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1: Ich bin Tine Klimach. Nach dem Rücktritt von Unionsfraktionschef Jens Spahn kommt die CDU-CSU-Bundestagsfraktion nächste Woche zu einer Sondersitzung zusammen, um über seine Nachfolge zu entscheiden. Sachsen-Anhalts Ministerpräsident Sven Schulze wünscht sich eine rasche Klärung der Nachfolge.
2: Für mich Erwartungshaltung im Wahlkampf ist, dass wir nicht permanent mit Themen aus Berlin unseren Wahlkampf überlagert sehen und dass wir Wahlkampf auch mal machen können, ohne dass wir permanent an den Wahlkampfständen immer auf Berliner Themen angesprochen werden.
1: Und das gelte nicht nur für ihn, sondern auch für die Wahlkämpfer in Berlin und Mecklenburg-Vorpommern. In Sachsen-Anhalt wird am 6. September ein neuer Landtag gewählt. Am 20. September wird dann in Berlin und in Mecklenburg-Vorpommern gewählt. Die Spritpreise sind über das Wochenende erneut gestiegen. Superbenzin der Sorte E10 kostete gestern im bundesweiten Tagesdurchschnitt 2,15 Euro pro Liter und damit 1,1 Cent mehr als am Freitag. Diesel verteuerte sich um 1,6 Cent auf rund 2,18 Euro pro Liter.
3: Bei beiden Kraftstoffen war es der 8. Anstieg in Folge. Verglichen mit dem Preis vor 2 Wochen, als sich die Lage nach dem Ende des Tankrabatts ein wenig beruhigt hatte, ist E10 aktuell fast 14 Cent teurer, Diesel sogar 23 Cent. E10 ist außerdem nur noch gut 5 Cent von seinem Allzeithoch aus dem Jahr 2022 entfernt. Wichtigster Treiber dürfte der seit Anfang des Monats kräftig gestiegene Ölpreis sein. Der ADAC sagt, sollte die Entwicklung anhalten, könnte der bisherige Höchstwert bei E10 überschritten werden. Thomas Leski, Nachrichtenredaktion.
1: Bei einer Gedenkveranstaltung der Bundesregierung zum Jahrestag des gescheiterten Stauffenberg-Attentats auf Adolf Hitler ist es zu einem Eklat gekommen. Ein Verwandter des evangelischen Theologen und NS-Widerstandskämpfers Dietrich Bonhoeffer versuchte, einen Kranz der AfD an der Gedenkstätte im Bendlerblock in Berlin zu entfernen. Sicherheitsmitarbeiter gingen dazwischen. Bei dem Handgemenge wurde der Kranz beschädigt. Zum Sport. Mehr als 1 Million Menschen haben den frisch gekrönten spanischen Fußball-Weltmeistern in Madrid einen triumphalen Empfang bereitet. Bei der Parade im offenen Bus durch das Zentrum Madrids jubelten die begeisterten Menschen ihren Helden um Rodri, Torres und dem Jüngster Yamal zu. Die Spieler tanzten, sangen und stellten immer wieder den gewonnenen WM-Pokal zur Schau. Trotz Hitze feierten Fans und Team bis tief in die Nacht. Das Wetter, die aktuelle Vorhersage des Deutschen Wetterdienstes. Heute Nacht und in der Früh ist es in der Mitte und in der Osthälfte teils stärker, sonst oft locker bewölkt. Frühwerte 14 bis 16 Grad, an den Küsten etwas milder. Tagsüber dann wechselnd bewölkt, teils auch sonnig. An den Alpen sind später auch einzelne Schauer möglich. Mit Temperaturen bis zu 24 Grad, im Südwesten bis 26 Grad.
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4: Wir haben immer noch die Vollsperrung auf der A3 Würzburg Richtung Frankfurt zwischen Seligenstädter Dreieck und Hanau wegen Reinigungsarbeiten nach einem Unfall. Hier hat ein Anhänger mit Pappe beladen gebrannt. Ihr könnt die Vollsperrung über die U52 umfahren. Die gegenüberliegende Spur ist auf eine Fahrbahn wegen den Reinigungsarbeiten noch verengt. Und dann noch auf der A45 Hanau Richtung Gießen am Gambacher Kreuz ist die Abfahrt zur A5 in Richtung Kassel wegen einer Baustelle noch bis Sonntag gesperrt. Bitte umfahrt das Gebiet weiträumig.
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1: Ich bin Tine Klimach. Spaniens Fußballweltmeister sind mit einer großen Party in ihrer Heimat empfangen worden. Bei einer Parade durch die Straßen von Madrid feierten die Spieler mit ihren Fans. Auch der spanische König Felipe hat noch einmal gratuliert.
2: Ein Triumphzug im offenen Bus mit der Aufschrift Könige der Welt, ein mehrstündiges Konzert auf Madrids Prunkplatz Cibeles und 2 Millionen enthusiastische Fans. Spaniens Nationalelf hat den 2. WM-Titel mit einer rauschenden Fiesta gefeiert. Von einem epischen Triumph sprach König Felipe und sagte, ihr habt für ganz Spanien gewonnen, mit dem Kopf und mit dem Herzen. Auch Regierungschef Pedro Sanchez lobte den Teamgeist und machte neuen Druck. Wenn Spanien 2030 die WM ausrichte, könne man nun ja den 3. Titel anstreben. Aus Spanien, Julia Macher.
1: Die Nachfolge von Jens Spahn wird in der kommenden Woche entschieden. Die Bundestagsfraktion der Union kommt Mittwoch nächster Woche zu einer Sondersitzung zusammen, um eine neue Fraktionsspitze zu wählen. Noch ist unklar, wer sein Nachfolger wird. Spahn war am Wochenende zurückgetreten. Offen ist noch die Frage, ob Spahn im Bundestag bleibt oder ob er sein Mandat niederlegt. Wohnen zur Miete ist in Deutschland deutlich teurer geworden. Nach Angaben des Instituts der deutschen Wirtschaft Köln lagen die Angebotsmieten im 2. Quartal bundesweit 4% über dem Vorjahreszeitraum.
3: Vor allem in vielen Großstädten haben die Mieten kräftig zugelegt. Gleichzeitig ist dort das Mietangebot deutlich geschrumpft. Begründung des IW, viele Menschen bleiben in ihren Wohnungen, weil sie ältere Mietverträge mit günstigen Mieten nicht aufgeben wollen. Anders sieht es beim Kauf von Immobilien aus. Die Preise legten bundesweit nur moderat zu. Gleichzeitig gibt es deutlich mehr Angebote. Das sei vor allem eine Folge der gesunkenen Nachfrage und längerer Vermarktungszeiten, heißt es. David Riemer, Nachrichtenredaktion.
1: Die EU verhängt eine Millionenstrafe gegen den Online-Marktplatz AliExpress wegen des Verkaufs illegaler Produkte. Der chinesische Online-Riese muss 550 Millionen Euro zahlen, unter anderem weil gefälschte Kleidung, unsicheres Spielzeug und gefährliche Kosmetika wochenlang nicht von den Plattformen genommen wurden, wie die Europäische Kommission mitteilte. Das Wetter, die aktuelle Vorhersage des Deutschen Wetterdienstes. Heute Nacht und in der Früh ist es in der Mitte und in der Osthälfte teils stärker, sonst oft locker bewölkt. Frühwerte 14 bis 16 Grad, an den Küsten etwas milder. Tagsüber dann wechselnd bewölkt, teils auch sonnig. An den Alpen sind später auch einzelne Schauer möglich. Mit Temperaturen bis zu 24 Grad, im Südwesten bis 26 Grad.
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4: A3, Frankfurt Richtung Köln. Zwischen Niedernhausen und Itzstein steht ein defekter LKW auf der rechten Spur. Bitte fahrt hier vorsichtig. A3, Würzburg Richtung Frankfurt. Immer noch die Vollsperrung zwischen Seligenstädter Dreieck und Hanau wegen Reinigungsarbeit nach einem Unfall. Hier hat ein mit Papier beladener Anhänger gebrannt. Ihr könnt die Vollsperrung über die U52 umfahren. Auf der Gegenspur ist eine Fahrbahn wieder befahrbar.

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1: Ich bin Frank Pirott in Büdingen. Der erst 15-jährige Lukas Herzog ist wieder der Hauptdarsteller beim dritten Teil der beliebten Kinder- und Familienfilmreihe Max und die Wilde Sieben. Lukas, Schule und lange Texte lernen, wie geht das?
2: Das denken immer die meisten, dass es echt viel Zeit braucht, Text zu lernen. Aber für mich brauche ich überhaupt keine Zeit, so viel dafür. Meistens so 20 Minuten am Tag.
1: Gedreht wird der Film im Schloss Büdingen. Hessens Kulturminister Timon Gremmels. Ihnen lacht doch bestimmt das Herz, wenn ein deutscher Film in Hessen gedreht wird.
3: Also ich finde es immer toll, wenn man Hessen auch im Film sieht. Und da ist halt hier die Wetterau eine ganz spannende Region mit tollen und noch unbekannten Motiven.
1: Die Filmpremiere vom dritten Teil Max und die Wilde Sieben ist für den Herbst 2027 geplant.
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1: Ich bin Tine Klimach. Nach dem Rücktritt von Unionsfraktionschef Jens Spahn kommt die CDU-CSU-Bundestagsfraktion nächste Woche zu einer Sondersitzung zusammen, um über seine Nachfolge zu entscheiden. Sachsen-Anhalts Ministerpräsident Sven Schulze wünscht sich eine rasche Klärung der Nachfolge.
2: Für mich Erwartungshaltung im Wahlkampf ist, dass wir nicht permanent mit Themen aus Berlin unseren Wahlkampf überlagert sehen und dass wir Wahlkampf auch mal machen können, ohne dass wir permanent an den Wahlkampfständen immer auf Berliner Themen angesprochen werden.
1: Und das gelte nicht nur für ihn, sondern auch für die Wahlkämpfer in Berlin und Mecklenburg-Vorpommern. In Sachsen-Anhalt wird am 6. September ein neuer Landtag gewählt. Am 20. September wird dann in Berlin und in Mecklenburg-Vorpommern gewählt. Andy Burnham ist neuer Premierminister des Vereinigten Königreichs. König Charles beauftragte den Chef der sozialdemokratischen Labour-Partei mit der Regierungsbildung. Anschließend hielt Burnham in der Downing Street seine Antrittsrede und verkündete seinen 10-Jahres-Plan.
3: Burnham versprach, die soziale Krise im Land anzugehen. Als erste große Aufgabe will er die Wohnungslosigkeit beenden. Außerdem kündigte er schnelle Hilfe gegen die hohen Lebenshaltungskosten an. Denkbar sind niedrigere Bustarife und Entlastungen bei den Energiepreisen. Wirtschaftspolitisch verspricht der neue Premier weniger Zentralismus und Privatisierung, dafür mehr regionale Machtverteilung. Dabei will er die Schuldenregeln einhalten und vorhandene Ausgaben neu gewichten. Auch bei der Öl- und Gasförderung ist ein Kurswechsel geplant. Aus London, Philipp Detlefs.
1: In Italien ist es nach dem Tod eines Einwanderers aus Marokko bei einem Polizeieinsatz in mehreren Städten zu Protesten gekommen. In der Universitätsstadt Bologna, wo der 42-Jährige am Sonntag starb, versammelten sich mehrere tausend Menschen in der Innenstadt. Im Anschluss an die Kundgebung gab es Krawalle. Die Polizei setzte daraufhin Wasserwerfer und Tränengas ein. Mindestens 11 Menschen wurden verletzt. Zum Sport. Rund 2 Millionen Menschen haben den frisch gekrönten spanischen Fußball-Weltmeistern in Madrid einen triumphalen Empfang bereitet. Bei der Parade im offenen Bus durch das Zentrum Madrids jubelten die begeisterten Menschen ihren Helden wie Rodri, Torres und den Youngster Lamine Yamal zu. Die Spieler tanzten, sangen und stellten immer wieder den gewonnenen WM-Pokal zur Schau. Trotz Hitze feierten die Menschen bis tief in die Nacht. Das Wetter, die aktuelle Vorhersage des Deutschen Wetterdienstes. Heute Nacht und in der Früh ist es in der Mitte und in der Osthälfte teils stärker, sonst oft locker bewölkt. Frühwerte 14 bis 16 Grad, an den Küsten etwas milder. Tagsüber dann wechselnd bewölkt, teils auch sonnig. An den Alpen sind später auch einzelne Schauer möglich. Mit Temperaturen bis zu 24 Grad, im Südwesten bis 26 Grad.
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2: Entschuldigung, ich lasse mich nur ungern stören, aber darf man mit einer Übergangsjacke eigentlich auch durch eine Unterführung durch?
3: Ja, da kann es ja auch kalt sein. Und dann braucht man trotzdem eine Jacke.
4: Mit einer Übergangsjacke darf man durch eine Unterführung, ja.
5: Ich sag nein, vorher ausziehen, danach wieder an.
6: Die Frage ist zu schwierig bei der Hitze. Die ist einfach zu schwierig.
2: In Frankfurt sind die Kaltmieten extrem hoch. Und trotzdem ist es in den Wohnungen als richtig heiß.
7: Mit den Menschen möchte ich nicht tauschen.
2: Aber die zahlen auch Kaltmiete.
7: Ja, die bezahlen auch Kaltmiete.
2: Müsste ja eigentlich kalt sein.
7: Ja, muss man dem mal sagen.
2: Die Regierung hat beschlossen, dass es nur noch donnerstags donnern soll. Was sagt ihr dazu?
8: Keine Ahnung, das ist immer Donnerz. Also jeden Donnerstag Donnerz ja auch irgendwie ein bisschen blöd, oder?
2: Bei vielen Computern gibt es jetzt sogar auch schon eine Shift-Taste.
9: Ich habe im Computer nichts mehr am Hut.
2: Ja, aber was halten Sie davon?
9: Ach, ich halte davon nichts. Wenn es regnen will, regnet's.
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7: Ich bin Tine Klimach. Nach dem Rücktritt von Unionsfraktionschef Jens Spahn kommt die CDU-CSU-Bundestagsfraktion nächste Woche zu einer Sondersitzung zusammen, um über seine Nachfolge zu entscheiden. Sachsen-Anhalts Ministerpräsident Sven Schulze wünscht sich eine rasche Klärung der Nachfolge.
8: Für mich Erwartungshaltung im Wahlkampf ist, dass wir nicht permanent mit Themen aus Berlin unseren Wahlkampf überlagert sehen und dass wir Wahlkampf auch mal machen können, ohne dass wir permanent an den Wahlkampfständen immer auf Berliner Themen angesprochen werden.
7: Und das gelte nicht nur für ihn, sondern auch für die Wahlkämpfer in Berlin und Mecklenburg-Vorpommern. In Sachsen-Anhalt wird am 6. September ein neuer Landtag gewählt. Am 20. September wird dann in Berlin und in Mecklenburg-Vorpommern gewählt. Andy Burnham ist neuer Premierminister des Vereinigten Königreichs. König Charles beauftragte den Chef der sozialdemokratischen Labour-Partei mit der Regierungsbildung. Anschließend hielt Burnham in der Downing Street seine Antrittsrede und verkündete seinen 10-Jahres-Plan.
9: Burnham versprach, die soziale Krise im Land anzugehen. Als erste große Aufgabe will er die Wohnungslosigkeit beenden. Außerdem kündigte er schnelle Hilfe gegen die hohen Lebenshaltungskosten an. Denkbar sind niedrigere Bustarife und Entlastungen bei den Energiepreisen. Wirtschaftspolitisch verspricht der neue Premier weniger Zentralismus und Privatisierung, dafür mehr regionale Machtverteilung. Dabei will er die Schuldenregeln einhalten und vorhandene Ausgaben neu gewichten. Auch bei der Öl- und Gasförderung ist ein Kurswechsel geplant. Aus London, Philipp Detlefs.
7: In Italien ist es nach dem Tod eines Einwanderers aus Marokko bei einem Polizeieinsatz in mehreren Städten zu Protesten gekommen. In der Universitätsstadt Bologna, wo der 42-Jährige am Sonntag starb, versammelten sich mehrere tausend Menschen in der Innenstadt. Im Anschluss an die Kundgebung gab es Krawalle. Die Polizei setzte daraufhin Wasserwerfer und Tränengas ein. Mindestens 11 Menschen wurden verletzt. Zum Sport. Rund 2 Millionen Menschen haben den frisch gekrönten spanischen Fußball-Weltmeistern in Madrid einen triumphalen Empfang bereitet. Bei der Parade im offenen Bus durch das Zentrum Madrids jubelten die begeisterten Menschen ihren Helden wie Rodri, Torres und den Youngster Lamine Yamal zu. Die Spieler tanzten, sangen und stellten immer wieder den gewonnenen WM-Pokal zur Schau. Trotz Hitze feierten die Menschen bis tief in die Nacht.
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10: Im Süden heute viel Sonne, im Norden des FFH-Lands etwas wolkiger, aber auch dort bleibt es trocken. Die Höchstwerte erreichen am Nachmittag 21 bis 26 Grad, in höheren Lagen nur so bis 17 Grad. Morgen dann insgesamt etwas wolkiger und auch ein paar Schauer. Der FFH-Verkehrsservice um 5.29 Uhr. Wir haben eine Meldung von der A3 Würzburg Richtung Frankfurt. Die ist aktuell voll gesperrt, die A3 zwischen dem Seligenstädter Dreieck und Seligenstadt wegen Reinigungsarbeit nach einem Unfall. Dort hat ein mit Pappe beladener Anhänger gebrannt. Ihr könnt die Vollsperrung über die U52 umfahren. Auf der Gegenspur ist wegen der Reinigungsarbeiten auch nur eine Spur aktuell befahrbar. Und noch eine Meldung von der A45 Hanau Richtung Gießen. Am Gambacher Kreuz ist die Abfahrt zur A5 in Richtung Kassel wegen einer Baustelle noch bis Sonntag gesperrt. Eine gute Fahrt.
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0: Play am Dienstagmorgen. A Sky Full of Stars, kurz nach halb ist es. Früher hast du so Schubladen voll mit Krimskrams gehabt, wobei habe ich eigentlich immer noch, wo dann so Paketklebeband drin ist und alte Gummiringe und so, meistens in der Küche irgendwo. Heute hast du auf dem Handy ja auch Zeug, so Krimskrams-Zeug, was man da alles findet. Die Sternenhimmel-App, die Brotback-App, die App von der taiwanesischen Verkehrsgesellschaft, die man sich 2016 mal runtergeladen hat. Ich würde gern von euch wissen, was ist die kurioseste Handy-App, die ihr auf eurem Smartphone habt? Felix Petsch aus unserer Social-Media-Abteilung.
1: Ich habe so eine ganz komische Insekten-Scan-App, wo man die fotografieren kann und dann sagt er einem so ein paar Infos, wo die herkommen und so weiter. Die ist relativ weird. Ich hatte an der Uni mal das Problem, dass mir so Käfer auf dem T-Shirt gekrabbelt sind und ich wusste, was die sind. Und dann wollte ich das herausfinden und dann habe ich es mir runtergeladen.
0: Ja, das kann schon Sinn machen. Auch sehr ungewöhnlich finde ich die Antwort von FFH-Reporterin Anne Köppen.
2: Also ich weiß jetzt nicht, ob die kein anderer hat, aber ich habe die App Sunseeker und die verrät dir, das gibt es glaube ich inzwischen für ganz Deutschland und auch fürs Ausland, an welchen Orten gerade noch die Sonne scheint. Wenn du auf der Suche bist nach einem Café oder Restaurant, wo du noch irgendwie schönen Kaffee oder einen Wein in der Sonne trinken willst, dann sagt die App dir, okay, im Café Leidenschaft ist noch bis 16.30 Uhr Sonne und dann kommt da der Schatten hin irgendwie durch die Häuser. Und das ist irgendwie richtig cool.
0: Ja, das glaube ich. Allerdings um diese Uhrzeit glaube ich noch nicht so wahnsinnig sinnvoll zu gucken, wo noch Sonne ist. Ja, erzählt mir doch gerne mal über eine WhatsApp-Sprachnachricht zum Beispiel, wenn ihr diese App drauf habt, haben ja die meisten, an die 069 19 72 5. Welche kuriose, welche verrückte, welche ungewöhnliche App, wo ihr denkt, die hat sonst keiner außer mir, habt ihr auf dem Handy? Ich bin sehr gespannt, was sich da so alles auf eurem Telefon tummelt.
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0: Genau, Hips Don't Lie kommt noch vor 6 Uhr.
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2: Fußfesselüberwachung soll ausgebaut werden. Spanien feiert seine Fußballweltmeister und das Wetter, Wolken, Sonne, es bleibt trocken.
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2: Ich bin der Anders Sattler, guten Morgen. Wer in Deutschland eine elektronische Fußfessel tragen muss, wird von Hessen aus überwacht. Und diese Überwachungsstelle in Weiterstadt soll deutlich wachsen, von derzeit 30 auf über 100 Mitarbeiter. Das hat Ministerin Hubig bei einem Besuch angekündigt. Grund, ab nächstes Jahr soll das in Hessen genutzte spanische Modell auch bundesweit zum Einsatz kommen. Dabei werden Opfer informiert, wenn sich ein Täter in der Nähe befindet. Hessens Justizminister Heinz am FFH-Mikro.
3: Nicht nur der Gewalttäter wird überwacht, sondern auch die zu schützende Person oder mehrere zu schützende Personen. Ein großer Erfolg, dass zu keinerlei körperlichen Übergriffen gekommen ist. Das ist der Echtzeitbeweis, dass es funktioniert und dass die neue spanische Fußfessel ein echter Gamechanger ist.
2: An allen Bahnhöfen in Deutschland soll künftig ein Alkoholverbot gelten. Bahnchefin Paller sagte der Bild-Zeitung, man wolle mehr Ordnung und Sicherheit in den Bahnhöfen und in den Zügen. Das Verbot soll auf Bahnsteigen und auch in den Bahnhofshallen gelten. So ein Verbot gibt es bereits unter anderem am Frankfurter Hauptbahnhof. Der neue britische Premierminister Andy Burnham hat wenige Stunden nach Amtsantritt mit Bundeskanzler Merz telefoniert. Beide sprachen sich dafür aus, die enge Zusammenarbeit zwischen Großbritannien und Deutschland fortzuführen. Der neue britische Premier steht in seinem Land vor Mammutaufgaben. In London ist FFH-Reporter Philipp Detlefs.
4: Als erste große Aufgabe will er die Wohnungslosigkeit beenden. Außerdem kündigte er schnelle Hilfe gegen die hohen Lebenshaltungskosten an. Denkbar sind niedrigere Bustarife und Entlastungen bei den Energiepreisen. Wirtschaftspolitisch verspricht der neue Premier weniger Zentralismus und Privatisierung, dafür mehr regionale Machtverteilung. Dabei will er die Schuldenregeln einhalten und vorhandene Ausgaben neu gewichten.
2: Eine völlig ausgebrannte Wohnung und mehrere hunderttausend Euro Schaden. Das ist die Bilanz eines Feuers in Homberg-Kassdorf. Dort stand gestern Nachmittag das Dachgeschoss eines Mehrfamilienhauses in Flammen. Verletzt wurde laut Polizei niemand. Menschenmassen haben in Madrid die neuen Fußball-Weltmeister gefeiert. Rund 2 Millionen Menschen kamen auf den Straßen der spanischen Hauptstadt zusammen. Die Nationalmannschaft fuhr im offenen Bus durch die Stadt. Zuvor waren sie von der Königsfamilie empfangen worden. Wir schauen zum Wetter. Im Süden heute relativ viel Sonne, im Norden des FFH-Lands etwas wolkiger, aber auch dort bleibt es trocken. Die Höchstwerte erreichen am Nachmittag 21 bis 26 Grad, in höheren Lagen nur bis 17 Grad. Morgen dann insgesamt etwas wolkiger und auch ein paar Schauer.
5: Der FFH-Verkehrsservice leider so früh schon mit einer Vollsperrung der A3 Würzburg-Frankfurt. Die Autobahn ist gesperrt zwischen Seligenstädter Dreieck und der Ausfahrt Seligenstadt. Grund sind Reparaturarbeiten nach einem Unfall. Da hatte ein mit Pappe beladener Anhänger gebrannt. Im Moment könnte die Vollsperrung über die Umleitung U52 umfahren. Und auf der Gegenspur ist wegen der Reparaturarbeiten an der Mittelleitplanke nur eine Spur befahrbar. A45 Hanau-Gießen am Gambacher Kreuz ist der Übergang zur A5 nach Kassel wegen der Baustelle noch bis Sonntag gesperrt. Bitte hier weiträumig ausweichen.
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5: Einen schönen guten Morgen am Dienstag.
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0: Der Dienstagmorgen im FFH-Land. Wo zieht ihr euch morgens den ersten Kaffee? Oder Entschuldigung, wo kocht ihr ihn euch natürlich? Ich hier im Funkhaus, wenn die Kaffeemaschine, die mich hasst, da bin ich fest davon überzeugt, diese Kaffeemaschine hasst mich auf den Tod, wenn ihr nicht gerade entkalkt werden will oder der Wassertank leer ist oder zu viel Kaffeesatz drin ist oder eine der anderen 324 Fehlermeldungen aufblinkt. Vielleicht sollte ich morgens doch lieber für einen Kaffee bei ihr vorbeifahren.
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2: Für mich noch einen Kaffee, Anke.
3: Handgezupfter Hochland-Arabica aus Honduras mit Pistazientopping, einen brasilianischen Blue-Matcha-Flower-Coffee oder eine indonesische Lavendellatte?
4: Klingt so, als sollte das Zeug niemals unverdünnt ins Grundwasser gelangen.
3: Hab ich aus meinem neuen Kaffeebuch von Deutschlands bestem Barista.
4: Deine Standard-Röstschorle aus der Pumpkanne kostet mir schon zu viel.
3: 3,50 Euro?
4: Zu viel Überwindung.
5: Einmal die 3 und ein Latte Macchiato mit Milchschaumherz.
3: Momentchen mal bitte. Stefan, du kannst auch gern mal meine 10 Latte Art Selfies in Facebook liken.
4: Die, wo du mit dem Filter übertrieben hast.
3: Der war von Melitta. Was denn?
5: Also die deutschen Discounter sperren immer öfter die Kaffeeprodukte in Vitrinen, da die Zahl der Diebstähle stark zunimmt. Seit 2020 gab es einen Preisanstieg um 45%.
3: Stefan, dann probier aus meinem Barista-Buch halt mal meinen handgepflückten Java Robusta mit Waldflavor.
4: Das Buch von deinem Arabica-Schaman ist ja für mich wie Kaffee.
3: Ach ja?
4: Es interessiert mich nicht die Bohne.
3: Nach 76.376 Euro sammeln Sie Chibo-Punkte. Haben Sie eine Jakobscard oder sind Sie im Dallmayr-Club?
5: Nein.
3: Dann danke schön.
5: Bitte schön.
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Schönen Dienstag. 6:12 ist es. Und wir haben im Moment einen Sonne-Wolken-Mix in Hessen. Im Norden allerdings ein paar Wolken mehr. Allerdings bleibt es trocken heute. 21 bis 26 Grad. Heute Nacht, dann kann es ein bisschen mehr Regen geben aus den Wolken im Norden. Und damit gehen wir dann einen wechselhaften Mittwoch. Aktuell Sonne in Frauenstein bei 12 Grad, Sonne in Ockstadt bei 12 Grad und Sonne in Witzenhausen bei 10 Grad. Was haben die drei Orte gemeinsam? Bekannt für ihre Kirschen. Genau, es ist Kirschenzeit und wir haben Julia Nestle mal auf die Reise geschickt zu den drei Top-Kirschenmetropolen im FFH-Land. Die Reise geht los, direkt in 3 Minuten nach der aktuellen von Teddy Swims. Vorher leider noch eine schlechte Nachricht für alle, die auf Reisen sind auf der A3 Würzburg-Frankfurt. Die Autobahn ist gesperrt hinter dem Seligenstädter Dreieck Richtung Frankfurt wegen Reparaturarbeiten nach einem Unfall. Umleitung ist die U52, auch auf der Gegenspur gibt's Behinderung Richtung Frankfurt wegen Reparaturarbeiten nach einem Unfall. Umleitung ist die U52, auch auf der Gegenspur gibt's

0: Morgen um 16.06 Uhr. Es ist Kirschenzeit im FFH-Land.
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0: Julia ist unterwegs in Hessen und zwar besucht sie die drei bekanntesten Kirschregionen im Land, nämlich Ockstadt in der Werra, Frauenstein bei Wiesbaden und heute die erste Station im Werra-Meißner-Kreis, Witzenhausen. Und da hat Julia die bis vor kurzem noch amtierende Kirschenkönigin Jolana Vogelein getroffen.
2: Also wenn man hier langläuft, muss man wirklich aufpassen, wo man hintritt, weil egal ob auf der Straße oder auf dem Bürgersteig, es ist alles voller Kirschkerne. Ich kann euch nicht sagen, ob die ausgespuckt wurden oder abgenagt von irgendwie Vögeln oder anderen Tieren, aber es ist alles voller Kirschsteine. Das lässt schon mal drauf schließen, wie hoch die Kirsche hier gerankt ist in Witzenhausen. Jetzt habe ich es aber mittlerweile auf den Marktplatz geschafft und stehe vor der Kirschkönigin. Kirschkönigin Jolana der Ersten. Du hast deine Krone auf, du hast ein fantastisches Kleid an und wir müssen dazu sagen, du kannst kaum einen Meter gehen, ohne dass sich einer anspricht und Fotos machen will, gell?
3: Ja, das stimmt. Das ist hier ganz normal.
2: Eine Berühmtheit bist du.
3: Kann man vielleicht so sagen.
2: Warum wolltest du Kirschenkönigin werden? Hast du was zu tun mit Kirschen? Magst du die einfach gerne oder warum?
3: Also meine Familie kommt schon von immer eigentlich aus Witzenhausen und das war einfach ein Kindheitstraum von mir. Als ich klein war, über den Marktplatz gegangen bin, die Kirschenkönigin gesehen habe und dann wollte ich das auch werden.
2: Wenn wir jetzt hier an so einem Kirschenstand stehen und wir sehen da Kirschen im Körbchen logischerweise, aber es gibt ja bei anderem Obst, bei anderem Gemüse oft total viele Sorten. Äpfel gibt es 1000 Sorten, Kartoffeln und so weiter. Aber bei Kirschen kriegt man immer einfach eine Sorte Kirschen. Gibt es da nicht mehr oder was?
3: Also es gibt sehr viele Sorten von Kirschen.
2: Ehrlich?
3: Ja, und hier in Witzenhausen werden so um die 10 verschiedene Sorten angebaut.
2: Wirklich?
3: Genau, aber die sind halt auch nicht alle gleichzeitig reif. Es gibt zum Beispiel Frühreife, okay. Spätreife, es gibt auch gelbe Kirschen.
2: Ja.
3: Also das wissen viele gar nicht. Also da gibt es auf jeden Fall auch eine Auswahl.
2: Das heißt, alle Menschen in Südhessen denken jetzt, krass, bei euch hat man Auswahl zwischen verschiedenen Sorten.
3: Ja.
0: Frühreifes Früchtchen, das gibt's tatsächlich dann auch am Obststand. Julia wird übrigens aus jeder Region, aus Witzenhausen, dann auch aus Frauenstein, aus Ockstadt, Kirschen mitbringen und wird dann nächste Woche 3 Kirschkuchen backen. Und meine wirklich bemitleidenswerte Aufgabe wird sein, ich soll dann rausschmecken, welcher Kuchen gehört zu welcher Kirschenmetropole.

0: Save My Love mit freundlicher Unterstützung von Khalid und Griffin. Die angesagten Hits von heute und dazu in eurem FFH-Mix ein Greatest Hit aus den 80ern. One Hit Wonder Starship. We built this city. Die Bauarbeiten beginnen noch vor halb.
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4: Kein Alkohol mehr an deutschen Bahnhöfen. Menschenmassen feiern Spaniens Weltmeister. Das Wetter, Sonne und Wolken bis 26 Grad.
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4: Ich bin Leander Sattler, guten Morgen. Ob am Gleis oder auch in der Vorhalle, die Deutsche Bahn plant künftig ein generelles Alkoholverbot an allen Bahnhöfen. Schon ab Mitte Oktober soll das gelten. FFH-Reporterin Tine Klimach.
5: Bisher gilt ein Alkoholverbot vor allem an großen deutschen Bahnhöfen wie Frankfurt, Hamburg oder Köln. Bald soll es dann überall gelten, außer in der Gastronomie am Bahnhof. Die Bahn verspricht sich davon mehr Sicherheit und weniger Streitigkeiten. Entsprechende Erfahrungen hat sie unter anderem am Hauptbahnhof Hamburg gemacht. Nachdem Alkohol dort verboten war, ging die Zahl der Auseinandersetzungen spürbar zurück. Das Sicherheitsgefühl für Reisende habe sich verbessert, hieß es, und es gab weniger zu reinigen.
4: Bei einem Autounfall in Mittelhessen ist eine Mutter ums Leben gekommen. Bei Leun war ein 18-Jähriger laut Polizei mit seinem Auto in den Gegenverkehr geraten und dort frontal mit dem Wagen der 45-Jährigen zusammengekracht. Ihr Auto überschlug sich. Die Frau starb im Krankenhaus. Ihre beiden 10 und 12 Jahre alten Töchter an Bord wurden leicht verletzt, der 18-jährige Autofahrer schwer verletzt. 2 Millionen Menschen haben in Madrid die spanischen Fußballweltmeister gefeiert. Das Nationalteam fuhr mit einem offenen Bus durch die Innenstadt der Hauptstadt. Dort ist für uns FFH-Reporterin Julia Macher.
6: Ein Triumphzug im offenen Bus mit der Aufschrift Könige der Welt, ein mehrstündiges Konzert auf Madrids Prunkplatz Cibeles und 2 Millionen enthusiastische Fans. Spaniens Nationalelf hat den 2. WM-Titel mit einer rauschenden Fiesta gefeiert. Regierungschef Pedro Sánchez lobte den Teamgeist und machte neuen Druck. Wenn Spanien 2030 die WM ausrichte, könne man nun ja den 3. Titel anstreben.
4: Und jetzt schalten wir in die einzelnen hessischen Regionen.
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7: Ich bin Frank Pirott in Büdingen. Der erst 15-jährige Lukas Herzog ist wieder der Hauptdarsteller beim 3. Teil der beliebten Kinder- und Familienfilmreihe Max und die Wilde 7. Lukas, Schule und lange Texte lernen. Wie geht das?
8: Das denken immer die meisten, dass es echt viel Zeit braucht, Text zu lernen. Aber für mich brauche ich überhaupt keine Zeit, so viel dafür. Meistens so 20 Minuten am Tag.
7: Gedreht wird der Film im Schloss Büdingen. Hessens Kulturminister Timon Gremmels. Ihnen lacht doch bestimmt das Herz, wenn ein deutscher Film in Hessen gedreht wird.
9: Also ich finde es immer toll, wenn man Hessen auch im Film sieht. Und da ist halt hier die Wetterau eine ganz spannende Region mit tollen und noch unbekannten Motiven.
7: Die Filmpremiere vom 3. Teil Max und die Wilde 7 ist für den Herbst 2027 geplant.
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4: Kurz noch zum Wetter. Das ist auch heute wieder etwas zweigeteilt. In Südhessen und im Rhein-Main-Gebiet Sonne und Wolken im Mix. Im Norden bedeckter. Dort kann es auch mal einen Schauer geben. Die Temperaturen klettern auf 21 bis 26 Grad. Morgen dann auch im Süden ein bisschen wolkiger.
0: Der FFH-Verkehrsservice, 6:28 ist es. Und Achtung zuerst mal auf der A45 Gießen-Dortmund zwischen Herborn Süd und Herborn West. Unbekannte Gegenstände auf der Fahrbahn. Dann ist die A3 Würzburg-Frankfurt heute früh leider vollgesperrt. Und zwar zwischen Seligenstädter Dreieck und der Ausfahrt Seligenstadt. Hier Reparaturarbeiten nach einem Unfall mit einem Anhänger, auf dem Pappe geladen war. Ihr könnt die Vollsperrung über die U52 umfahren. Auf der Gegenspur ist wegen der Reparaturarbeiten an der Mittelleitplanke auch nur eine Spur befahrbar. Und auf der Umleitungsstrecke in Richtung Frankfurt gibt es auch Stau wegen eines Unfalls. Also alles, was aus Richtung Unterfranken, Spessart, Aschaffenburg Richtung Rhein-Main-Gebiet will, braucht heute Morgen viel Geduld oder viel Fantasie bei der Umleitung. Die A66 Heilbronn-Mannheim zwischen Kreuzmannheim und Firnheimer Kreuz. Ungesicherter Unfall auf der rechten Spur, bitte aufpassen. Und A45 Hanau-Gießen am Gambacher Kreuz ist die Abfahrt zur A5 nach Kassel bis Sonntag wegen der Baustelle gesperrt. Fahrt bitte weiträumig umfahren.
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0: Hier sind Starship. We built this city. Guten Morgen. Hessen.

0: Guten Morgen, Hessen. Es ist 6.36 Uhr, wenn ihr gerade das Handy in der Hand habt, mal so durch die Apps geht, fragt ihr euch bei der einen oder anderen auch, wann zur Hölle habe ich das eigentlich runtergeladen und brauche ich das wirklich noch? Die App zur Mondphase, Mückenstichzähler, Sprachführer für einen Urlaub, allerdings den Urlaub 2016, danach hast du ihn nie wieder benutzt. Welche kuriosen Apps hat zum Beispiel Kollegin Jella auf dem Handy?
1: Ich habe eine App, die wichtig für mein Leben ist. Und zwar bin ich Landwirtin. Nicht im echten Leben, sondern virtuell. Heyday ist ein wunderbares Spiel, was ich seit über 10 Jahren spiele. Das so wie Farmville, da muss man Hühner füttern, da muss man abernten. Und da habe ich natürlich meine App auf dem Handy. Und Achtung, auch auf dem Tablet.
0: Auch auf dem Tablet. Gut, Jella. Wie oft am Tag bist du dann so auf deinem nebenerwerbslandwirtschaftlichen Betrieb unterwegs?
1: Immer, wenn die Tiere mich brauchen. Ah. Weil ich sage, das ist, wenn das Huhn zittert, wenn das Schwein pfeift, bin ich da. Und das kann morgens früh um 5 Uhr sein, vor meinem ersten Kaffee. Das ist vorm Schlafen. Das würde ich auf dem Date machen. Und wenn ich nochmal einen Führerschein mache, während meiner Pflichtfahrten, würde ich es auch machen.
0: Ja, ich habe tatsächlich immer noch die App der Prager Verkehrsbetriebe. Ich könnte euch jetzt sagen, wann irgendwie Malostranska irgendwie eine Tram fährt oder eine U-Bahn oder so am Wenzelsplatz. Wie ist das bei euch? Welche ungewöhnlichen Apps habt ihr so auf dem Handy? 069 19 72 5. Vielleicht hat ja genau die irgendeinem noch gefehlt in seinem Leben.
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Kilpatrick Kelly um 6 Uhr gleich 44 Minuten. Im Moment beim Wetter ein Sonne-Wolken-Mix. Ich kriege das Wort irgendwie nicht raus. Ein Sonne-Wolken-Mix. Ist doch gar nicht so schwer. Ein paar Wolken mehr im Norden. Es bleibt heute allerdings meistens trocken. 21 bis 26 Grad kriegen wir heute Nacht. Ein paar Wolken mehr im Norden, auch vereinzelt Regen möglich. Und damit wird es in einen wechselhaften Mittwochmorgen gehen. Aktuell in Gladenbach gibt es auch leckere Kirschen. Sonne 10 Grad in Friedewald, Sonne 11 Grad, ein paar Wolken mehr im Odenwald. Über Bad König zum Beispiel 10 Grad. Gute Nachrichten, es gibt keine Vollsperrung mehr auf der A3 Richtung Frankfurt. Allerdings ist zwischen Seligenstädter Dreieck und Seligenstadt noch die linke Spur gesperrt, auch auf der Gegenseite Richtung Würzburg. Insgesamt müsste also auf der Strecke noch ordentlich mit Behinderungen rechnen. Hier ist Hitradio FFH jetzt mit Maroon.

Everybody aufgepasst um 7:08. Aktuelle Warnmeldung im Verkehrsservice auf der A3 Würzburg-Frankfurt zu allem Unfallüberfluss. Jetzt auch noch ein Reifen auf der linken Spur zwischen Obertshausen und Offenbach. Bitte besondere Vorsicht unterwegs.

0: Greatest Hits hören. Gleich der Sommerhit des Jahres 1987. Der war auf Französisch.
1: Voyage, voyage.
0: Kommt von Desireless. Voyage, voyage. Und dazu hören wir was Frisches von Lost Frequencies und Bastille. Head down noch vor 7 Uhr.
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6: Lasterunfall mit Explosionen auf der A3. FIFA ermittelt gegen argentinische Spieler. Das Wetter Wolken, Sonne, es bleibt trocken.
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6: Ich bin Leander Sattler, guten Morgen. Feuer, Explosionen und die ganze Nacht Vollsperrung. Ein schwerer Unfall sorgt seit gestern Abend für große Probleme auf der A3 bei Seligenstadt. Zumindest wurde jetzt gerade eben die Vollsperrung aufgehoben. FFH-Reporter Jan Heinemann.
7: Der Fahrer des LKW verliert die Kontrolle, wohl wegen eines medizinischen Notfalls, so die Polizei. Er kracht gegen ein Auto auf der linken Spur, das überschlägt sich und bleibt auf dem Dach im Grünstreifen liegen. Die Polizei macht die A3 in beiden Richtungen dicht, der Sattelzug fängt Feuer und es kommt immer wieder zu kleineren Explosionen, denn geladen hat er Rasierschaumdosen und andere Kosmetika. Großes Glück, es gibt nur 3 Leichtverletzte, so die Polizei. Der Schaden liegt bei etwa 60.000 Euro.
6: Der neue britische Premierminister Andy Burnham hat wenige Stunden nach Amtsantritt mit Bundeskanzler Merz telefoniert. Beide sprachen sich dafür aus, die enge Zusammenarbeit zwischen Großbritannien und Deutschland fortzuführen. Der neue britische Premier steht in seinem Land vor Mammutaufgaben. In London ist FFH-Reporter Philipp Detlefs.
8: Burnham versprach, die soziale Krise im Land anzugehen. Als erste große Aufgabe will er die Wohnungslosigkeit beenden. Außerdem kündigte er schnelle Hilfe gegen die hohen Lebenshaltungskosten an. Denkbar sind niedrigere Bustarife und Entlastungen bei den Energiepreisen. Wirtschaftspolitisch verspricht der neue Premier weniger Zentralismus und Privatisierung, dafür mehr regionale Machtverteilung. Dabei will er die Schuldenregeln einhalten und vorhandene Ausgaben neu gewichten.
6: An allen Bahnhöfen in Deutschland soll künftig ein Alkoholverbot gelten. Bahnchefin Paller sagte der Bild-Zeitung, man wolle mehr Ordnung und Sicherheit in den Bahnhöfen und in den Zügen. Alkohol soll ab Mitte Oktober am Gleis und auch in den Bahnhofshallen untersagt sein. Eine kleine Biene hat einen 40-Tonner zu Fall gebracht. Ein Lkw-Fahrer wurde bei Alzenau bei der Fahrt von der Biene gestochen. Er verlor laut Polizei daraufhin die Kontrolle über den Laster, kam von der Fahrbahn ab. Der 40-Tonner kippte zur Seite und blieb auf dem Fahrradweg liegen. Der Fahrer blieb, abgesehen vom Bienenstich, aber unverletzt. Der Fußball-Weltverband FIFA hat nach dem WM-Finale eine Untersuchung gegen argentinische Spieler eingeleitet. Das berichten übereinstimmend mehrere Medien. Nach Schlusspfiff war es zu Rangeleien gekommen. Unter anderem hatte der Argentinier Paredes einen spanischen Spieler im Gesicht getroffen und zu Boden gestoßen. Wir schauen zum Wetter. Im Süden heute relativ viel Sonne, im Norden des FFH-Lands etwas wolkiger, aber es bleibt trocken. Die Höchstwerte erreichen am Nachmittag 21 bis 26 Grad, in höheren Lagen nur bis 17 Grad. Morgen dann insgesamt etwas wolkiger und auch ein paar Schauer.
0: Der Verkehrsservice bei Hitradio FFH. Die A3 gilt für beide Richtungen leider. Da gibt es Behinderungen zwischen dem Seligenstädter Dreieck und der Ausfahrt Seligenstadt jeweils. Grund sind Reparaturarbeiten nach dem Unfall. Ihr habt es in den Nachrichten gehört, was passiert ist. Die linke Spur ist jetzt in beiden Fällen immer noch gesperrt, weil die Mittelleitplanke repariert werden muss. Immerhin keine Vollsperrung mehr. Das hatten wir auch schon heute früh. Die A5 Darmstadt-Frankfurt zwischen Weiterstadt und Langenmeerfelden stockt der Verkehr auf einer Länge von 3 Kilometer. Grund ist ein Unfall auf der linken Spur. Und dann habe ich noch die A6 Heilbronn-Mannheim zwischen dem Kreuz Mannheim und dem Firnheimer Kreuz. Ebenfalls ein Unfall. Die Unfallstelle auf der rechten Spur ist wohl noch nicht ganz abgesichert. Bitte also besondere Vorsicht.
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0: Julia ist auf Kirchentour und die setzen wir gleich fort. Hits.

0: Guten Morgen um 6:05. Essens Kirschbäume hängen voll, aber ist Kirsche gleich Kirsche? Schmecken die alle gleich? Wir werden das rausfinden.
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0: Ja, Julia auf den Spuren sozusagen von Claudia Bertani, die immer die Piemont-Kirschen getestet hat für Mangerie. Julia fährt durch die drei Hauptkirschregionen in Hessen. Wiesbaden, Frauenstein, Friedberg, Ockstadt und Witzenhausen wird von überall Kirschen mitbringen. Und natürlich auch spannende Fakten, die wir vielleicht jetzt noch nicht kannten. In Witzenhausen hat sich unter anderem mit Stadtführerin Brigitte getroffen und gefragt, warum ist Witzenhausen eigentlich Kirschenstadt?
2: Die erste Erwähnung der Kirsche war schon vor 452 Jahren. Und wir sind Kirschenstadt geworden, weil wir keine Weinstadt mehr sind. Ja, im Mittelalter und auch etwas später noch, bis ins 19. Jahrhundert, wurde hier Wein angebaut. Mhm. Es gab mal drei gute Jahrgänge.
3: Und dann war es das.
2: Und die anderen waren etwas säuerlich. Und dann war es aber auch billiger, den Wein über die Alpen zu transportieren. Und dann hat man auch alle guten Flächen, die es hier in der Umgebung war, mit viel Sonne, mit Kirschenbäumen bepflanzt.
3: Ich habe schon gelernt von der Kirschenkönigin Jolana der Ersten, dass natürlich ihr hier mehrere Sorten Kirschen habt und nicht so wie ich einmal süß, einmal sauer Kirschen gedacht habe. Warum seid ihr das Kirschenland, die Kirschenstadt Nummer 1?
2: Wir haben nicht nur so viele verschiedene Sorten. Bei uns gibt es auch die Genbank Deutsche Kirschen. Das heißt, wir haben eine Fläche, wo alte Kirschsorten weiterhin gepflegt und angebaut werden. Und ja, da stehen 28 Kirschsorten drauf.
3: Nein, so viele gibt es?
2: So, es gibt noch viel mehr, aber diese 28 Sorten. Und hier wurde auch gezüchtet, eine Unterlage für die kleinwüchsigen Kirschen, die man besser ernten kann als die hohen Kirschbäume.
0: Oh, kleinwüchsige Kirschen in Witzenhausen. Übrigens, wenn es um Kirsche geht, da geht's, liebe Südhessen, um das Obst, nicht um das Gotteshaus, gell? Mir geht's an das immer in die Kirche. Ich bin gespannt, ob ich Witzenhausen rausschmecken werde, weil Julia wird drei Kirschkuchen backen von ihrer Tour nächste Woche. Und die sind sortenrein. Also einer wird nur Witzenhäuser Kirschen haben, einer Ockstädter und einer Frauensteiner. Ich übe schon, ich trainiere schon. Heute Abend gibt's zur Vorbereitung drei Stück Schwarzwälder Kirschtorte, damit ich die nächste Woche alle unterscheiden kann.
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Viertel nach sieben, guten Morgen nach Haiger. Sonne 10 Grad bei euch in Schlitz auf der anderen Seite von Hessen. Auch Sonne 12 Grad und in Groß-Gerau ebenfalls Sonne 13 Grad. Ein paar Wolken gesellen sich da heute tagsüber dazu, bleibt aber trocken. Die Wolken haben ihren Schwerpunkt auch dann eher so im Nordhessischen. Temperaturen 21 bis 26 Grad oben in den Mittelgebirgen von Taunus, Westerwald, Rhön oder Uppland nur 17 Grad maximal. Heute Nacht noch mehr Wolken im Norden, vereinzelt auch mal Regen und morgen am Mittwoch ist es wechselhaft. Ordentlich was los leider auf der A3 in beiden Richtungen und zwar auf der Seite Frankfurt-Würzburg, jeweils zwischen Seligenstädter Dreieck und Seligenstadt. Da wegen Reparaturarbeiten nach einem Unfall nur einspurig, beziehungsweise da ist die linke Spur gesperrt. Und Richtung Frankfurt, ausgerechnet da, wo es wehtut, zwischen Stockstadt und Seligenstädter Dreieck noch ein Unfall auf der Standspur. Sorgt im Moment für 5 Kilometer Stau. Ihr braucht mindestens mal eine Viertelstunde länger als ohnehin schon.

0: Dienstag, hier ist Hitradio FFH und jetzt ist wieder Zeit für Boris Mainzer, den Mann, dessen Mikro einige fürchten sollten im FFH-Land. Warum? Das hört ihr jetzt wieder.
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0: Morgen Hessen am Dienstag. Bibi Rexha hat eine Clubhymne nochmal neu aufgelegt, nämlich Faithless Insomnia. Ihre aktuelle Version heißt New Religion und die kommt gleich im FFH-Mix mit was deutlich entspannterem.
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0: It's just the way it is, baby. Die Rembrandts aus den 90ern noch vorhalb.
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3: Der FFH-Verkehrsservice. 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
8: Kein Alkohol mehr an deutschen Bahnhöfen. Tragischer Autounfall in Mittelhessen. Das Wetter, Sonne und Wolken bis 26 Grad.
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8: Ich bin Leander Sattler, guten Morgen. Ob am Gleis oder auch in der Vorhalle, die Deutsche Bahn plant künftig ein generelles Alkoholverbot an allen Bahnhöfen. Schon ab Mitte Oktober soll das gelten. FFH-Reporterin Tine Klimach.
9: Bisher gilt ein Alkoholverbot vor allem an großen deutschen Bahnhöfen wie Frankfurt, Hamburg oder Köln. Bald soll es dann überall gelten, außer in der Gastronomie am Bahnhof. Die Bahn verspricht sich davon mehr Sicherheit und weniger Streitigkeiten. Entsprechende Erfahrungen hat sie unter anderem am Hauptbahnhof Hamburg gemacht. Nachdem Alkohol dort verboten war, ging die Zahl der Auseinandersetzungen spürbar zurück. Das Sicherheitsgefühl für Reisende habe sich verbessert, hieß es, und es gab weniger zu reinigen.
8: Bei einem Autounfall in Leun in Mittelhessen ist eine Mutter ums Leben gekommen. Ihre beiden Töchter saßen mit im Wagen und überlebten. FFH-Reporterin Madeleine Kassim.
10: Gegen 18 Uhr kracht es auf der Straße zwischen Burg Solms und Lahnbahnhof. Ein 18-Jähriger war aus bislang ungeklärter Ursache auf die Gegenfahrbahn geraten und frontal mit dem Auto der 45-Jährigen zusammengestoßen. Ihr Auto überschlägt sich daraufhin und landet im Graben, sagt mir ein Polizeisprecher. Die Feuerwehr muss sie aus dem Fahrzeug befreien. Im Krankenhaus erliegt sie dann ihren Verletzungen. Ihre 10 und 12 Jahre alten Töchter werden bei dem Unfall leicht, der 18 Jahre alte Autofahrer schwer verletzt.
8: Menschenmassen haben in Madrid die neuen Fußballweltmeister gefeiert. Rund 2 Millionen Menschen kamen auf den Straßen der spanischen Hauptstadt zusammen. Die Nationalmannschaft fuhr im offenen Bus durch die Stadt. Zuvor waren sie von der Königsfamilie empfangen worden. Und jetzt schalten wir in die einzelnen hessischen Regionen.
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11: Ich bin David Bücker in Weiterstadt. Rund 300 Gewalttäter in ganz Deutschland wurden hier von der JVA aus im vergangenen Jahr überwacht. Per elektronischer Fußfessel. Hessen hat als erstes Bundesland auf die Fußfessel nach spanischem Modell gesetzt und gute Erfahrungen gemacht, sagt mir Justizminister Heinz.
12: Nicht nur der Gewalttäter wird überwacht, sondern auch die zu schützende Person. Ein großer Erfolg, dass zu keinerlei körperlichen Übergriffen gekommen ist. Das ist der Echtzeitbeweis, dass es funktioniert und dass die neue spanische Fußfessel ein echter Gamechanger ist.
11: Die Zahl der überwachten Straftäter wird weiter steigen. Deshalb soll hier in der JVA Weiterstadt das Personal mehr als verdoppelt werden, auf über 100 Mitarbeiter.
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8: Kurz noch zum Wetter. Das ist auch heute wieder etwas zweigeteilt. In Südhessen und im Rhein-Main-Gebiet Sonne und Wolken im Mix. Im Norden bedeckter. Dort kann es auch mal einen Schauer geben. Die Temperaturen klettern auf 21 bis 26 Grad. Und morgen auch im Süden ein bisschen wolkiger.
13: Der FFH-Verkehrsservice. Es ist 8:02. Die A3 in beiden Richtungen zwischen Seligenstädter Dreieck und der Ausfahrt Seligenstadt. Behinderungen wegen Reparaturarbeiten nach einem Unfall. Da ist die linke Spur jeweils gesperrt. Richtung Frankfurt noch mehr Verkehr wegen eines Unfalls auf der Standspur. Da haben wir zwischen Stockstadt und Seligenstädter Dreieck 5 Kilometer Stau. Dauert mindestens eine Viertelstunde länger. Komplett voll gesperrt ist jetzt die A5 Darmstadt in Richtung Frankfurt hoch. Da ist die Autobahn dicht zwischen Weiterstadt und Langenmöhrfelden. Grund ein Unfall auf der linken Spur. Diese Vollsperrung könnt ihr umfahren über die A67 hoch bis Mönchhof-Dreieck und dann auf die A3. Die Seite der A3 sollte noch halbwegs befahrbar sein. Die A5 Kassel-Frankfurt zwischen Obermölln und Friedberg 4 Kilometer nach einem Unfall. Das sind die größten Staus. 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

0: kurz nach halb. Guten Morgen, Hessen am Dienstag. Hier ist Hitradio FFH an Sommerferien-Dienstag Nummer 4. Wahnsinn! Auch heute haben wir natürlich Ideen für euch, was ihr in Hessen unternehmen könnt, falls die eigenen Ideen so langsam ausgehen. Und guck mal da, wer wieder aus dem Urlaub zurück ist. Dani Kleidalter. Sie hat für eure Region was Schönes rausgesucht.
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2: Hund, Katze, Maus, Wal, Delfin, Elefant. In der Stadtbibliothek in Hofheim dreht sich diese Woche alles um Tiere. Beim Hofheimer Büchersommer gibt's in jeder Ferienwoche ein neues spannendes Thema. Und dazu könnt ihr verschiedene Medien entdecken. Also Bücher, Filme. Ihr könnt tolle Bastelangebote mitmachen und richtig kreativ werden. In dieser Woche geht's hier eben um Tiere in der Bücherei in Hofheim. Nächste Woche stehen dann Zauberei und Magie im Mittelpunkt. Das Angebot ist gedacht für Kinder zwischen 3 und 10 Jahren und findet immer dann statt, wenn auch die Bücherei geöffnet ist. Heute zum Beispiel von 13 bis 18 Uhr. Viel Spaß mit den Tieren und Büchern!

gleich 7:15 Uhr, 7:43 Uhr. Guten Morgen, Hessen. Eine Mischung aus Sonne, aus Wolken erwartet uns heute wettermäßig. Dabei mehr Wolken und auch mal der ein oder andere Schauer im Norden des FFH-Lands. Im Rest bleibt es meistens trocken. Temperaturen 21 bis 26 Grad, weiter oben höchstens 17. Im Norden bleiben insgesamt mehr Wolken erhalten. Auch Regen ist möglich heute Abend, heute Nacht. Morgen dann ein wechselhafter Mittwoch. Aktuell machen wir eine Runde durch alles mit A. Ahrnatal leicht bewölkt, 11 Grad. In Alsfeld Sonne 12 und in Alzenau 13 Grad, ebenfalls sonnig. Aktuelle Verkehrsmeldung gerade von der A45 Dortmund-Gießen. Zwischen dem Wetzlarer Kreuz und Wetzlar Ost liegt eine Leitbarke auf der linken Spur. Bitte besondere Vorsicht.

0: Guten Morgen Hessen am Dienstag zwischen 8 und halb 9. Nochmal ein Rückblick auf 5 Uhr heute früh. 5 a.m. Michael Schulte, die angesagten Hits von heute und dazu ein Greatest Hit von No Doubt. Klammer auf hier, eigentlich von Talk Talk. Klammer zu, It's My Life, der kommt noch vor 8 Uhr.
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6: Lasterunfall mit Explosionen auf der A3. Spanien feiert seine Fußball-Weltmeister. Das Wetter, Wolken, Sonne, es bleibt trocken.
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6: Ich bin Leander Sattler, guten Morgen. Feuer, Explosionen und die ganze Nacht Vollsperrung. Ein schwerer Unfall sorgt seit gestern Abend für große Probleme auf der A3 bei Seligenstadt. Die Vollsperrung ist zumindest mittlerweile aufgehoben. FFH-Reporter Jan Heinemann.
7: Der Fahrer des LKW verliert die Kontrolle, wohl wegen eines medizinischen Notfalls, so die Polizei. Er kracht gegen ein Auto auf der linken Spur, das überschlägt sich und bleibt auf dem Dach im Grünstreifen liegen. Die Polizei macht die A3 in beiden Richtungen dicht, der Sattelzug fängt Feuer und es kommt immer wieder zu kleineren Explosionen, denn geladen hat er Rasierschaumdosen und andere Kosmetika. Großes Glück, es gibt nur 3 Leichtverletzte, so die Polizei, der Schaden liegt bei etwa 60.000 Euro.
6: Bilder vom LKW-Brand gibt es auf ffh.de und in der App. Der neue britische Premierminister Andy Burnham hat wenige Stunden nach Amtsantritt mit Bundeskanzler Merz telefoniert. Beide sprachen sich dafür aus, die enge Zusammenarbeit zwischen Großbritannien und Deutschland fortzuführen. Zuvor hatte Burnham als erstes mit US-Präsident Trump telefoniert. Der neue britische Premier hat sich viel vorgenommen. Er will unter anderem die Wirtschaft ankurbeln und die Wohnungsnot im Land bekämpfen. Hoher Besuch heute in Kassel. Bundesverteidigungsminister Pistorius ist beim deutsch-französischen Panzerbauer KNDS zu Gast. FFH-Reporterin Madeleine Kassel.
8: Ja, zunächst steht ein Rundgang durch die Produktionshallen auf dem Plan, wo unter anderem der Kampfpanzer Leopard 2 hergestellt wird. Dann will sich Pistorius auch mit Mitarbeitern und der Geschäftsführung austauschen. KNDS baut ja in Deutschland seine Produktion massiv aus und will dafür auch tausende neue Mitarbeiter einstellen. Der geplante Börsengang des Unternehmens wurde aber vorerst verschoben. Hintergrund: Rüstungsaktien hatten zuletzt Verluste gemacht.
6: 2 Millionen Menschen haben in Madrid die spanischen Fußballweltmeister gefeiert. Das Nationalteam fuhr mit einem offenen Bus durch die Innenstadt der Hauptstadt. Und dort ist für uns FFH-Reporterin Julia Macher.
9: Ein Triumphzug im offenen Bus mit der Aufschrift Könige der Welt, ein mehrstündiges Konzert auf Madrids Prunkplatz Cibeles und 2 Millionen enthusiastische Fans. Spaniens Nationalelf hat den 2. WM-Titel mit einer rauschenden Fiesta gefeiert. Regierungschef Pedro Sanchez lobte den Teamgeist und machte neuen Druck. Wenn Spanien 2030 die WM ausrichte, könne man nun ja den 3. Titel anstreben.
6: Und wir schauen noch zum Wetter. Im Süden heute viel Sonne, im Norden des FFH-Lands etwas wolkiger, aber auch dort bleibt es trocken. Die Höchstwerte erreichen am Nachmittag 21 bis 26, in höheren Lagen nur bis 17 Grad. Morgen dann insgesamt etwas wolkiger und auch ein paar Schauer.
10: Fionn Beckham ist jetzt neuer Premierminister in England, oder wie heißt er?
6: Andy Burnham.
10: Andy Burnham, ich finde, er sieht aber aus wie sein Vorgänger.
6: Aber nicht wie Beckham.
10: Nee, das stimmt. Musste als erstes gleich mit Trump und mit Merz telefonieren, der Mann hat es auch nicht. Nicht einfach.
6: Bitte? Kein Kommentar dazu.
11: Ja, gut. Ja, nee, das ist ja auch nicht dein Job. Ne? Wir gucken uns mal den Verkehrsservice an. Die A3 in beiden Richtungen. Ihr habt gehört, was da los war heute Nacht. Zwischen Seligenstädter Dreieck und der Ausfahrt Seligenstadt immer noch Behinderungen wegen Reparaturarbeiten nach diesem Unfall. Die linke Spur ist jeweils gesperrt Richtung Frankfurt zwischen Stockstadt und Seligenstadt. Noch 3 Kilometer stockend nach einem zusätzlichen Unfall. Die A5 Darmstadt-Frankfurt, da war auch schon voll gesperrt heute früh. Jetzt geht's wieder einigermaßen. Allerdings haben sich 8 Kilometer Stau angesammelt zwischen dem Dreieck Darmstadt und Langenmöhrfelden. Es ist nur eine Spur frei. Auf der anderen Seite 4 Kilometer Stau. Hier seid ihr eine halbe Stunde länger unterwegs als sonst. Und nach Nordhessen noch die A44 Dortmund-Kassel zwischen Zierenberg und Bad Wilhelmshöhe. 5 Kilometer. Auch hier ein Unfall auf der linken Spur. Nur eine Spur ist frei. Plus 30 Minuten müsst ihr auch hier draufrechnen. Das waren die größten Staus. Alle Infos auch für eure Strecke bei uns in der App.
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11: Und mit No Doubt, It's My Life. Guten Morgen. Hit.

0: Dienstagmorgen im FFH-Land. Wo zieht ihr euch morgens den ersten Kaffee? Oder Entschuldigung, wo kocht ihr ihn euch natürlich? Ich hier im Funkhaus, wenn die Kaffeemaschine, die mich hasst, da bin ich fest davon überzeugt, diese Kaffeemaschine hasst mich auf den Tod, wenn die nicht gerade entkalkt werden will oder der Wassertank leer ist oder zu viel Kaffeesatz drin ist oder eine der anderen 324 Fehlermeldungen aufblinkt. Vielleicht sollte ich morgens doch lieber für einen Kaffee bei ihr vorbeifahren.
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2: Für mich noch einen Kaffee, Anke.
3: Handgezupfter Hochland-Arabica aus Honduras mit Pistazien-Topping, einen brasilianischen Blue-Matcha-Flower-Coffee oder eine indonesische Lavendel-Latte?
4: Klingt so, als sollte das Zeug niemals unverdünnt ins Grundwasser gelangen.
3: Hab ich aus meinem neuen Kaffeebuch von Deutschlands bestem Barista.
4: Deine Standard-Röstschorle aus der Pumpkanne kostet mir schon zu viel.
3: 3,50 Euro?
4: Zu viel Überwindung.
5: Einmal die 3 und ein Latte Macchiato mit Milchschaumherz.
3: Momentchen mal bitte. Stefan, du kannst auch gern mal meine 10 Latte Art Selfies in Facebook liken.
4: Die, wo du mit dem Filter übertrieben hast.
3: Der war von Melitta. Was denn?
5: Also die deutschen Discounter sperren immer öfter die Kaffeeprodukte in Vitrinen, da die Zahl der Diebstähle stark zunimmt. Seit 2020 gab es einen Preisanstieg um 45%.
3: Stefan, dann probier aus meinem Barista-Buch halt mal meinen handgepflückten Java Robusta mit Waldflavor.
4: Das Buch von deinem Arabica-Schaman ist ja für mich wie Kaffee.
3: Ach ja?
4: Es interessiert mich nicht die Bohne.
3: Nach 76.376 Euro sammeln Sie Chibo-Punkte. Haben Sie eine Jakobscard oder sind Sie im Dallmayr-Club?
5: Nein.
3: Dann danke schön.
5: Bitte schön.
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13 Minuten nach 8. Heute am Dienstag eine Mischung aus Sonne und Wolken. Im Norden mehr Wolken. Und da kann es auch mal den ein oder anderen Regentropfen geben. 21 bis 26 Grad heute nur noch, außer oben in den Mittelgebirgen, da maximal 17. Morgen im Norden ebenfalls mehr Wolken und vereinzelt Regen. Am Mittwoch dann auch wechselhaft. Im Moment in Witzenhausen paar Wölkchen 13 Grad, Ockstadt sonnige 14 und in Frauenstein Sonne bei 15 Grad. Das sind ja so die Kirschenmetropolen und die klappert Julia Nestle diese Woche eine nach der anderen ab und bringt leckere Kirschen mit. Gleich macht sie den Auftakt in Witzenhausen. Vorher noch eine aktuelle Warnmeldung für die Leute unterwegs auf der A3 Frankfurt-Köln. Zwischen Bad Camberg und Limburg Süd liegt ein Schutzhelm auf der Fahrbahn. Bitte vorsichtig fahren. Limburg Süd liegt ein Schutzhelm auf der Fahrbahn. Bitte vorsichtig fahren.

0: Guten Morgen, Hessen. 16 nach 8. Es ist Kirschenzeit.
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0: Die Frau kann man schicken, das wissen wir. Es ist Kirschenzeit und wir haben sie tatsächlich losgeschickt, die Kirschenmetropolen im Land zu besuchen. Und da gibt es die drei ganz großen. Das ist Ockstadt bei Friedberg, das ist Frauenstein bei Wiesbaden und das ist die nördlichste davon, nämlich Witzenhausen. Da war gerade Kasperkirmes, das ist auch so die große Kirschenfest. Da wurde eine neue Kirschenkönigin gewählt. Und die bis vor kurzem noch amtierende, nämlich Jolana, die hat sich mit Julia getroffen, ihre königliche Hoheit.
2: Also wenn man hier langläuft, muss man wirklich aufpassen, wo man hintritt, weil egal ob auf der Straße oder auf dem Bürgersteig, es ist alles voller Kirschkerne. Ich kann euch nicht sagen, ob die ausgespuckt wurden oder abgenagt von irgendwie Vögeln oder anderen Tieren, aber es ist alles voller Kirschsteine. Das lässt schon mal drauf schließen, wie hoch die Kirsche hier gerankt ist in Witzenhausen. Jetzt habe ich es aber mittlerweile auf den Marktplatz geschafft und stehe vor der Kirschkönigin. Kirschkönigin Jolana der Ersten. Du hast deine Krone auf, du hast ein fantastisches Kleid an und wir müssen dazu sagen, du kannst kaum einen Meter gehen, ohne dass sich einer anspricht und Fotos machen will, gell?
3: Ja, das stimmt. Das ist hier ganz normal.
2: Eine Berühmtheit bist du.
3: Kann man vielleicht so sagen.
2: Warum wolltest du Kirschenkönigin werden? Hast du was zu tun mit Kirschen? Magst du die einfach gerne oder warum?
3: Also meine Familie kommt schon von immer eigentlich aus Witzenhausen und das war einfach ein Kindheitstraum von mir. Als ich klein war, über den Marktplatz gegangen bin, die Kirschenkönigin gesehen habe und dann wollte ich das auch werden.
2: Wenn wir jetzt hier an so einem Kirschenstand stehen und wir sehen da Kirschen im Körbchen logischerweise, aber es gibt ja bei anderem Obst, bei anderem Gemüse oft total viele Sorten. Äpfel gibt es 1000 Sorten, Kartoffeln und so weiter. Aber bei Kirschen kriegt mir immer einfach eine Sorte Kirschen. Gibt's da nicht mehr oder was?
3: Also es gibt sehr viele Sorten von Kirschen.
2: Ehrlich?
3: Ja, und hier in Witzenhausen werden so um die 10 verschiedene Sorten angebaut.
2: Wirklich?
3: Genau, aber die sind halt auch nicht alle gleichzeitig reif. Es gibt zum Beispiel Frühreife, okay. Spätreife, es gibt auch gelbe Kirschen.
2: Ja.
3: Also das wissen viele gar nicht, also da gibt es auf jeden Fall auch eine Auswahl.
2: Das heißt, alle Menschen in Südhessen denken jetzt, krass, bei euch hat man Auswahl zwischen verschiedenen Sorten.
3: Ja.
0: Julia wird auch tatsächlich aus jeder Kirschenmetropole so ein Körbchen mitnehmen und nächste Woche drei, ich möchte mal sagen, sortenreine Kirschkuchen backen. Ein Witzenhäuser, ein Ockstädter und ein Frauensteiner. Und meine furchtbar schlimme Aufgabe wird sein, anhand des Geschmacks zu erkennen, welcher Kuchen kommt aus welcher Stadt. Ja, ich weiß. Schlimm, schlimm.
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0: Dienstagmorgen, 21. Juli, gleich die angesagten Hits von heute für euch. Save Me Tonight von Jennifer Lopez und David Guetta. Mein lieber Mann, das war nicht billig. Und dazu ein One-Hit-Wonder aus den 80ern. Howard Jones hatte einen Greatest Hit, und zwar den hier. What is Love? Hört er noch vor 8:30?
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7: Kein Alkohol mehr an deutschen Bahnhöfen. Tragischer Autounfall in Mittelhessen. Das Wetter, Sonne und Wolken bis 26 Grad.
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7: Ich bin Leander Sattler, guten Morgen. Ob am Gleis oder auch in der Vorhalle, die Deutsche Bahn plant ein generelles Alkoholverbot an allen Bahnhöfen. Schon ab Mitte Oktober soll das bundesweit gelten, FFH-Reporterin Tine Klimach.
8: Bisher gilt ein Alkoholverbot vor allem an großen deutschen Bahnhöfen wie Frankfurt, Hamburg oder Köln. Bald soll es dann überall gelten, außer in der Gastronomie am Bahnhof. Die Bahn verspricht sich davon mehr Sicherheit und weniger Streitigkeiten. Entsprechende Erfahrungen hat sie unter anderem am Hauptbahnhof Hamburg gemacht. Nachdem Alkohol dort verboten war, ging die Zahl der Auseinandersetzungen spürbar zurück. Das Sicherheitsgefühl für Reisende habe sich verbessert, hieß es, und es gab weniger zu reinigen.
7: Bei einem Autounfall in Leun in Mittelhessen ist eine Mutter ums Leben gekommen. Ihre beiden Töchter saßen mit im Wagen und überlebten. FFH-Reporterin Madeleine Kasim.
9: Gegen 18 Uhr kracht es auf der Straße zwischen Burg Solms und Lahnbahnhof. Ein 18-Jähriger war aus bislang ungeklärter Ursache auf die Gegenfahrbahn geraten und frontal mit dem Auto der 45-Jährigen zusammengestoßen. Ihr Auto überschlägt sich daraufhin und landet im Graben, sagt mir ein Polizeisprecher. Die Feuerwehr muss sie aus dem Fahrzeug befreien. Im Krankenhaus erliegt sie dann ihren Verletzungen. Ihre 10 und 12 Jahre alten Töchter werden bei dem Unfall leicht, der 18 Jahre alte Autofahrer schwer verletzt.
7: Der Fußball-Weltverband FIFA hat nach dem WM-Finale eine Untersuchung gegen argentinische Spieler eingeleitet. Das berichten übereinstimmend mehrere Medien. Nach Schlusspfiff war es zu Rangeleien gekommen. Unter anderem hatte der Argentinier Paredes einen spanischen Spieler im Gesicht getroffen und zu Boden gestoßen. Und jetzt schalten wir in die einzelnen hessischen Regionen.
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10: Ich bin Frank Pirott in Büdingen. Der erst 15-jährige Lukas Herzog ist wieder der Hauptdarsteller beim dritten Teil der beliebten Kinder- und Familienfilmreihe Max und die Wilde Sieben. Lukas, Schule und lange Texte lernen, wie geht das?
11: Das denken immer die meisten, dass es echt viel Zeit braucht, Text zu lernen. Aber für mich brauche ich überhaupt gar keine Zeit, so viel dafür. Meistens so 20 Minuten am Tag.
10: Gedreht wird der Film im Schloss Büdingen. Hessens Kulturminister Timon Gremmels. Ihnen lacht doch bestimmt das Herz, wenn ein deutscher Film in Hessen gedreht wird.
12: Also ich finde es immer toll, wenn man Hessen auch im Film sieht. Und da ist halt hier die Wetterau eine ganz spannende Region mit tollen und noch unbekannten Motiven.
10: Die Filmpremiere vom dritten Teil Max und die Wilde Sieben ist für den Herbst 2027 geplant.
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7: Kurz noch zum Wetter. Das ist auch heute wieder etwas zweigeteilt in Südhessen und im Rhein-Main-Gebiet. Sonne und Wolken im Mix. Im Norden bedeckter, dort kann es auch mal einen Schauer geben. Die Temperaturen klettern auf 21 bis 26 Grad und morgen dann auch im Süden ein bisschen wolkiger.
13: Leider nicht so ganz kurz, der Blick auf die Straßen. 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
5: Stauschwerpunkte sind die A3, die A5 und die A44. Fangen wir vorne an auf der A3 in beiden Richtungen zwischen Seligenstädter Dreieck und der Ausfahrt Seligenstadt wegen Reparaturarbeiten nach dem Unfall. Habt ihr in den News gehört, ist die linke Spur gesperrt. A5, Darmstadt Richtung Frankfurt hoch, zwischen Dreieck Darmstadt und Langenmöhrfelden. 5 Kilometer nach Unfall auf der linken Spur, dauert 20 Minuten länger. Und die A44 in Nordhessen, Dortmund-Kassel zwischen Zierenberg und Bad Wilhelmshöhe. 8 Kilometer Stau nach Unfall auf der linken Spur. Auch hier ist nur eine Spur frei und es dauert eine halbe Stunde länger. Das waren die größten Staus. Alle Infos auch für eure Strecke bei uns in der FFH-App.
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5: Wellesley Arms jetzt für euch und davor Howard Jones. Guten Morgen.

0: 6 Minuten nach 8:30. Guten Morgen, Hessen. Hier ist Hitradio FFH. Und welche kuriosen, welche außergewöhnlichen Apps habt ihr auf eurem Handy? Also Apps, wo ihr sagt, also außer mir kann ich mir nicht vorstellen, dass das noch wahnsinnig viele Menschen haben in Hessen. Also WhatsApp zum Beispiel hat ja irgendwie jeder, ne? Also guckt mal in euren Handyspeicher tief rein und verratet mir, was euch im Alltag so begleitet und vielleicht ja auch irgendwie hilft. Vielleicht sagt ihr irgendwann, ja, keine Ahnung, habe ich aus nostalgischen Gründen noch drauf, die Corona-Warn-App zum Beispiel. FFH-Reporter Michael Maxen, du hast auch was Spezielles zu bieten.
1: Also ich gehe sehr gerne subben, Stand-Up-Paddeln. Mhm. Auf dem Fluss zum Beispiel mache ich das. Macht man ja vor allem im Sommer gerne. Und da muss man immer ein bisschen aufpassen, wie das Wasser ist. Ja? Also wie die Strömung ist, wie tief das Wasser ist und so weiter. Muss man ein bisschen aufpassen. Und deswegen habe ich die App Pegel Online. Und auf Pegel Online kann man dann schauen, wie tief zum Beispiel der Maingrad ist, wie die Strömung ist, in welcher Geschwindigkeit das Wasser fließt und so weiter. Und ich werde mal ausgelacht, wenn ich hier auf Pegel Online wieder gucke. Aber ja, ich liebe das Subben. Und es ist einfach wichtig, weil man eben schauen muss, denn wenn die Strömung zu doll ist, auch gefährlich einfach.
0: Ja. Pegel Online bräuchte ich manchmal, wenn ich in die Kneipe gehe abends. So, wie sieht's bei euch aus? Ich habe tatsächlich aber auch viel, ich habe schon gesagt vorhin, ich habe den Liniennetzplan der Prager Verkehrsbetriebe noch. Ist viel so aus Urlaub und Ausland. Ein Übersetzungsprogramm für Marokkanisch. Guck mal, ich kann euch hier über die App kann ich euch einen schönen Dienstag wünschen. Hier, pass mal auf. Ja. Ich hoffe, dass das war. So, ruft mich mal an. Was habt ihr für völlig ausgefallene Apps auf dem Handy, womit ihr ein bisschen angeben könnt? 069 19 72 5 jetzt anrufen.
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0: Könnt auch eine Sprachnachricht schicken, natürlich, ne?

0: James Arthur bei FFH, aktuell in Rothenburg an der Fulda, paar Wolken, 14 Grad, Sonne in Frankfurt bei 18 und in Dillenburg bei 15 Grad. Es bleibt heute meistens trocken bei bis zu 26 Grad. Meistens heißt, es kann auch ein bisschen Regen geben, vor allem in Nordhessen, da sind auch mehr Wolken unterwegs. Morgen wechselhaft im Norden, wieder ein bisschen Regen, 21 bis 26 Grad Temperaturen, so wie heute. Auf der A3 in beiden Richtungen gibt es immer noch Behinderungen zwischen Seligenstadt dem Dreieck und Seligenstadt der Ausfahrt. Da laufen weiter Reparaturarbeiten nach dem Unfall. Und auf der A44 dauert es immer noch eine halbe Stunde länger zwischen Zierenberg und Bad Wilhelmshöhe. Dort 8 Kilometer Stau nach einem Unfall.
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0: grandioser Song Rhythm Unknown, die angesagten Hits von heute und dazu ein Greatest Hit aus den 80ern von einer der erfolgreichsten Bands aus Schottland überhaupt. Von den Simple Minds nämlich. Don't You Forget About Me. Als nächstes auf der Playlist noch vor 9 Uhr.
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4: Lasterunfall mit Explosionen auf der A3. E-Auto-Prämie erreicht auch Einkommensschwache. Das Wetter, Wolken, Sonne, es bleibt trocken.
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4: Ich bin Leander Sattler, guten Morgen. Feuer, Explosionen und die ganze Nacht Vollsperrung. Ein schwerer Unfall sorgt seit gestern Abend für große Probleme auf der A3 bei Seligenstadt. Die Vollsperrung ist zumindest mittlerweile aufgehoben. FFH-Reporter Jan Heinemann.
5: Der Fahrer des LKW verliert die Kontrolle, wohl wegen eines medizinischen Notfalls, so die Polizei. Er kracht gegen ein Auto auf der linken Spur. Das überschlägt sich und bleibt auf dem Dach im Grünstreifen liegen. Die Polizei macht die A3 in beiden Richtungen dicht. Der Sattelzug fängt Feuer und es kommt immer wieder zu kleineren Explosionen. Denn geladen hat er Rasierschaumdosen und andere Kosmetika. Großes Glück, es gibt nur 3 Leichtverletzte, so die Polizei. Der Schaden liegt bei etwa 60.000 Euro.
4: Bilder vom LKW-Brand gibt es auf ffh.de und in der App. Der neue britische Premierminister Burnham hat wenige Stunden nach Amtsantritt mit Bundeskanzler Merz telefoniert. Beide sprachen sich dafür aus, die enge Zusammenarbeit zwischen Großbritannien und Deutschland fortzuführen. Der neue britische Premier steht in seinem Land vor Mammutaufgaben. In London ist FFH-Reporter Philipp Detlefs.
6: Burnham versprach, die soziale Krise im Land anzugehen. Als erste große Aufgabe will er die Wohnungslosigkeit beenden. Außerdem kündigte er schnelle Hilfe gegen die hohen Lebenshaltungskosten an. Denkbar sind niedrigere Bustarife und Entlastungen bei den Energiepreisen. Wirtschaftspolitisch verspricht der neue Premier weniger Zentralismus und Privatisierung, dafür mehr regionale Machtverteilung. Dabei will er die Schuldenregeln einhalten und vorhandene Ausgaben neu gewichten.
4: Ein lauter Knall und quietschende Reifen haben in der Nacht Anwohner in Obertshausen im Kreis Offenbach aus dem Schlaf gerissen. Unbekannte haben dort den Eingangsbereich eines Kiosks in die Luft gejagt. Offenbar vorsätzlich, so die Polizei. Die Eingangstür ist massiv beschädigt worden. Die Verdächtigen sind danach laut Zeugen mit einem Auto geflüchtet.
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4: Die neue staatliche E-Auto-Förderung sollte gerade auch Haushalte mit kleinem Geldbeutel einen Kauf ermöglichen. Und das ist offenbar gelungen. Etwa jeder zweite bewilligte Antrag kam von einem Haushalt mit einem zu versteuernden Einkommen von unter 45.000 Euro im Jahr. Das zeigt eine Antwort der Bundesregierung auf eine Anfrage der Linken. Die Höhe des staatlichen Zuschusses hängt von Fahrzeug, Einkommen und Familiengröße ab. Bis zu 6.000 Euro sind möglich. An der Frankfurter Börse tritt der DAX heute Morgen voraussichtlich erstmal auf der Stelle. Wir schauen zum Wetter im... Oh.
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4: Das wollte ich nicht auslassen. Jetzt schauen wir zum Wetter. Im Süden heute viel Sonne, im Norden des FFH-Lands etwas wolkiger, aber es bleibt trocken. Die Höchstwerte erreichen am Nachmittag 21 bis 26 Grad, in höheren Lagen nur bis 17 Grad. Morgen dann insgesamt etwas wolkiger und ein paar Schauer.
8: Leander hat es gesagt, es gab mächtig Probleme auf der A3 heute Nacht. Das merken wir immer noch im FFH-Verkehrsservice in beiden Richtungen. Auf der A3 zwischen Seligenstädter Dreieck und der Ausfahrt Seligenstadt ist wegen der Reparaturarbeiten nach dem Unfall immer noch die linke Spur gesperrt. A5 Darmstadt-Frankfurt zwischen dem Dreieck Darmstadt und Langenmöhrfelden 5 Kilometer nach Unfall auf der linken Spur. Hier dauert es 20 Minuten länger. Und auf der A44 Dortmund-Kassel plant ihr besser mindestens
0: mindestens mal eine halbe Stunde mehr Fahrzeit ein zwischen Zierenberg und Kassel-Bad Wilhelmshöhe. Dort 8 Kilometer Stau und stockend nach Unfall auf der linken Spur. Es ist im Moment nur eine Fahrbahn frei. Das waren die größten Staus. Alle Infos auch für eure Strecke könnt ihr nachschauen bei uns in der FFH-App.
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0: Und in Simple Minds, don't you forget about me.

0: Wer lacht denn da jetzt?
1: Das Kirschenherz natürlich.
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1: Hessens Bäume hängen voll, aber schmecken die Kirschen auch alle gleich? Das checken wir in den drei Kirschregionen in Hessen. Frauenstein, Wiesbaden, Ockstadt, Friedberg und oben in Nordhessen, in Witzenhausen. Da ist Julia überall unterwegs gewesen, bringt überall Kirschen mit und auch spannende Fakten. In Witzenhausen zum Beispiel hat sie unter anderem mit Stadtführerin Brigitte getroffen und gefragt, warum ist Witzenhausen im Werra-Meißner-Kreis eigentlich Kirschenstadt?
3: Die erste Erwähnung der Kirsche war schon vor 452 Jahren. Und wir sind Kirschenstadt geworden, weil wir keine Weinstadt mehr sind. Ja, im Mittelalter und auch etwas später noch, bis ins 19. Jahrhundert, wurde hier Wein angebaut. Mhm. Es gab mal drei gute Jahrgänge.
4: Und dann war es das.
3: Und die anderen waren etwas säuerlich. Und dann war es aber auch billiger, den Wein über die Alpen zu transportieren. Und dann hat man auch alle guten Flächen, die es hier in der Umgebung war, mit viel Sonne, mit Kirschenbäumen bepflanzt.
4: Mhm. Ich habe schon gelernt von der Kirschenkönigin Jolana I., dass natürlich ihr hier mehrere Sorten Kirschen habt und nicht so wie ich einmal süß, einmal sauer Kirschen gedacht habe. Warum seid ihr das Kirschenland, die Kirschenstadt Nummer 1?
3: Wir haben nicht nur so viele verschiedene Sorten. Bei uns gibt es auch die Genbank Deutsche Kirschen. Das heißt, wir haben eine Fläche, wo alte Kirschsorten weiterhin gepflegt und angebaut werden. Und ja, da stehen 28 Kirschsorten drauf.
4: Nein, so viele gibt es?
3: So, es gibt noch viel mehr, aber diese 28 Sorten. Und hier wurde auch gezüchtet, eine Unterlage für die kleinwüchsigen Kirschen, die man besser ernten kann als die hohen Kirschbäume.
1: Julia hat direkt quasi von der Kesper-Kirmes-Stadt Witzenhausen auch Kirschen mitgebracht und sie wird aus den Witzenhäuser Kirschen, aus den Ockstädter Kirschen und aus den Frauensteiner Kirschen jeweils einen sortenreinen Kirschkuchen backen, nächste Woche mitbringen und ich muss dann am Geschmack erkennen, welcher Kuchen ist mit Kirschen aus welcher Stadt. Gibt schlimmere Aufgaben, glaube ich, im Leben. Ich trainiere schon sehr, sehr fleißig. Heute Abend gibt es zur Vorbereitung erstmal 3 Stück Schwarzwälder Kirsch.
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1: Oh, wir haben Personen auf der Fahrbahn, das sage ich nur schnell. Achtung, auf der A66 Frankfurt-Wiesbaden zwischen Miquelallee und Ludwig-Landmann-Straße. Mehrere Personen auf der Fahrbahn. Bitte fahrt in beiden Richtungen vorsichtig.

0: FFH 13 nach 9. Blick aufs Wetter. Heute ein Mix aus Sonne und Wolken. Im Norden ist es dabei dichter bewölkt. Es bleibt meistens trocken. Allerdings kann es auch hier, vor allem bei euch in Nordhessen, mal einen Schauer geben. 21 bis 26 Grad. Auf dem Feldberg, Hohe Rootskopf oder auf der Wasserkuppe nur maximal 17 Grad. Morgen wird es dann ähnlich wechselhaft bei Höchstwerten so im Mitte-20-Bereich. Im Moment in Bräuna Sonne 14 Grad, in Lich Sonne 16 und sonnig auch in Worms. Da haben wir inzwischen schon die 18 Grad erreicht. Der längste Stau im Augenblick auf der A44 Dortmund-Kassel hinter Zierenberg. Vor der Wilhelmshöhe in Kassel staut sich 8 Kilometer nach einem Unfall. Nur eine Spur ist frei, es dauert eine halbe Stunde länger.
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0: Schönen guten Morgen am Dienstag. Hier ist Hitradio FFH und jetzt ist wieder Zeit für Boris Mainzer, den Mann, dessen Mikro einige fürchten sollten im FFH-Land. Warum? Das hört ihr jetzt wieder.
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3: Ja, da kann es ja auch kalt sein. Und dann braucht man trotzdem eine Jacke.
4: Mit einer Übergangsjacke darf man durch eine Unterführung, ja.
5: Ich sag nein, vorher aussehen, danach wieder an.
6: Die Frage ist zu schwierig bei der Hitze. 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
2: In Frankfurt sind die Kaltmieten extrem hoch. 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
7: Ja, die bezahlen auch Kaltmiete.
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7: Ja, muss man dem mal sagen.
2: Die Regierung hat beschlossen, dass es nur noch donnerstags donnern soll. Was sagt ihr dazu?
8: Keine Ahnung, das ist immer Donnerz. 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
2: Bei vielen Computern gibt es jetzt sogar auch schon eine Shift-Taste.
9: Ich habe im Computer nichts mehr am Hut.
2: Ja, aber was halten Sie davon?
9: Ach, ich halte davon nichts. Wenn es regnen will, regnet es.
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0: Der talentierteste Fotograf Kanadas ist nebenbei auch noch ein ganz guter Musiker, Bryan Adams nämlich. Hier haben wir mit Sporty Spice Melanie C, When You're Gone, und dazu nicht nur die Greatest Hits, sondern auch die angesagten Hits von heute. Overdrive von Offenbach kommt noch vor 9:30.
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0: Um 9.26 Uhr auf der A3 in beiden Richtungen ist zwischen dem Seligenstädter Dreieck und der Ausfahrt Seligenstadt die linke Spur gesperrt jeweils. Grund sind Reparaturarbeiten nach einem Unfall. A5 Darmstadt-Frankfurt zwischen Dreieck Darmstadt und Langenmeerfelden. 5 Kilometer Stau, ein Unfall auf der linken Spur. Plant hier etwa 20 Minuten mehr Fahrzeit ein. Und der längste Stau aktuell ist in Nordhessen, die A44 Dortmund-Kassel zwischen Zierenberg und Kassel-Bad Wilhelmshöhe, 8 Kilometer. Stau und stockender Verkehr wegen Bergungsarbeiten nach dem Unfall auf der linken Spur. Nur eine Spur ist frei und hier dauert es mal vorneweg eine halbe Stunde länger. Das waren die größten Staus. Alle Infos auch für eure Strecke findet ihr bei uns in der FFH-App.
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0: Einen schönen Dienstagmorgen wünschen wir euch. Hits.

0: kurz nach halb. Guten Morgen, Hessen am Dienstag. Hier ist Hitradio FFH an Sommerferien-Dienstag Nummer 4. Wahnsinn. Auch heute haben wir natürlich Ideen für euch, was ihr in Hessen unternehmen könnt, falls die eigenen Ideen so langsam ausgehen. Und guck mal da, wer wieder aus dem Urlaub zurück ist. Dani Kleideiter. Sie hat für eure Region was Schönes rausgesucht.
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2: Hund, Katze, Maus, Wal, Delfin, Elefant. In der Stadtbibliothek in Hofheim dreht sich diese Woche alles um Tiere. Beim Hofheimer Büchersommer gibt's in jeder Ferienwoche ein neues spannendes Thema. Und dazu könnt ihr verschiedene Medien entdecken. Also Bücher, Filme. Ihr könnt tolle Bastelangebote mitmachen und richtig kreativ werden. In dieser Woche geht's hier eben um Tiere in der Bücherei in Hofheim. Nächste Woche stehen dann Zauberei und Magie im Mittelpunkt. Das Angebot ist gedacht für Kinder zwischen 3 und 10 Jahren und findet immer dann statt, wenn auch die Bücherei geöffnet ist. Heute zum Beispiel von 13 bis 18 Uhr. Viel Spaß mit den Tieren und Büchern!

0: 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Ray Dalton hier bei Hitradio FFH und gleich für euch. Der Song, von dem ich erst dachte, oh, irgendwie finde ich den nicht so cool. Dann habe ich den 2-3 Mal gehört. Seitdem bin ich Riesenfan von der aktuellen angesagten Nummer von Harry Styles, American Girls. Gleich für euch im FFH-Mix. Von dieser Frau bin ich sowieso Fan. Ganz viele von euch auch. Madonna, FFH Greatest Hits. Hang Up läuft garantiert noch vor 10. Bleibt also gerne bei uns hier bei FFH.
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6: Kioskeingang in Obertshausen in die Luft gejagt. Iran-Vermittler wollen neue Waffenruhe. 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
6: Ich bin der Anders Sattler, guten Tag. Explosion an einem Kiosk in Obertshausen im Kreis Offenbach. Unbekannte haben dort in der Nacht einen Sprengsatz gezündet und sind dann in einem Auto mit quietschenden Reifen geflüchtet. Polizeisprecher Thomas Leipold hat unserem Reporter erzählt, das hat die Anwohner stark aufgeschreckt.
7: Ja, uns haben heute Morgen gegen 3.30 Uhr mehrere Notrufe erreicht, in denen wurde berichtet, dass es mindestens einen lauten Knall gegeben hätte und auch Feuerschein an der Eingangstür, die war völlig zerborsten, das Glas war rausgeflogen, lag vor dem Gebäude auf dem Boden, es waren auch Schmauchspuren zu sehen. Die Ermittlungen stehen da auch noch am Anfang, was die Motivlage und die Hintergründe angeht.
6: Während die Militärschläge der USA im Iran seit inzwischen 10 Nächten in Folge andauern, gibt es neue Bemühungen um eine Waffenruhe, melden US-Medien. Katar, Ägypten, Pakistan und weitere Vermittler haben den Kriegsparteien demnach eine 10-tägige Feuerpause vorgeschlagen. FFH-Reporter David Riemer.
8: Die US-Regierung prüft den Vorschlag, gleichzeitig geht die Gewalt weiter. Das US-Militär meldete neue Angriffe auf militärische Ziele im Iran. Außerdem wurde erneut ein Tanker in der Straße von Hormuz attackiert. Trotz der Vermittlungsbemühungen bleibt unklar, ob beide Seiten überhaupt zu einer neuen Waffenruhe bereit sind. Das US-Militär will mit den Angriffen Irans Attacken auf Handelsschiffe in der Straße von Hormuz unterbinden. Die Meerenge ist für den globalen Energiehandel enorm wichtig.
6: Hoher Besuch heute in Kassel. Bundesverteidigungsminister Pistorius ist beim deutsch-französischen Panzerbauer KNDS zu Gast. FFH-Reporterin Madeleine Kassim.
9: Ja, zunächst steht ein Rundgang durch die Produktionshallen auf dem Plan, wo unter anderem der Kampfpanzer Leopard 2 hergestellt wird. Dann will sich Pistorius auch mit Mitarbeitern und der Geschäftsführung austauschen. KNDS baut ja in Deutschland seine Produktion massiv aus und will dafür auch tausende neue Mitarbeiter einstellen. Der geplante Börsengang des Unternehmens wurde aber vorerst verschoben. Hintergrund: Rüstungsaktien hatten zuletzt Verluste gemacht.
6: Mehr Jungfrauenalarm im Rhein. Eine Schwimmerin im Kostüm hat am Abend einen Polizeieinsatz in Mainz ausgelöst. Ein aufmerksamer Zugfahrgast dachte, im Fluss ertrinkt jemand und wählte den Notruf. Die Wasserschutzpolizei fand dann aber nur eine Frau, die in ihrem Meerjungfrauenkostüm am Ufer planschte. Weil das Schwimmen da laut Polizei verboten ist, muss sie jetzt mit einem Bußgeld rechnen.
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0: Die Meerjungfrau war also schwimmen im Rhein. Ich hatte gestern beim Kaffeetrinken in Limburg draußen sogar eine Jacke an, weil es irgendwie so frisch war. Heute wieder ein bisschen schöner, 21 bis 26 Grad, bisschen wärmer als gestern. Und auch mehr Sonne gibt's. Nur ganz im Norden kann es mal kurz regnen. Das ist der FFH-Verkehrsservice A3 in beiden Richtungen. Zwischen dem Seligenstädter Dreieck und Seligenstadt Reparaturarbeiten. Da gab es einen Unfall, deswegen ist hier die linke Spur gesperrt. Aktuell 5 Kilometer Stau, plant mal 20 Minuten mehr Zeit ein. Und die A45, Hanau Richtung Gießen. Am Gambacher Kreuz, da ist die Abfahrt zur A5 in Richtung Kassel gesperrt. Da wird gebaut, noch bis Sonntag am besten hier das Gebiet weiträumig umfahren. Geblitzt wird in Rüsselsheim Brückweg. Und zwar sind hier 30 erlaubt, hat uns Hartmut gemeldet über die FFH-App. Danke dir.
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0: Hallo. Kann der Dienstag nach dieser Nachricht überhaupt noch besser werden? Ich glaube nicht. Kirschflecken gehen in nur 10 Sekunden aus unseren Klamotten raus. Nur mit Wasser. Wir brauchen sonst nichts. Ist anscheinend wirklich so. Wie das gehen soll, das checken wir in 10 Minuten.

0: Kirschflecken gehen innerhalb von nur ein paar Sekunden raus aus unseren Klamotten. Hier ist jetzt Radio FFH. Ja, liebe Eltern, jetzt habe ich eure Aufmerksamkeit, was? Überall hängen sie ja gerade rum, diese dunkelroten Kirschen an den Bäumen. Die sind so, so lecker. Auch Julia Nestle aus Guten Morgen Hessen ist ja gerade auf Kirschentour in Frauenstein, in Ockstadt und Witzenhausen. Und jetzt kommt er. Der ultimative Tipp gegen Kirschflecken von Sabrina Wiegand aus dem FFH News Team. Wie sollen die rausgehen?
1: Einfach kochendes Wasser nehmen. Klamotten meistens meiner Kinder, die alles draufgesapscht haben, was es gibt. Himbeeren, Heidelbeeren, Kirschen. Und ich lege die bei uns ins Waschbecken und gebe kochendes Wasser drauf. Ich gieße das so lange drüber, bis der Fleck weg ist. Und er ist wirklich dann direkt weg.
0: Innerhalb von 10, 20 Sekunden wahrscheinlich dann, oder was?
1: Ja, ich habe mittlerweile schon Wasserkocher auf der Waschmaschine deswegen stehen. Das geht wirklich flott und richtig gut.
0: Du musst nicht in die Drogerie, du kaufst nichts online. Es ist einfach nur heißes Wasser.
1: Ja, es klingt zu einfach, um wahr zu sein, aber es ist so.
0: Ich kann es gar nicht glauben. Na komm, wir testen das jetzt. Also, einen Wasserkocher haben wir hier in der Kaffeeküche von Hitradio FFH. Irgendjemand wird doch bestimmt auch noch ein T-Shirt haben mit Kirschflecken drauf. Gehe ich jetzt suchen. Wir starten den Kirschfleck-Wegtest. In 10 Minuten. Kaffee.

0: Also wenn das wirklich stimmt, dann verändert das unser Leben. Hier ist Hitradio FFH. Kirschflecken gehen angeblich in nur 10 Sekunden wieder raus aus unseren Klamotten, sagt Sabrina aus dem FFH News Team. Einfach heißes Wasser drauf schütten. Das will ich jetzt für euch mal testen, ja, damit nichts schief geht. Ein weißes T-Shirt habe ich jetzt innerhalb der letzten 10 Minuten gefunden. Kirschen sind auch da. Und Wasser kocht auch schon bei uns in der Kaffeeküche. Alles ist bereit für den Test, der euch hoffentlich bald Geld und Nerven spart. Ob es wirklich klappt, hört ihr in einer Viertelstunde.
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0: A3 in beiden Richtungen zwischen dem Seligenstädter Dreieck und Seligenstadt. Da laufen Reparaturarbeiten, da gab es ja vorhin einen Unfall. Aktuell hier linke Spur gesperrt. 5 Kilometer Stau heißt es für euch. 20 Minuten Zeitverlust. Und die A45, Hanau in Richtung Gießen. Am Gambacher Kreuz, da ist die Abfahrt zur A5 in Richtung Kassel gesperrt. Noch bis Sonntag wird da gebaut. Wenn ihr könnt, bitte das Gebiet hier weiträumig umfahren. Caro, in Kassel wird geblitzt. Wo?
9: Im Wolfsgraben, direkt bei dem Edeka, aus einem silbernen VW-Bus. Also schön brav 30 Fahrt.
0: Machen jetzt alle. Danke dir fürs Melden. Habt ihr noch einen 069 19 72 5.
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Bei der Arbeit läuft Hitradio FFH. Eure Kinder, kennt ihr bestimmt, kommen aus dem Garten wieder. Die Kirschen haben geschmeckt, aber das weiße T-Shirt, das besteht nur noch aus roten Flecken. Das ist ab sofort kein Problem mehr. Diese fiesen roten Kirschflecken, die sollen ja angeblich weggehen, wieder rausgehen in nur 10 Sekunden, sagt Kollegin Sabrina Wiegand aus dem FFH News Team. So, ich habe jetzt eben gerade mal den Test gemacht für euch in der FFH Kaffeeküche. Ob das wirklich klappt? Das weiße T-Shirt voll mit den Kirschenflecken liegt jetzt hier in der Teeküche bei uns bei FFH in der Spüle. Und ich habe jetzt schon den heißen Wasserkocher in der Hand. Und ich trau mich gar nicht, weil hat jemand schon mal 100 Grad heißes Wasser über ein T-Shirt geschüttet? Ich noch nicht. Ich mach's jetzt. Okay, also. Sie verschwinden. Das gibt's doch gar nicht. Es ist voll mit violettfarbenen Kirschflecken und sie verschwinden wirklich innerhalb von ein paar Sekunden. Das gibt's nicht. Ah! Es ist so heiß. Also lieber vielleicht nochmal mit kaltem Wasser drüber, bevor man es anfasst. Aber ich bin so neugierig. Sie sind weg. Das kann nicht sein. Jetzt noch in die Waschmaschine, dann wieder vielleicht bei 30 Grad waschen. Sicher ist sicher. Man weiß ja nie, was man sonst im T-Shirt so antut. Aber es ist weg. Es hat funktioniert. Das ist der perfekte Tipp gegen Kirschflecken, Himbeerflecken. Alles, was irgendwie aus dem Garten kommt, gerade jetzt im Sommer hier bei uns im FFH-Land. Es geht weg. Test bestanden. 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

0: Hier ist jetzt Radio FFH. Bei einem Konzert von Whitney Houston in L.A. unter freiem Himmel, da sehen die Zuschauer auf einmal eine riesige Sternschnuppe. Und schon ist alles passiert. Daraus wird dieser FFH Greatest Hit, Waiting to a Star to Fall, von Boy Meets Girl. Shannon aus der Band war bei dem Konzert, hat die Sternschnuppe gesehen und dann kurz danach diesen Song geschrieben. Spiele ich uns gleich im FFH-Mix. Zum laut mitsingen, wenn gerade sonst keiner im Büro ist, weil alle im Urlaub sind. Benson Boone läuft auch noch. Das ist was Angesagtes. Gibt's vor 11 für euch.
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6: Bahn plant Alkoholverbot an allen Bahnhöfen. Feuer im Naturschutzgebiet wohl von Grill ausgelöst. Das Wetter meist trocken bis 26 Grad.
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6: Ich bin Peter Toussaint. Guten Tag. Alkoholverbot an allen Bahnhöfen in Deutschland, an den Bahnsteigen und in den Hallen. Das plant die Deutsche Bahn. Ab Mitte Oktober soll es gelten. In Frankfurt zum Beispiel gibt es so ein Verbot schon. FFH-Reporter David Riemer.
7: Bahnchefin Paller verspricht sich dadurch mehr Ordnung und Sicherheit auf Bahnhöfen, aber auch in Zügen. Außerdem mehr Schutz von Mitarbeitenden und Reisenden. Wer gegen das Verbot verstößt, muss mit einem Platzverweis rechnen. Bei wiederholten Verstößen droht ein dauerhaftes Hausverbot. Die Bahn hofft langfristig auch auf weniger Streitigkeiten. Erfahrungen am Hamburger Hauptbahnhof hätten gezeigt, dass Konflikte nach einem Alkoholverbot deutlich zurückgegangen sind. Die entsprechenden Kontrollen sollen Bahnsicherheitskräfte und die Bundespolizei übernehmen.
6: Deutlich mehr Fälle von sexuellem Kindesmissbrauch in Deutschland. Die Zahl ist in den letzten Jahren um gut 1.600 angestiegen, zeigen Zahlen des Bundeskriminalamts. Demnach hat die Polizei vergangenes Jahr über 17.000 Fälle registriert. In den meisten davon kannten sich Opfer und Verdächtige vor der Tat schon. Soll Leihmutterschaft in Deutschland doch erlaubt sein? Darüber gibt es jetzt Diskussionen nach dem Rücktritt von Unionsfraktionschef Spahn. FFH-Reporter Thomas Pleskin.
8: Die Menschen in Deutschland sind bei dem Thema gespalten. In einer INSA-Umfrage halten 39% das Verbot der Leihmutterschaft für richtig, 41% für falsch. Grünen-Fraktionschefin Hasselmann verweist auf die Empfehlungen einer früheren Regierungskommission. Diese hatte vorgeschlagen, Leihmutterschaft in bestimmten Fällen zuzulassen, zugleich aber vor Missbrauch gewarnt. CDU-Vizechefin Prien kann nach eigenen Worten nachvollziehen, dass betroffene Paare Möglichkeiten im Ausland nutzen, rechnet aber nicht mit einer Kursänderung ihrer Partei.
6: Tschechiens Regierung plant ein striktes Handyverbot an allen Schulen. Ab Herbst 2027 sollen Smartphones und Smartwatches im Unterricht, in den Pausen und auch in der Nachmittagsbetreuung verboten sein. Die Opposition in Tschechien kritisiert die Pläne als populistisch und überflüssig. Ein Grill hat wohl ein Feuer im Naturschutzgebiet Rheinwiesen im Rheingau ausgelöst. Laut Polizei haben Zeugen noch gesehen, wie 2 Jugendliche auf Fahrrädern geflüchtet sind. Das Feuer bei Österreich-Winkel hat mehrere Bäume zerstört, konnte aber schnell gelöscht werden.
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0: Schöner als gestern. Es scheint öfter mal die Sonne, nur ganz vereinzelt. Kann es in Nordhessen später mal nass werden. In Büttelborn am Rathausplatz jetzt 20 Grad. 21 bis maximal 26 bekommen wir. Das ist der FFH-Verkehrsservice A3 in beiden Richtungen. Zwischen dem Seligenstädter Dreieck und Seligenstadt 5 Kilometer Stau, 20 Minuten plus. Hier laufen nach einem Unfall Reparaturarbeiten. Die linke Spur ist gesperrt. Dann die A5 Frankfurt-Darmstadt zwischen Langmerfelden und Weiterstadt. Hier steht ein kaputtes Auto auf der rechten Spur. Und A45 Hanau-Gießen am Gambacher Kreuz. Da ist die Abfahrt zur A5 in Richtung Kassel gesperrt. Bis Sonntag wird da gebaut. Wenn ihr könnt, bitte das Gebiet weiträumig umfahren. Wo wird geblitzt? Hier zum Beispiel auf der B62 zwischen Dautphetal, Buchenau und Friedensdorf beim Aussiedlerhof aus einem weißen Van heraus. 70 dürft ihr fahren, hat uns Eva gemeldet. Und habt ihr noch einen Blitzer? Ruft gerne an 069 19 72 5.
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Schlittschuhlaufen im Sommer. Könnt ihr machen mit eurer ganzen Family. Hier ist Hitradio FFH. Wir laden euch ein ins Legoland Deutschland Resort. Neu im Park. Finde ich richtig Hammer. Die Schlittschuhbahn Summer Skating. Die hat jetzt auch für euch in den Sommerferien auf. Ich weiß noch, ich war als Kind mal da im Legoland. Das war so ein tolles Erlebnis. Ich kann mich an ganz bestimmte Momente immer noch dran erinnern. Man fühlt sich, als ob man euch so geschumpft hat und euch da in diese riesige Lego-Welt gesetzt hätte. 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Das sieht toll aus. Perfekt für die letzten Sommerferienwochen. 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Inklusive Übernachtung und Frühstück. Am Samstag gibt's dieses Familienkomplettpaket in Überraschung FFH. Unbedingt einschalten ab 10 Uhr. Die einzige Sache, die ich mich jetzt frage, ne, mein Legoland-Besuch ist bestimmt schon weit mehr als 20 Jahre her. Ich bin aber immer noch geschrumpft. Ich bin 1,73. Irgendwie hat mich jemand vergessen, wieder groß zu machen. Hallo? Ist da jemand?

0: Nico Santos, Human Being, hier bei Hitradio FFH. Dankeschön fürs Einschalten während der Arbeit. Meine Morgenroutine, naja, ganz einfach: aufstehen, duschen, Kaffee trinken, zur Arbeit fahren, auf die Spritpreise an der Tankstelle gucken und das Gesehene ganz schnell wieder vergessen. Sicher ist sicher. Stefan, Stammkunde aus Ankes Tanke, der teilt gleich mal so richtig aus wegen der Spritpreise. Neue Folge unserer Comedy nach Ankes Tanke, gleich in einer Viertelstunde.
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0: Drei Meldungen habe ich. Einmal die A3 in beiden Richtungen zwischen dem Seligenstädter Dreieck und Seligenstadt. Hier immer noch Reparaturarbeit nach dem Unfall auf der linken Spur. 5 Kilometer Stau heißt für euch gute 20 Minuten plus. Dann die A5 Frankfurt-Darmstadt zwischen Langmerfelden und Weiterstadt. Immer noch das kaputte Fahrzeug auf der rechten Spur. Und A45 Hanau in Richtung Gießen am Gambacher Kreuz. Da ist die Abfahrt zur A5 in Richtung Kassel gesperrt. Bis Sonntag wird da gebaut. Am besten hier das Gebiet weiträumig umfahren. Horst, wo wird geblitzt?
13: Von Hünfeld Richtung Hersfeld auf der B27 vor der Abfahrt Steinbach in beiden Richtungen.
0: Was ist da erlaubt?
13: 60.
0: Wie schnell bist du gefahren?
13: Ich bin vorher auch gewarnt worden.
0: Richtig so. Ach guck mal, du wurdest gewarnt, du warnst andere. Mann, die Menschheit kann so toll sein, ja?
13: Richtig.
0: Und habt ihr noch einen Blitzer? Meldet ihn gerne, ruft mich an 069 19 72 5. Kommt alle gut an.
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0: Wespen. Wespen und Spritpreise. Beides nervt diesen Sommer extrem, oder? Hier ist Hitradio FFH. Naja gut, Wespen kannst du wenigstens mit einer alten Zeitung noch... Das geht jetzt bei Spritpreisen natürlich nicht. Ihr merkt schon, ich bin da ganz ruhig. Ja, Freunde, bin ich wirklich. Ich brauche mich nicht über die Spritpreise aufregen. Das übernimmt er jedoch.
1: 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Stefan wieder unterwegs.
2: Sagt mal, geht's noch, ihr Kapitalkannibalen von der Mineralölindustrie? In all unseren Nachbarländern ist Benzin so billig, dass ein 5-Liter-Kanister Diesel schon das beliebteste Urlaubsmitbringsel 2026 ist. Wenn ihr Spritschurken glaubt, mit uns Doofdeutschen kann man's machen, will ich euch Nummer 1 sagen. Ihr habt recht, es gibt Wölfe und es gibt Schafe. Wir sind Gras.
1: 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Stefan wieder unterwegs bei Hitradio FFH.

von Teddy Swims. Hier ist Hitradio FFH, wichtige Verkehrsmeldung. Achtung auf der A45 Gießen-Dortmund zwischen Herborn-West und Dillenburg. Hier liegt eine Schaufel auf der Fahrt.

0: Kommt gut in Richtung Mittagspause mit Hitradio FFH. Sagt mal, was habt ihr gemacht so nachmittags in eurer Grundschulzeit? Wart ihr auf dem Bolzplatz, bis Mama irgendwann zum Abendessen gerufen hat? Bei Freundinnen im Garten vielleicht? Egal, was ihr gemacht habt. Sie hier. Ja, sie hatte dafür keine Zeit. Tiffany Harris, die hat mit dem Kinderchor damals schon was für die Fanta 4 eingesungen, das musst du dir mal vorstellen, Werbejingles gemacht, mit 14 die ersten Songs geschrieben. Und ich freue mich so, dass sie gerade voll durchstartet, das hat sie sich richtig verdient. Ihr angesagter Hit, Vertigo, gleich im FFH-Mix. Und dieser FFH Greatest Hits ist auch schon wieder 26 Jahre alt. Vor 12 spiele ich euch Ronan Keating. Dranbleiben lohnt sich also.
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10: Ermittlungen nach Kiosk-Explosion in Obertshausen. Offenbar betrunkene Piloten vor Abflug gestoppt. Das Wetter mild, selten Schauer.
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10: Ich bin Peter Toussaint. Guten Tag. Explosion an einem Kiosk in Obertshausen im Kreis Offenbach. Unbekannte haben dort in der Nacht einen Sprengsatz gezündet und sind dann in einem Auto mit quietschenden Reifen geflüchtet. Polizeisprecher Thomas Leipold hat unserem Reporter gesagt.
11: Ja, uns haben heute Morgen gegen 3.30 Uhr mehrere Notrufe erreicht. In denen wurde berichtet, dass es mindestens einen lauten Knall gegeben hätte und auch Feuerschein an der Eingangstür. Die war völlig zerborsten. Das Glas war rausgeflogen, lag vor dem Gebäude auf dem Boden. Es waren auch Schmauchspuren zu sehen. Die Ermittlungen stehen da auch noch am Anfang, was die Motivlage und die Hintergründe angeht.
10: Die Polizei erfasst immer mehr Fälle von sexuellem Kindesmissbrauch. Laut Bundeskriminalamt waren es vergangenes Jahr über 17.000, fast 800 mehr als im Jahr davor. FFH-Reporterin Claudia Wächter.
12: Es sind erschreckende Zahlen und die Opfer waren vor allem Mädchen. Sie waren häufiger betroffen als Jungen und in mehr als der Hälfte aller Fälle kannten sich Opfer und Täter. Also sexuelle Gewalt gegen Kinder findet vor allem im familiären und persönlichen Umfeld statt. Wichtig auch, in der Statistik sind die Fälle erfasst, die der Polizei bekannt sind. Die Dunkelziffer, sagen die Behörden, die sei viel höher.
10: Zwei Piloten der Airline Swiss wollten offenbar betrunken fliegen. Die Fluglinie zog sie vorher noch aus dem Verkehr, teilte sie mit. Demnach hatten die Crewmitglieder Alarm geschlagen. Die Männer seien noch im Hotel ausgetauscht worden. Beide sind erstmal suspendiert. Die neue staatliche E-Auto-Förderung sollte gerade auch Haushalten mit kleinem Geldbeutel einen Kauf ermöglichen. Und das ist offenbar gelungen. Etwa jeder zweite bewilligte Antrag kam von einem Haushalt mit einem zu versteuernden Einkommen von unter 45.000 Euro im Jahr. Das hat die Bundesregierung mitgeteilt. Die Höhe des staatlichen Zuschusses hängt von Fahrzeug, Einkommen und Familiengröße ab. Meerjungfrauenalarm im Rhein. Eine Schwimmerin im Kostüm hat in Mainz am Abend einen Polizeieinsatz ausgelöst. Ein Zugpassagier hatte gedacht, dass da jemand ertrinkt und den Notruf gewählt. Am Ende war es dann aber nur die Frau im Kostüm. Sie muss jetzt wohl ein Bußgeld zahlen, weil man an der Stelle gar nicht baden darf.
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0: Gestern Nachmittag hatte ich beim Kaffeetrinken in der Altstadt in Limburg schon eine Jacke an, weil mir wirklich weil mir wirklich kühl war. Heute wieder ein bisschen wärmer, finde ich gut. 21 bis 26 Grad und auch mehr Sonne als gestern, nur ganz im Norden. Kann's mal kurz regnen. Das ist der FFH-Verkehrsservice. A3 in beiden Richtungen. Immer noch 5 Kilometer Stau zwischen dem Seligenstädter Dreieck und Seligenstadt. Hier laufen nach einem Unfall Reparaturarbeiten. Die linke Spur ist gesperrt, heißt für euch 20 Minuten Zeitverlust. Dann die A7 Kassel-Hannover. Zwischen dem Kreuz Kassel-Mitte und Kassel-Ost 4 Kilometer stockender Verkehr. Da steht in der Baustelle auf der rechten Spur ein kaputtes Auto. Und A45 Hanau-Gießen am Gambacher Kreuz. Da ist die Abfahrt zur A5 in Richtung Kassel wegen einer Baustelle und noch bis Sonntag gesperrt. Umfahrt am besten weiträumig. Wo wird geblitzt? Hier zum Beispiel auf der A45 in Richtung Gießen in der Abfahrt Herborn Süd aus einem Bus heraus. Hat uns Sebastian gemeldet und wenn ihr noch einen Blitzer habt, ruft mich ganz einfach an. Geht jetzt auch in der Mittagspause. 069 19 72 5.
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0: Hallo, schönen Dienstag. Gleich hören wir mal rein in den ganz, ganz neuen Hit von Milo. Und ich finde, der passt perfekt jetzt zum Sommer. Machen wir in 10 Minuten.

Bei der Arbeit läuft Hitradio FFH. Und beim Fußball gilt Belgien ja schon, ja, längere Zeit immer mal wieder bei der WM oder bei der EM als Geheimfavorit. Das ist wohl aber so geheim, dass die Spieler das irgendwie noch gar nicht mitbekommen haben von Belgien und die dann doch immer im Achtel- oder Viertelfinale schon rausfliegen. Aber hey, vielleicht ja dann bei der Europameisterschaft in 2 Jahren. Wir drücken ein bisschen die Daumen. Wo Belgien aber schon lange kein Geheimfavorit mehr ist? Hier, wenn es um Musik geht. Ich mag ja total seine Stimme. Milo, das ist der tolle Singer-Songwriter, den kennen wir glaube ich schon ganz lange. Jetzt hat er was Neues draußen mit DJ Licious. Beide kommen aus Belgien und das sind richtig tolle Sommer-Vibes. Und den will ich euch nicht vorenthalten. Heute an diesem ja, nicht so ganz sommerlichen Dienstag bei Hitradio FFH. Hier ist Milo, Forever Young für euch.

0: me back. Shawn Mendes hier bei Hitradio FFH. Ihr macht das übrigens super. Also falls euer Chef oder eure Chefin euch heute noch nicht gelobt haben sollte, dann übernehme ich das jetzt gerne mal bei der Arbeit. Ja, manchmal ist so ein bisschen Wertschätzung doch perfekt, oder? Berufliche Erfolge lassen sich ja auch nicht in jedem Job immer so einfach messen. Bei ihr hier, gut, geht das aber ganz einfach, bei Sängerin Leonie. Ihr erster großer Erfolg war ja zum Beispiel vor so ein paar Jahren, als sie dann ihren Song zum allerersten Mal im Radio gehört hat. Wie war das?
1: Das war ein sehr, sehr schönes Gefühl. Ich kann mich noch erinnern, das war zu Hause in Bayern bei meinen Eltern und ich habe es im Radio gehört und war so, oh mein Gott, Mama, Papa, alle irgendwie ganz wild gemacht und hatte Gänsehaut und auch ein bisschen Tränen in den Augen, muss ich sagen. Und auch nach wie vor jetzt ist es immer noch ein sehr schönes Gefühl.
0: Ja, dann gibt's gleich den nächsten Hit von Leonie, der ist angesagt und läuft gleich hier im FFH-Mix.
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0: Achtung auf der A661, Egelsbach Richtung Oberursel. Zwischen dem Bad Homburger Kreuz und Bad Homburg. Hier liegt ein großes Metallteil auf der Fahrbahn. Dann die A3 in beiden Richtungen. Zwischen dem Seligenstädter Dreieck und Seligenstadt immer noch 5 Kilometer Stau, 20 Minuten plus. Da laufen Reparaturarbeiten auf den beiden linken Spuren nach einem Unfall. Und die A45, Hanau-Gießen am Gammacher Kreuz, ist die Abfahrt zur A5 in Richtung Kassel wegen einer Baustelle noch bis Sonntag gesperrt. Wo wird geblitzt? Leo?
4: Von Fauerbach, Dorheim Richtung Bauernheim. An dieser Kreuzung, wo der Sonnenhof ist, der Blumenhof, da steht rechts an der Seite Richtung Dorheim ein weißer kleiner, was ist das, ein Kombi, praktisch weißer Blitzer.
0: Dankeschön. Habt ihr noch einen Blitzer? Meldet den gerne, ruft mich an 069 19 72 5.

Hier ist Hitradio FFH. Ich habe zum allerersten Mal und ich bin richtig stolz auf mich selbst, seit Jahren zum ersten Mal auf Anhieb den richtigen Ausgang gefunden an der Frankfurter Hauptwache. Kennt ihr diesen unterirdischen S- und U-Bahnhof da mitten in der City? Das ist ja ein riesiges Labyrinth. Ich glaube, da gibt es 20, 25, gefühlt noch mehr, verschiedene Ausgänge. Und dieses Mal habe ich zum ersten Mal geschafft, den richtigen Ausgang zu nehmen. Ich musste erstmal ein Beweisvideo davon machen, weil ich so stolz war. Was war euer größtes, kleinstes Glück in den vergangenen Wochen? Das kann wirklich alles sein. Das will Evren heute Nachmittag von euch wissen. Das ist nicht die Weltreise, das ist nicht der Lotto-Jackpot, sondern das sind diese kleinen Dinge, die euch diesen Sommer vielleicht schon glücklich gemacht haben. Meine Kollegin zum Beispiel, Doris, bringt mir, wenn es so heiß ist, immer einen Espresso hier ins Studio mit einer Kugel Vanilleeis. Oh, so lecker. Oder eine Freundin von mir hat mir letztens Gurken aus dem Garten mitgebracht. Die schmecken ja einfach, ist mir aufgefallen, richtig nach Gurken. Was die da im Supermarkt verkaufen, das muss irgendwas anderes sein. Ich weiß jetzt endlich, wie Gurken schmecken. Also, was ist oder was war in den letzten Wochen euer größtes, kleinstes Glück? Ruft an oder schickt eine WhatsApp an die 069 19 72 5 und eure Geschichten dann später um 10 nach 2 bei Echt Evren. Hier ist Hitradio FFH.

0: ATB und Topic hier bei Hitradio FFH um kurz vor 1, nicht mehr lange. Dann haben wir überall im FFH-Land die 20-Grad-Marke geknackt. Lauterbach, Fulda, ja, 19 Grad, aber gleich ist es soweit. Und das feiern wir natürlich zusammen, alle heute, egal ob Urlaub oder auf der Arbeit, mit dem FFH-Mix. Wir haben die FFH Greatest Hits für euch von Genesis und wir spielen was Angesagtes, was Aktuelles von Olivia Dien. Dranbleiben lohnt sich auf jeden Fall.
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5: Bahn will Alkoholverbot an allen Bahnhöfen. Nach Spahn-Rücktritt Diskussion um Leihmutterschaft. Das Wetter meist trocken bis 26 Grad.
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5: Ich bin Peter Toussaint, guten Tag. Die Deutsche Bahn plant bis zum Herbst ein Alkoholverbot an allen Bahnhöfen, so wie es zum Beispiel in Frankfurt schon ist. Also kein Alkohol außerhalb der Restaurants. Das findet die Gewerkschaft der Polizei richtig, hat GdP-Vize Peutz bei RTL NTV gesagt.
6: Wir haben eine Gewaltspirale an Qualität, also es wird immer härter die Körperverletzung, teilweise auch mit Messerangriffen. Demzufolge ist natürlich richtig, eine Forderung zu ziehen, wo berauschende Mittel eine Rolle spielen und eben Alkohol ist ein berauschendes Mittel, was eben viel zu Konfliktsituationen führt und die Sicherheitsbehörden hier reagieren müssen und deswegen finde ich die Forderung richtig.
5: Allerdings sei für die Kontrollen dann mehr Personal bei der Bundespolizei nötig. Während die Militärschläge der USA im Iran seit inzwischen 10 Nächten in Folge andauern, gibt es neue Bemühungen um eine Waffenruhe, melden US-Medien. Katar, Ägypten, Pakistan und weitere Vermittler haben den Kriegsparteien demnach eine 10-tägige Feuerpause vorgeschlagen. FFH-Reporter David Riemer.
7: Die US-Regierung prüft den Vorschlag, gleichzeitig geht die Gewalt weiter. Das US-Militär meldete neue Angriffe auf militärische Ziele im Iran. Außerdem wurde erneut ein Tanker in der Straße von Hormuz attackiert. Trotz der Vermittlungsbemühungen bleibt unklar, ob beide Seiten überhaupt zu einer neuen Waffenruhe bereit sind. Das US-Militär will mit den Angriffen Irans Attacken auf Handelsschiffe in der Straße von Hormuz unterbinden. Die Meerenge ist für den globalen Energiehandel enorm wichtig.
5: Soll Leihmutterschaft in Deutschland doch erlaubt sein? Darüber gibt es jetzt Diskussionen nach dem Rücktritt von Unionsfraktionschef Spahn. FFH-Reporter Thomas Pleskin.
8: Die Menschen in Deutschland sind bei dem Thema gespalten. In einer INSA-Umfrage halten 39% das Verbot der Leihmutterschaft für richtig, 41% für falsch. Grünen-Fraktionschefin Hasselmann verweist auf die Empfehlungen einer früheren Regierungskommission. Diese hatte vorgeschlagen, Leihmutterschaft in bestimmten Fällen zuzulassen, zugleich aber vor Missbrauch gewarnt. CDU-Vizechefin Prien kann nach eigenen Worten nachvollziehen, dass betroffene Paare Möglichkeiten im Ausland nutzen, rechnet aber nicht mit einer Kursänderung ihrer Partei.
5: Erstmal keine gelben Mülltonnen in Mainz. Die Stadt hat ein erstes Gerichtsverfahren dazu verloren. Sie will statt gelber Säcke in Zukunft Tonnen, aber das Gericht sieht in dem Thema keine Eile und hat den Antrag deshalb abgelehnt. Jetzt folgt ein normales Gerichtsverfahren und daher bleibt es erstmal bei den gelben Säcken.
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0: Schöner als gestern. Also es scheint öfter mal die Sonne, nur ganz vereinzelt. Kann es in Nordhessen später auch mal nass werden. In Knüllwald am Rasthof jetzt 20 Grad, gerade so. 21 bis 26 maximal noch. Das ist der FFH-Verkehrsservice. Die A3 in beiden Richtungen. Zwischen dem Seligenstädter Dreieck und Seligenstadt hier immer noch Reparaturarbeiten nach dem Unfall. 6 Kilometer Stau, plant mal gute 25 Minuten mehr Zeit ein. Die A7 Fulda-Kassel. Zwischen Fulda-Nord und Hünfeld-Schlitz 4 Kilometer stockender Verkehr. Und A45 Hanau-Gießen am Gambacher Kreuz. Da ist die Abfahrt zur A5 in Richtung Kassel wegen einer Baustelle noch bis Sonntag gesperrt. Am besten hier das Gebiet weiträumig umfahren. Und hier bitte nicht zu schnell fahren. Geblitzt wird zwischen Hofheim und Kriftel an der Erdbeermeile. Da unter der Brücke 80 dürft ihr fahren, hat uns Johanna gemeldet. Und wenn ihr noch einen Blitzer habt, gerne anrufen. 069 19 72 5.
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Der FC Bayern, VfB Stuttgart, Bayer Leverkusen und sogar Schalke. Alle bei uns im FFH-Land. Schönen Dienstag mit Hitradio FFH. Und das sind doch mal richtig gute Nachrichten für alle Fußballfans unter uns. Ich geb's zu, seit dem WM-Finale fehlt mir irgendwas. Und das WM-Finale war vorgestern. So schnell kann's gehen. Zum Glück kommen die Top-Mannschaften der Bundesliga aber jetzt die nächsten Tage und Wochen zu uns nach Hessen. Am Samstag spielt Wien Wiesbaden zum 100. Vereinsjubiläum gegen den FC Bayern. Was ein Spiel. Auch am Samstag treffen die Offenbacher Kickers auf Bayer Leverkusen. Nächste Woche kommt dann sogar Stuttgart noch nach Offenbach vorbei. Am 1. August spielt Bundesliga-Aufsteiger Schalke 04 gegen Hessen-Kassel. Ordentlich was los für alle Sportfans. Hessen-Kassel gegen Schalke 04. Perfekt wäre natürlich dann, wenn Hessen-Kassel dieses Spiel gewinnt, Schalke deutscher Meister wird und dann alle Fans sagen können, haha, wir haben den deutschen Meister besiegt. Ach so, bevor jetzt die ersten Beschwerden kommen, hier per WhatsApp, ne, von den Eintracht-Fans. Es war natürlich nur ein Witz. Vielleicht aber auch nicht. Kaigo jetzt, hier ist Hitradio FFH.

0: Die Powerstimme von Austis hier bei Hitradio FFH. Na, wer von euch ist gerade mitten im Mittagstief? Oh, nach Mittagessen manchmal so, ne? Da kann man sich gar nicht mehr konzentrieren.
1: Dagegen habe ich was.
0: Eine kleine Quizfrage, um vielleicht die Gehirnzellen wieder mal in Schwung zu bringen. Welche Band suche ich? Die Bandmitglieder, ob aktuell oder ehemalig, sind folgende. Nadja. Okay, jetzt wissen schon die ersten. Lucy, Sandy, Jessie und Vanessa. Und 2001 hatten sie ihre Debütsingle, die sofort auf Platz 1 ist. Okay, ihr wisst es, alles klar. Ich spiele gleich die No Angels. Daylight in Your Eyes hier im FFH Mix.
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7: A3 Würzburg-Frankfurt zwischen dem Seligenstädter Dreieck und Seligenstadt. 5 Kilometer Stau, jetzt nur noch 15 Minuten Zeitverlust hier. Da laufen Reparaturarbeiten nach einem Unfall auf den beiden linken Spuren. Die A7 Fulda-Kassel zwischen Fulda-Nord und Hünfeld-Schlitz. Tagesbaustelle auf der linken Spur, deswegen hier für euch 3 Kilometer Stau. Und die A45 Hanau-Gießen am Gambacher Kreuz. Da ist immer noch die Abfahrt zur A5 in Richtung Kassel gesperrt wegen einer Baustelle. Dauert alles noch bis Sonntag. Am besten hier das Gebiet weiträumig umfahren. Wo wird geblitzt? Da steht immer alles in der FFH-App. Dieser Blitzer steht da auch, weil Aaron uns den gemeldet hat in Frankfurt, Gutleutstraße beim Hotel. Eure Blitzer gerne immer an die 069 19 72 5. Ich bin Johann Kurzenberg.
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0: gleich für euch der angesagte Hit von Taylor Swift hier bei Hitradio FFH. Und was ich so spannend finde, so langsam, endlich, so langsam trauen sich die ersten Gäste, so ein paar Geheimnisse von Taylor Swifts Hochzeit zu erzählen. Ist ja mittlerweile auch schon wieder fast 3 Wochen her. Adam Sandler, finde ich eine sehr witzige Geschichte, war ja der Hochzeitsredner. Und als er auf die Bühne gekommen ist, dachten alle, das wäre ein Scherz. Was, der? Der hält die Hochzeitsrede. Am Anfang haben alle gelacht und dann hat das wohl richtig toll gemacht und alle zum Weinen gebracht. Also, Taylor Swift gleich, aber vorher alle Tipps, was bei euch in der Region heute noch los ist.
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2: Hund, Katze, Maus, Wal, Delfin, Elefant. In der Stadtbibliothek in Hofheim dreht sich diese Woche alles um Tiere. Beim Hofheimer Büchersommer gibt's in jeder Ferienwoche ein neues spannendes Thema. Und dazu könnt ihr verschiedene Medien entdecken. Also Bücher, Filme. Ihr könnt tolle Bastelangebote mitmachen und richtig kreativ werden. In dieser Woche geht's hier eben um Tiere in der Bücherei in Hofheim. Nächste Woche stehen dann Zauberei und Magie im Mittelpunkt. Das Angebot ist gedacht für Kinder zwischen 3 und 10 Jahren und findet immer dann statt, wenn auch die Bücherei geöffnet ist. Heute zum Beispiel von 13 bis 18 Uhr. Viel Spaß mit den Tieren und Büchern!

0: legendär. Tina Turner und What's Love Got To Do With It. Und legendär ist auch dieser Song. Den habe ich gleich für euch im FFH-Mix. Bisschen mehr Gitarre, bisschen mehr Beat. Marco, Walking in Memphis und Angesagtes. Von Alle Farben. Baby Goodbye läuft hier noch vor 14 Uhr.
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11: Ermittlungen nach Kiosk-Explosion in Obertshausen. Offenbar betrunkene Piloten vor Abflug gestoppt. Das Wetter mild, selten Schauer.
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11: Ich bin Peter Toussaint. Guten Tag. Explosion an einem Kiosk in Obertshausen im Kreis Offenbach. Unbekannte haben dort in der Nacht einen Sprengsatz gezündet, sagt die Polizei. FFH-Reporter Yannick Schick, das hat für einen heftigen Schreck gesorgt.
12: Das stimmt, es gibt einen richtig lauten Knall mitten in der Nacht, so gegen 3:30. Ein greller Feuerschein vor dem Kiosk, davor liegen die Scherben der zersplitterten Glasscheibe. Anwohner rufen die Polizei und berichten von einem Auto, das mit quietschenden Reifen davon rast. Klar ist, es gab in der Vergangenheit bereits häufiger Explosionen im Rhein-Main-Gebiet vor Bars, Restaurants und auch Kiosken. Möglich, dass es eine Auftragstat war, sagt mir die Polizei, aber noch gibt es keine konkreten Hinweise auf den oder die Täter.
11: Es sind erschreckende Zahlen, die Bundesinnenminister Dobrindt heute vorgelegt hat. In Deutschland gibt es deutlich mehr Kindesmissbrauch. Laut Bundeskriminalamt waren es vergangenes Jahr über 17.000 Fälle, fast 800 mehr als im Jahr davor. Dazu kommt vermutlich eine hohe Dunkelziffer. Dobrindt sagte dazu:
13: Das ist für uns eine Herausforderung, die nach unserer Einschätzung in der kommenden Zeit noch stärker wird, weil eben künstliche Intelligenz es noch viel einfacher macht, jugendpornografische Inhalte zu erstellen oder eben zu verändern, damit auch immer wieder als neu zu klassifizieren und damit dann auch neue Taten zu begehen, aber auch neues Interesse zu erwecken.
11: Zwei Piloten der Airline Swiss wollten offenbar betrunken fliegen. Die Fluglinie zog sie vorher noch aus dem Verkehr, teilte sie mit. Demnach hatten Crewmitglieder Alarm geschlagen. Die Männer seien noch im Hotel ausgetauscht worden. Beide sind erstmal suspendiert.
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11: Der Ausflug ins Schwimmbad ist in diesem Sommer spürbar teurer geworden. Die Eintrittspreise sind laut Statistischem Bundesamt um 3,6% gestiegen und damit stärker als die allgemeine Inflation. Dafür ist die Ausrüstung etwas günstiger. Badehosen, Badeanzüge und Sonnenschirme kosten weniger als im vergangenen Jahr. Schauen wir noch zur Börse. Da legt der DAX aktuell 0,2% zu auf 24.899 Punkte.
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0: Ach ja, im Moment ja eigentlich ganz angenehm. Ne? Temperaturen sind durchaus weit weg von der großen Hitze. Wir sind so bei 23, 24 Grad in der Spitze. Vielleicht auch mal die 26, wo die Sonne ordentlich durchkommt. Denn es sind ein paar einzelne Wolken unterwegs, die auch Schauer bringen. Es geht die nächsten Tage relativ unverändert weiter. Immer mal ein paar kleine Regenschauer und Wolken unterwegs. Und mittelwarme Temperaturen. Ich sehe allerdings gegen Ende der Woche schon die 28 Grad. Gucken wir mal, ob wir da dann am Wochenende wie über die 30 Grad Marke rutschen. Der FFH-Verkehrsservice um 2:02 mit einer Meldung von der A3 Würzburg Richtung Frankfurt. Zwischen Seligenstädter Dreieck und Seligenstadt laufen Reparaturarbeiten nach einem Unfall. Dadurch sind die beiden linken Spuren gesperrt und es staut sich aktuell auf 4 Kilometern. Bedeutet für euch bitte 20 Minuten mehr Zeit einplanen. Nochmal die A3 Frankfurt Richtung Köln jetzt. Da hat es zwischen Limburg Süd und Bad Camberg einen Unfall gegeben. Das Ganze ist passiert auf der linken Spur. Dort bitte aufpassen. A6 Kaiserslautern Richtung Mannheim. Hier steht zwischen Viernheimer Kreuz und dem Kreuz Mannheim ein defektes Auto, blockiert die linke Spur. Das sorgt derzeit für 2 Kilometer stockenden Verkehr. Das waren die größten Staus. Wenn ihr noch mehr Infos braucht, dann schaut einfach bei uns nach in der FFH-App. Da könnt ihr immer alle Staus sehen. So, ich wollte euch gerne auch sagen, wo geblitzt wird, aber mein Knopf hat leider versagt, der mich dann runtergebracht hätte zur Blitzermeldung. Das reiche ich nach, sobald ich hier diesen Computer wieder gefixt habe. Das war eine Lüge, weil ich werde hier an keinem Computer irgendwas fixen.
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0: Ich habe nämlich gar keinen Plan von sowas, aber ich kenne die Nummer von den Jungs und Mädels, die das fixen können. Die rufe ich gleich an und definitiv dann spätestens in einer halben Stunde also auch der FFH-Blitzer für euch. Jetzt alle Farben und Baby Goodbye.

0: Der Song geht einfach immer. Paul Kalkbrenner, Sky and Sand. Und es ist Halbzeit in den hessischen Sommerferien. Und ich finde, das ist der perfekte Zeitpunkt, um eine kleine Bilanz zu ziehen. Wir möchten von euch wissen, was war bisher euer größtes, kleinstes Glück? Und da meinen wir, und ich sage wir, weil der Marvel auch bei mir ist.
1: Hallo.
0: Oh, wir meinen jetzt nicht, ich habe ein Kind bekommen oder eine Weltreise gewonnen, sondern wirklich so die kleinen Dinge, die euch bisher im Sommer einfach ein bisschen glücklich gemacht haben. Meine Kollegin Rally zum Beispiel hat vorhin erzählt, wie happy sie war, als sie das erste Mal abends wieder einen Pulli gebraucht hat auf dem Balkon, weil es geregnet hat und so abgekühlt ist. Marvin,
1: ja.
0: Du hast ja auch so ein größtes, kleinstes Glück.
1: Oh ja.
0: Ja, und ich möchte mal ganz kurz applaudieren, bevor du es sagst.
1: Dankeschön, Dankeschön. Ja? Ja, ich habe das hausinterne Tippspiel gewonnen.
0: Das ist krass.
1: Ich bin jetzt hier nicht so der Fußball-Oberpro, ich bin Fan, aber das war schon geil.
0: Ja.
1: Das war ein kleines Glück.
0: Und was, darf ich kurz fragen, was gab es nochmal? Ich habe ja noch nicht mal mehr mitgemacht, weil ich immer versage, ich habe immer vergessen, die Tipps rechtzeitig abzugeben.
1: Eintracht-Tickets.
0: Wow.
1: Nicht schlecht, ne?
0: Geil.
1: Ja.
0: Herzlichen Glückwunsch, Marvin.
1: Dankeschön.
0: Also ich sag, guck mal, man erzählt sich hier immer, du könntest gar nichts, aber das stimmt
1: Fang
0: gar
1: bitte
0: nicht.
1: Jetzt nicht. Wir möchten über Glück reden, nicht über deinen Privatkrams.
0: Okay, außerdem möchten wir ja auch über euer Glück sprechen. War es der Eiskaffee, den die Kollegin euch gemacht hat? Kollegin Doris Rummel geht hier mit Vanilleeis rum für den Espresso. Wie nennt man das? Affogato?
1: Affogato? Affogati? Irgendwie sowas.
0: Das hat sich auf jeden Fall...
1: Hat sie mir letzte Woche auch gebracht, es war fantastisch.
0: Genau, also, keine Ahnung, Handwerker oder Post- und Paketbote, ihr seid da unterwegs und habt vielleicht von jemandem schönes kaltes Wasser bekommen, weil ihr so durstig wart. Jemand, der euch mit den Kids das letzte schattige Plätzchen am See überlassen hat. Es gibt so viele tolle kleine Momente, die einen glücklich machen können. 069 19 72 5.
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8: Um 14.28 Uhr mit einer Meldung von der A3 Würzburg Richtung Frankfurt zwischen Seligenstädter Dreieck und Seligenstadt sind wegen Reparaturarbeiten nach einem Unfall gerade die beiden linken Spuren gesperrt. Es staut sich aktuell auf 5 Kilometern. Heißt für euch 25 Minuten mehr Zeit einplanen. Ihr könnt aber auch ab dem Seligenstädter Dreieck über die U52 fahren. A3 Frankfurt-Köln zwischen Bad Camberg und Limburg Süd. Ein Unfall, der ist passiert auf der linken Spur. A7 Fulda Richtung Kassel zwischen Fulda Nord und Hünfeld-Schlitz. 3 Kilometer Stau wegen einer Tagesbaustelle auf der linken Spur. Das waren die größten Staus. Alle Infos auch für eure Strecke könnt ihr jederzeit nachschauen bei uns in der FFH-App. Und jetzt habe ich hier auch meinen Blitzercomputer wieder mal reparieren lassen. In Frankfurt wird geblitzt auf der Friedberger Landstraße in Höhe des Bolzplatzes. Da sind 50 erlaubt und gemeldet hat uns das der Tim über WhatsApp an die 069 19 72 5. Danke dir.
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0: herrlich unaufgeregt. Amy Grant, Baby Baby, hier bei Radio FFH. Ich meine, rund um den Rhein ranken sich ja so einige mystische Sagen, die Lorelei zum Beispiel oder der Schatz der Nibelungen. Und jetzt hat der Rhein sogar eine eigene Meerjungfrau. FFH-Reporter Lennart Werum, gestern Abend schwamm dann nämlich in der Nähe von Mainz tatsächlich eine rum und die hat für eine Menge Aufregung gesorgt.
1: Ja, ein Zugpassagier beobachtet bei der Fahrt über die Mainzer Südbrücke eine Frau, die im Wasser treibt. Er ruft sofort die Rettungskräfte, weil das sieht ja alles nach einem Notfall aus. Ja. Die Wasserschutzpolizei, die staunt dann aber nicht schlecht. Sie findet eine Frau, die im kompletten Meerjungfrau-Kostüm im Rhein schwimmt.
0: Das ist ja so ein Teil, wo die Beine in so einer ganz großen Schwanzflosse stecken, ne?
1: Ja, genau. Die Frau sagt, sie wollte nur mal eine Runde am Ufer lang schwimmen. Als die Polizei kommt, schafft sie es zum Glück dann auch eigenständig wieder raus aus dem Wasser.
0: Okay, aber so richtig märchenhaft ist der Badeausflug für die Hobbynixe dann ja nicht zu Ende gegangen.
1: Ja, nee, auf die Frau wartet jetzt nämlich eine Anzeige. Denn das Schwimmen im Rhein ist hier streng verboten und auch echt gefährlich, sagt die Polizei. An dieser Stelle mündet ja der Main in den Rhein, da kann die Strömung schnell mal heftig werden und einen unter Wasser ziehen. Hm. Von den Schiffen mal ganz zu schweigen. Also auch für geübte Meerjungfrauen lebensgefährlich.
0: Also Dankeschön, Lennart, und an alle Ariels im FFH-Land. Lieber mal so eine 10er-Karte fürs Schwimmbad oder den Badesee geholt.
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Zoe gibt's gleich hier bei uns im FFH-Mix. Die erfrischt unseren Dienstagnachmittag mit Red Eyes. Und in den Mix packen wir noch

0: vor 15 Uhr.
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9: Bahn will Alkoholverbot an allen Bahnhöfen. Lilien im Trainingslager, FFH ist mit dabei. Das Wetter meist trocken bis 26 Grad.
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9: Ich bin Peter Toussaint, guten Tag. An allen Bahnhöfen in Deutschland soll künftig ein Alkoholverbot gelten. Greifen soll das laut Bahnchefin Palla schon ab Oktober. Unter anderem in Frankfurt gibt es das schon. Zu den Gründen sagte Bahnsprecherin Anja Bröker.
10: Konflikte, Belästigungen, Gewalt, Übergriffe, all das hängt mit Alkohol oft zusammen. Und wir haben gute Erfahrungen gemacht, Alkoholkonsum zu verbieten an einigen ausgewählten Bahnhöfen. Und aufgrund dieser guten Erfahrungen werden wir das jetzt ausweiten, weil wir finden, die Reisenden, aber auch unsere eigenen Mitarbeitenden haben mehr Schutz verdient.
9: Bundesinnenminister Dobrindt zeigte sich offen für den Vorschlag. Man müsse aber noch einige Fragen zur Durchsetzung des Verbots klären, sagte er. Der mutmaßliche Todesschütze von Stade ist jetzt selbst tot. Er hat sich offenbar in der Untersuchungshaft in Bremervörde das Leben genommen, hat das niedersächsische Justizministerium mitgeteilt. Der 45-Jährige soll im Juni in einer Mutter-Kind-Einrichtung 6 Menschen getötet haben. Der Nahe Osten kommt nicht zur Ruhe. Jordanien und Bahrain haben laut ihren Militärs wieder iranische Angriffe abgewehrt. Der Iran greift derzeit als Vergeltung für US-Angriffe Länder mit amerikanischen Stützpunkten an. Außerdem gibt es erneut Meldungen über einen beschossenen Tanker in der Straße von Hormus. Die Computerspielemesse Gamescom in Köln ist in diesem Jahr komplett ausgebucht. Laut Veranstaltern gibt es für Ende August keine freien Ausstellerstände mehr. Einen neuen Besucherrekord peilt die Messe aber bewusst nicht an. Es soll für die Fans nicht zu voll werden. Bei Darmstadt 98 scheint im Trainingslager in Bad Wörishofen im Allgäu die Sonne. Und schon bald sollen 2 neue Stürmer kommen. Gespräche laufen schon, hat uns Sportgeschäftsführer Paul Förni bestätigt. Mit den Lilien in Bad Wörishofen ist FFH-Reporterin Sonja Pahl.
11: Wir haben die Geduld, uns ist Qualität wichtiger als Schnelligkeit, sagt mir Förni. Einen genauen Zeitpunkt will er nicht sagen. 9 Spieler hat er schon für die neue Zweitligasaison geholt, also ein ganz schöner Umbruch bei den Lilien. Mittelfeldmann Kai Klefisch sagt mir aber, das ist kein Problem, das macht richtig Spaß, den Neuen alles zu erklären, die sind alle cool. Dass die Stürmer noch nicht da sind, ist bei uns im Team übrigens kein Thema.
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0: Ja, eigentlich ganz angenehm. Hin und wieder mal doch ein bisschen bewölkter, dadurch schattig und auch ein paar kleine Regenwolken sind bei uns unterwegs. Aber ansonsten ist es ganz anständig. Temperaturen nicht ganz so heiß, maximal 26 Grad, morgen ganz ähnlich. Und auch die nächsten Tage, so bis zum Freitag, eigentlich sehr erträglich. Ja, scheint oft die Sonne. Zum Freitag soll es schon mal ein bisschen wärmer werden. Da steigen die Temperaturen dann auf bis 28 Grad an. 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Mit einer Meldung von der A7 Kassel Richtung Hannover zwischen Dreieck Kassel Süd und Kreuz Kassel Mitte liegt ein unbekannter Gegenstand auf der Fahrbahn. Bitte aufpassen. A3 Würzburg-Frankfurt zwischen Seligenstädter Dreieck und Seligenstadt haben wir ja schon länger jetzt Stau. Da laufen gerade Reparaturarbeiten, nachdem es dort eine Unfallgegebenheit hat. Die beiden linken Spuren sind gesperrt. 5 Kilometer also Stau heißt für euch knapp eine halbe Stunde. Bitte mehr Zeit einplanen. Ihr könnt auch ab dem Seligenstädter Dreieck über die U52 fahren. A7 Fulda Kassel zwischen Fulda Nord und Hüten. Krefeld-Schlitz 3 Kilometer Stau an der Tagesbaustelle auf der linken Spur. A49 Gießen Richtung Kassel zwischen Baunatal Nord und Kassel-Aue Stadion 3 Kilometer Stau. Das waren jetzt erstmal die größten Staus. Es gibt noch ein paar mehr Infos. Gerne nachschauen bei uns in der FFH-App. Noch ein Blitzer, der kam rein von Linus. Er hat einen gesehen am Ortsausgang von Edermünde-Halldorf. Da wird auf der Holzhäuserstraße geblitzt, wenn ihr in Richtung Holzhausen zu schnell unterwegs seid. Heißt dann also schneller als die erlaubten 40 km/h.
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0: Mit Michael Sambello, und es ist eigentlich Wahnsinn, weil dieser Hit aus den 80ern, der sollte eigentlich gar nichts mit Tanzen zu tun haben. Es ging eigentlich um die Geschichte eines Serienkillers. So, dann wurde der Song aber für einen Film genommen und schwupps, schnell umgeschrieben. Und dann ging es plötzlich doch um Tanzen. Maniac, hier jetzt bei uns.
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0: ist heute mal wieder Zeit, sich an den kleinen Dingen zu erfreuen.
1: Man kann auch sagen, es ist so ein bisschen die Halbzeitbilanz der großen Sommerferien. Was war euer größtes, kleinstes Glück bisher in diesem Sommer? Die kleinen Dinge, die euch happy gemacht haben, könnt ihr mir einfach erzählen an der 069 19 72 5. Und da ist jetzt die Kathi dran, kommt aus Erlensee. Kathi, was ist dein größtes, kleinstes Glück gewesen? Erzähl mal.
2: Ich habe zwei kleine Katzen, also das sind Wohnungskatzen und beide vom Tierschutz, also beide haben schlechte Erfahrungen gemacht. Blablabla. Die können nicht raus, weil sie so Angst haben, und ich habe denen, weil wir keinen Balkon haben, ein Außengehege ans Schlafzimmerfenster gebaut, und ich erfreue mich jeden Tag, wenn die da draußen liegen und keine Angst mehr haben und das für die wie ein Kino ist, und das erfreut mich jeden Tag.
1: Ich kann dir nicht sagen, wie sehr ich mitfühle, Kathi. Ich habe nämlich auch zwei Katzen.
2: Ja.
1: Die gehen auch nicht raus, aber wenn ich genug Ruhe und Zeit habe, ich versuche das jeden Tag zu machen, gehe ich mit denen raus in unseren kleinen Reihenhausgarten. Und ich sag dir, wie sehr die sich daran erfreuen. Ich kann das so mitfühlen,
2: weil
1: ich glaube, vermutlich sitzt du dann da und beobachtest einfach nur, wie viel Spaß und Freude die haben, oder?
2: Der Fernseher bleibt jetzt immer aus und ich hocke einfach davor, mache Fotos wie eine Verrückte und freue mich.
1: Ich kann das voll nachvollziehen. Ja. Man kann da stundenlang zuschauen.
2: Ja.
1: Oh, wie schön. Aber wie toll, dass ihr euren Katzen das ermöglicht habt.
2: Die zwei, die lieben das, und das erfreut mich. Und das ist mir gerade bei eurem Thema so spontan in meinen Kopf gekommen. Das musste ich jetzt mal erzählen.
1: Wie süß. Kathi, dann ganz, ganz liebe Grüße zu dir nach Erlensee. Wie schön. Vielen, vielen Dank.
2: Danke, und für euch einen schönen Nachmittag. Schön,
1: danke,
2: dass es euch gibt.
1: Oh, wie lieb. Danke.
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0: Dienstag ist es und das ist ja so ein Tag, also die einen, die kommen jetzt erst allmählich so richtig in den Flow und die anderen, die fangen jetzt schon an, die Stunden bis Freitag zu zählen. Egal zu welchem Typ ihr gehört, das Ding bringt gute Laune. Sehr relaxte Musik von Bob Marley, Could You Be Loved, läuft gleich hier bei FFH.
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0: Um 4:02, gerade eine Meldung reingekommen von der A45 Aschaffenburg Richtung Hanau. Zwischen Karlstein und Alzenau-Mitte liegt eine Holzlatte auf der Fahrbahn. Bitte aufpassen. Dann die A3 Würzburg-Frankfurt. Da laufen ja jetzt schon seit längerer Zeit die Reparaturarbeiten zwischen Seligenstädter Dreieck und Seligenstadt. Es hatte da einen Unfall gegeben, deshalb sind die also notwendig. Die beiden linken Spuren sind gesperrt und es wird vermutlich auch noch alles dauern bis heute Abend um 22 Uhr. Aktuell staut sich es auf 5 Kilometern am besten, ihr plant 20 Minuten mehr Zeit ein. Die A7 Fulda Richtung Kassel zwischen Fulda Nord und Hünfeldschlitz, 3 Kilometer Stau an der Tagesbaustelle, die sich dort auf der linken Spur befindet. Dann die A49 Gießen Richtung Kassel zwischen Kreuz Kassel West und Kassel Aue Stadion, 2 Kilometer Stau. Das waren die größten Staus. Wenn ihr noch mehr Infos braucht, vielleicht auch ganz speziell für die Strecke, die ihr gleich langfahren müsst, dann einfach nachschauen bei uns in der FFH-App.
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1: Ich grüße euch, es ist 15.37 Uhr und wir haben gerade eine wichtige Meldung von der 66 reinbekommen, Frankfurt Richtung Wiesbaden. Zwischen Eschborn und Frankfurt Höchst befindet sich eine Person auf der Fahrbahn. Passt da bitte in beiden Richtungen ganz besonders auf.
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0: kulturbewanderten Menschen unter euch werden sich vielleicht daran erinnern, vor rund einem Monat haben wir mit ein paar von euch ein Märchenhörspiel gemacht, hier live im Radio, im Zuge der Echt-Everin-Projektwoche. Das war vor den Ferien. Patricia aus Bad Soden hat da mitgemacht bei unserem Hörspiel, ganz großartig. Sie hat die etwas verpeilte Prinzessin gespielt. Wir hören da nochmal ganz kurz rein.
1: Oh mein Gott, hier ist ja komplett offline. Kein WLAN, kein Matcha Latte. Das ist einfach Loki tragisch.
0: So, da möchte ich an der Stelle kurz sagen, danke Patricia für deine Postkarte. Die hat uns nämlich eine Postkarte geschickt, die ist angekommen. Ich hatte ja gesagt, wenn ihr in den Urlaub fahrt, egal wohin, schickt mir eine Karte, da freue ich mich drauf, so als Daheimgebliebene. So, und jetzt kam also eine von Patricia aus Hamburg und sie schreibt, ich hocke hier in Hamburg mit Matcha Latte und es gibt nur Fisch. Also ich muss wahrscheinlich so ein bisschen betonen, wie sie damals als Prinzessin. Ich hocke hier in Hamburg mit Matcha Latte, es gibt nur Fisch. Okay, ich mach normal weiter. Morgen geht's aufs Schiff nach Norwegen, aber ohne WLAN, komplett offline, low-key behämmert. Deine Prinzessin aus der Projektwache, lass uns mal Teil 2 machen. Slay! Guck mal, Leute, was haben wir damals für ein großartiges Casting gehabt? Wir haben Menschen ausgewählt für dieses Hörspiel, die auch noch über die Rolle hinaus, über dieses Stück hinaus in ihrer Rolle stecken und das wirklich leben. So, falls ihr auch in Urlaub fahrt und dort gerade FFH hört, schickt mir eine Postkarte. Adresse findet ihr auf ffh.de.

0: aus den 90ern hingehört. Ja, einer ihrer ersten großen Hits, Christina Aguilera, Genie in a Bottle, spiele ich euch gleich bei uns im Mix. Und angesagtes von Ray Garvey. Take This Heart, der Song läuft noch vor 16 Uhr.
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5: Anklage gegen Terrorverdächtige in Frankfurt. Im Hotel gelebt und nie gezahlt. Haftstrafe. Das Wetter mild und kaum Regen.
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5: Ich bin Peter Toussaint, guten Tag. Zwei junge Männer aus dem Raum Kassel wollten offenbar für die Terrormiliz IS in den Krieg ziehen. Jetzt hat die Frankfurter Staatsanwaltschaft Anklage gegen sie erhoben. FFH-Reporter Michael Maxen.
6: Monatelang haben Ermittler jeden Schritt der 19 und 27 Jahre alten Männer überwacht. Sie sollen laut Staatsanwaltschaft tief in der radikal-islamistischen Szene stecken. Ihr Ziel war offenbar Syrien, um sich dort an Waffen ausbilden zu lassen. Auch über mögliche Anschläge in Deutschland sollen sie gesprochen haben. Der Zugriff passierte im Januar direkt vor der Ausreise an den Flughäfen Stuttgart und Hannover. Weil die 18-jährige Freundin des einen Mannes wohl beim Organisieren der Reise geholfen hat, ist auch sie angeklagt.
5: Deutlich mehr Fälle von sexuellem Kindesmissbrauch in Deutschland. Die Zahl ist in den letzten Jahren um gut 1600 angestiegen, zeigen Zahlen des Bundeskriminalamts. Demnach hat die Polizei vergangenes Jahr über 17.000 Fälle registriert. In den meisten davon kannten sich Opfer und Verdächtige vor der Tat schon. An allen Bahnhöfen in Deutschland soll künftig ein Alkoholverbot gelten. Greifen soll das laut Bahnchefin Palla schon ab Oktober. Unter anderem in Frankfurt gibt es das schon. Bundesinnenminister Dobrindt zeigte sich offen für den Vorschlag. Man müsse aber noch einige Fragen zur Durchsetzung des Verbots klären, sagte er. Er hat 16 Monate lang mit seiner Familie in einem Hotel gelebt und nie bezahlt. Ein 55-Jähriger muss wegen schweren Betrugs für 3,5 Jahre ins Gefängnis, hat ein Gericht in Berlin entschieden. Demnach drückte er sich immer wieder mit Ausreden über persönliche Katastrophen, wie zum Beispiel eine Krebserkrankung, vorm Bezahlen. Der Schaden liegt bei über 100.000 Euro. Sie reißen oft auf, der Müll liegt rum und lockt Ratten an. Das kritisiert die Stadt Mainz an gelben Säcken und will stattdessen lieber gelbe Tonnen. Am besten ab Januar, aber das Eilverfahren dazu ist gescheitert. Jetzt geht es in einem normalen Gerichtsverfahren weiter. Umweltdezernentin Steinkrüger sagte unserer Reporterin:
7: Ich bin weiterhin optimistisch, dass die Rahmenvorgabe so durchgeht mit den gelben Tonnen. Es war jetzt ein Versuch, das tatsächlich auch noch vorzeitig in Kraft zu setzen. Aber wir konzentrieren uns jetzt eben auch auf die Hauptverhandlung, weil wir davon ausgehen, dass es eigentlich wenig Möglichkeiten gibt, dagegen auch noch erfolgreich vorzugehen zu können.
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0: Das ist eigentlich ganz schön. Also hin und wieder Sonnenschein. Wir haben auch ein paar harmlose Wölkchen unterwegs. Ja, die bringen tatsächlich vielleicht auch im Norden einzelne Schauer, aber da ist nichts Wildes dabei. Bis 26 Grad die Temperaturen, sowohl heute als auch in den nächsten Tagen. Am Freitag wird es ein Ticken sonniger und damit auch etwas wärmer, bis 28 Grad dann dort. Der FFH-Verkehrsservice um 4:02. Da habe ich eine Meldung von der A3 Frankfurt-Würzburg, noch immer stocken zwischen Offenbacher Kreuz und Hanau, nämlich auf 6 Kilometern. A7 Fulda-Kassel zwischen Fulda-Nord und Hünfeld-Schlitz, 4 Kilometer Stau. Da befindet sich nämlich auf der linken Spur eine Tagesbaustelle. Und die A44 Dortmund-Kassel zwischen Kreuz-Kassel-West und Dreieck-Kassel-Süd, streckenweise stockender Verkehr. Das waren jetzt die größten Staus. Wenn ihr nochmal schauen wollt, ob es irgendwas gibt auf der Strecke, auf die ihr gleich müsst, dann einfach reinklicken bei uns in die FFH-App.
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0: Auf geht's in den Dienstagnachmittag. Wie schön, dass ihr dabei seid.

Wir alle kennen die typischen Sommerhits, aber jetzt mal ganz ehrlich, ich meine, bei einigen hört man es ja ganz gut raus, vor allem wenn sie Englisch sind, aber was singen die da eigentlich? Und wie kam es überhaupt zu diesem Song? Das klärt meine Kollegin Dani Kleideiter in dieser Woche für uns mit den FFH Hit Stories in der Sommerhits-Edition. Dieser Song hier zum Beispiel hat für so, ja, wie soll ich sagen, eine ganze Menge Missverständnisse gesorgt.

0: schwarze Klamotten. Der kolumbianische Sänger Juanes singt 2005 genau über so eine Situation. Sie hat ihren Koffer gepackt und ist gegangen. Es ist aus und vorbei und er trägt sein Beerdigungshemd. Klingt halt auf Spanisch irgendwie alles noch viel besser. Dumm nur, dass der Song in Italien damals richtig für Stress sorgt. Das schwarze Hemd ist nämlich verschrien als Bekleidung der Faschisten. Und ein paar von denen finden es witzig, La Camisa Negra zu ihrer persönlichen Fascho-Hymne zu machen. Quatsch, sagt Juanes, das Lied ist einfach ein Liebeslied, inspiriert von der Folklore seiner Heimat.
1: Es ist eine canción demasiado local, pues inspirada por un género que se llama Guasca, en mi región en Antioquia, en Medellín.
0: Und die liegt eben nicht in Italien, sondern in Kolumbien. Und der Rest ist Hit-Story.

0: für Fahrverkehrsservice um 4:05. Achtung auf der A5, Darmstadt Richtung Frankfurt. Zwischen Langenmörfelden und Zeppelinheim liegt ein Rechen auf den beiden mittleren Spuren. Fahrt da bitte vorsichtig und gleich die Schalte rüber zu unseren FFH Hessen-Reportern, die uns erzählen, was es Neues gibt in den einzelnen hessischen Regionen.
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5: Ich bin Frank Pirott in Büdingen. Für den dritten Teil der Filmreihe Max und die wilden Sieben dient als Drehkulisse das Schloss Büdingen. Hauptdarsteller Lukas Herzog ist 15 Jahre jung. Lukas, du bist gebürtiger Frankfurter und noch Schüler. Wie kriegst du das alles gebacken?
6: Also ich drehe ja jetzt in den Ferien. Deswegen ist es eigentlich relativ entspannt. Aber ich habe auch schon Filme in der Schulzeit gedreht. Und da ist es einfach so, dass man halt zum Beispiel einen Online-Coach bekommt oder einfach die Sachen nacharbeiten muss. Das ist halt ein bisschen nervig, wenn man halt irgendwie um 18 Uhr fertig ist und dann halt noch Schule machen muss und noch Text lernen muss. Zum Glück habe ich das ja jetzt hier nicht so.
5: Der dritte Teil heißt Die Drachenbande. Actionreich soll der Film werden. Autoverfolgungsjagd mit einem alten VW-Käfer, schwärmt Filmproduzent Tonio Kellner. Herr Kellner, was zeichnet das Schloss Büdingen für den Dreh sonst noch aus?
7: Das Schloss Büdingen bietet eine unglaubliche Vielfalt und Reichhaltigkeit für Motive und Motivunterbringung. Es ist eigentlich wie ein großes historisches Filmstudio.
5: Die Filmpremiere vom dritten Teil Max und die wilden Sieben ist für Herbst 2027 geplant.
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8: Der FFH-Verkehrsservice um kurz vor halb fünf. Achtung nochmal, auf der A5 Darmstadt-Frankfurt noch immer der Rechen zwischen Langenmöhrfelden und Zeppelinheim. Auf den beiden mittleren Spuren müsst ihr da genauer hinschauen. Die A3 Würzburg-Frankfurt. Nach dem Unfall zwischen Seligenstädter Dreieck und Seligenstadt laufen noch immer die Reparaturarbeiten. Und zwar sind die beiden linken Spuren gesperrt. Es wird auch noch bis heute Abend um 22 Uhr andauern. Wir haben schon ordentlich Stau. 6 Kilometer, also da bitte 20 Minuten mehr Zeit einplanen. A3 Frankfurt-Würzburg zwischen Offenbacher Kreuz und Hanau dauert 15 Minuten länger wegen stockendem Verkehr. Und auf der A49 Gießen Richtung Kassel steht zwischen Kreuz Kassel West und Kassel Aue Stadion ein defektes Fahrzeug, blockiert die rechte Spur. Deshalb hier 2 Kilometer Stau.
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0: Es ist so schönes Wetter, oder? Irgendwie nicht zu heiß. Wirklich toll, um die Sommerferien so richtig zu genießen. Egal, ob ihr ins Freibad fahrt oder bei dem Wetter eine schöne Fahrradtour macht. 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Und falls ihr sagt, Open-Air-Kino, kein Problem, können wir alles erklären, was heißt hier wir? Unser Kollege Kevin Dustin, der macht das mal kurz.
1: Kevin Dustin!
2: Geh mal weiter, ich muss gerade was erklären, ja?
1: Junge!
2: Also, Open-Air-Kino, gell? Das ist wie Wohnzimmerabend, aber irgendwer hat gesagt, lass mal alles unbequemer machen, dann wird's besonders. Da sitzt du dann auf einer Decke oder auf so einem Klappstuhl, der sich anfühlt, als hätte ihn ein Orthopäde aus Hass gebaut. Vorne läuft der Film, oben leuchten die Sterne und hinten irgendwo immer ein Typ, der genau im leisesten Moment seine Cola-Dose aufmacht, als würde er einen Safe knacken. Eigentlich ist es aber genau der Witz daran, gell? Open-Air-Kino ist nicht nur Film gucken, sondern kleines Abenteuer schon. Du nimmst Snacks mit, triffst Leute und hoffst, dass es trocken bleibt. Wenn alles gut läuft, ist es so super gemütlich. Wenn es schief geht, sitzt du da mit Jacke, Decke und hoffst, dass dir keine Mücke das Bein leer trinkt. Und außerdem ist da immer dann noch diese eine Person, die nur kurz raus wollte und jetzt seit 2 Stunden friert. Fazit: Open-Air-Kino ist Filmabend mit Natur, Nervenkitzel und der ständigen Frage, brauche ich gleich eine Decke oder ein Rettungsboot?
3: Danke, Kevin Dustin.
2: Massiver Typ.
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0: da ihren Superstar. Nico Santos. Habe ich jetzt gleich für euch, keine Ahnung, ob der gerade auf Mallorca weilt oder in Berlin oder sonst wo auf der Welt. All Time High hören wir gleich hier im FFH-Mix. Und das ist die Ikone aus den 80ern, Kim Wilde. Unser Greatest Hit Kids in America läuft noch vor 17 Uhr.
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5: Alkoholverbot am Bahnhof, was sagen Passagiere? Deutlich mehr Fälle von Kindesmissbrauch. Das Wetter meist trocken bis 26 Grad.
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5: Ich bin Peter Toussaint, guten Tag. Alkoholverbot an allen Bahnhöfen in Deutschland, an den Bahnsteigen und in den Hallen. Das plant die Deutsche Bahn, ab Mitte Oktober soll es gelten. In Frankfurt zum Beispiel gibt es so ein Verbot schon. Was sagen die Passagiere zu dem Plan der Bahn? Wir haben uns umgehört.
6: Der normale Reisende, der kauft sich gerne auch mal ein Bier, trinkt es am Bahnhof oder im Zug. Aber es gibt natürlich auch die negativen Erscheinungen, wenn da so betrunkene Leute einen womöglich noch anpöbeln.
7: Also ich halte das für gut, weil ich bemerke auch immer mehr, dass sehr viele alkoholisierte Personen sich an Bahnhöfen und auch in Zügen aufhalten.
8: Ich denke, es sollte dann aber auch beispielsweise vor dem Bahnhof so sein.
5: Es sind erschreckende Zahlen, die Bundesinnenminister Dobrindt vorgelegt hat. In Deutschland gibt es deutlich mehr Kindesmissbrauch. Laut Bundeskriminalamt waren es vergangenes Jahr über 17.000 Fälle, fast 800 mehr als im Jahr davor. Dazu kommt vermutlich eine hohe Dunkelziffer. Dobrindt sagte dazu:
9: Das ist für uns eine Herausforderung, die nach unserer Einschätzung in der kommenden Zeit noch stärker wird, weil eben künstliche Intelligenz es noch viel einfacher macht, jugendpornografische Inhalte zu erstellen oder eben zu verändern, damit auch immer wieder als neu zu klassifizieren und damit dann auch neue Taten zu begehen, aber auch neues Interesse zu erwecken.
5: Deutschland bekommt künftig mehr Erdgas und Erdöl aus Aserbaidschan. Bundeskanzler Merz hat in Berlin eine entsprechende Vereinbarung unterschrieben. Die Kaukasusrepublik soll helfen, die Energieversorgung bei uns zu sichern und unabhängiger von Russland zu machen. Für größere Liefermengen braucht es allerdings noch zusätzliche Pipelines. Neustart nach dem spektakulären Juwelenraub im Louvre. Das Pariser Museum öffnet die betroffene Galerie wieder, allerdings völlig leer, schreibt der Parisian. Dadurch sollen die Besucher die kunstvollen Wand- und Deckendekorationen besser sehen können. Bei dem Einbruch letzten Oktober hatten Diebe wertvolle Schmuckstücke geklaut. Tolle Rettung in Ludwigshafen. Dort hat ein Polizist einen Zwergpudel aus dem Rhein geholt. Das seht ihr auch auf ffh.de und bei uns in der App. Laut Polizei war der Hund völlig erschöpft und kurz davor zu ertrinken. Deshalb sprang der Polizist kurzerhand in den Fluss. Der Zwergpudel war davor seinem Besitzer weggelaufen.
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0: Schön sonnig, zumindest größtenteils bei uns im FFH-Land. Bei euch im Norden sind vielleicht so ein paar kleine Wolken unterwegs, die einzelne Regenschauer bringen. Tut aber nichts, was die Temperaturen irgendwie weiter nach unten treiben würde. Maximal 26 Grad. Die nächsten Tage ändert sich daran nicht viel. Außer zum Ende der Woche könnte es noch mal ein Ticken wärmer werden. Der FFH-Verkehrsservice um gleich 2 Minuten vor 5 gerade reingekommen. Eine wichtige Meldung von der A67 Mannheim Richtung Darmstadt. Zwischen Viernheimer Dreieck und Lorsch, bitte aufpassen, es liegen Holzteile auf der Fahrbahn. Ja, dann auf die A3 Würzburg Richtung Frankfurt. Das ist ja schon die ganze Zeit hier bei uns mit dem FFH-Verkehrsservice. Zwischen Seligenstädter Dreieck und Seligenstadt hat es den Unfall gegeben und deshalb finden da gerade Reparaturarbeiten statt, weshalb die beiden linken Spuren gesperrt sind. Und das Ganze wird auch noch ein Weilchen dauern. Man rechnet so bis heute Abend um 22 Uhr. Aktuell staut sich so auf 4 Kilometern, plant also am besten eine Viertelstunde mehr Zeit ein, das wollte ich sagen. Dann nochmal die A3 Frankfurt-Würzburg zwischen Offenbacher Kreuz und Hanau, streckenweise stockender Verkehr. A7 Kassel Richtung Fulda am Dreieck Kassel Süd, 2 Kilometer Stau in der Abfahrt zur A44 in Richtung Dortmund. Das waren jetzt die größten Staus. Wenn ihr noch mehr Infos braucht und schauen wollt, ob sich's irgendwo staut auf der Strecke, die ihr lang müsst, dann einfach reinklicken bei uns in der FFH-App.
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0: Ah, jetzt sehe ich gerade hier in meinem Augenwinkel, dass nochmal eine wichtige Meldung reingekommen ist bei uns im Verkehrsservice. Da schauen wir doch mal, und zwar auf der B26 im Landkreis Darmstadt-Dieburg. Da sind zwischen Rossdorf, Gundernhausen und Dieburg-Ost-Rehe auf der Fahrbahn, da in beiden Richtungen aufpassen. Und das ist so ein bisschen Family-Business. Kim Wilde mit Kids in America, ihr allererster Song. Direkt in die Charts, geschrieben von Papa und Bruder. Ah, da haben alle mal zusammen an einem Strang gezogen.
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0: Überleg mal, welche Kleinigkeit hat euch so richtig glücklich gemacht in diesem Sommer? Das muss gar nichts Großes sein, weil wir möchten ganz gerne mal Bilanz ziehen mit dem größten, kleinsten der letzten Wochen. Und da haben wir das hier bekommen.
1: Ja, hallo, hier ist die Britta Rautenberg aus Wiesbaden. Und ich habe mich sehr darüber gefreut, dass eine Kundin von mir extra vor der Arbeit noch in ihren Schrebergarten gefahren ist und hat mir eine 500-Gramm-Schale Himbeeren gepflückt. Oh. Frische Himbeeren vom Strauch. Sensationell.
0: Ja, also das kann ich so unterschreiben, Britta. Frische Himbeeren vom Strauch. Das ist wirklich sensationell. Euer größtes, kleinstes Glück bisher in diesem Sommer. Könnt ihr mir auch gerne noch erzählen, ne? Also nur her damit. Manchmal sind so die ganz kleinen Dinge morgens von den Vögeln geweckt werden, weil man doch vergessen hatte, das Fenster zuzumachen. Oder hat der Nachbar euch abends spontan noch auf ein Bierchen eingeladen? Waren die Kids ein Herz und eine Seele auf der Fahrt Richtung Urlaub? Ist ja auch nicht selbstverständlich. Erzählt's mir an der 069 19 72.

0: with the shape of you. Ed Sheeran hier bei Hitradio FFH und gleich unsere FFH Hessen-Reporter, die uns erzählen, was es Neues gibt in den einzelnen hessischen Regionen.
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10: Ich bin Frank Pirott in Büdingen. Der dritte Teil der Kinderfilmreihe Max und die Wilde Sieben wird gerade im Schloss Büdingen gedreht. Und das Schloss bietet dabei viele Möglichkeiten an Motiven, schwärmt Filmproduzent Tonio Kellner. Herr Kellner, was sind denn die Highlights beim dritten Teil?
11: Der dritte Teil von Max und die Wilde Sieben, der wird besonders actionreich. Also wir haben große Autoverfolgungsjagden, unter anderem mit einem historischen VW Käfer. Wir haben einen spannenden Detektivfall um entführte Haustiere. Ich denke, es bietet für die ganze Familie richtig viel spannende Unterhaltung.
10: Und dafür sorgt Hauptdarsteller und Shootingstar Lukas Herzog aus Frankfurt. Der erst 15-Jährige war schon im zweiten Teil dabei. Lukas, der Drehort Büdingen und die Nähe zu Frankfurt. Kommt dir gelegen?
12: Also ist natürlich cool, dass es hier ja eine Dreiviertelstunde von Frankfurt entfernt ist. Das heißt, man kann einfach manchmal einfach nach Hause fahren übers Wochenende oder auch mal, wenn man irgendwas vergessen hat, kann man auch schnell nach Hause fahren. Also finde ich einfach super.
10: Die Filmpremiere vom dritten Teil Max und die Wilde Sieben ist für den Herbst 2027 geplant.
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0: Der Verkehrsservice jetzt um 17.28 Uhr. Nach wie vor mit der Meldung von der A3 Würzburg Richtung Frankfurt. Hab ja schon gesagt, dass die Reparaturarbeiten da zwischen Seligenstädter Dreieck und Seligenstadt vermutlich bis heute Abend um 10 noch andauern. Da hat es einen Unfall gegeben und da sind die beiden linken Spuren jetzt gesperrt, weil da noch gearbeitet werden muss. Aktuell staut sich's auf 4 Kilometern. Hier bitte eine Viertelstunde mehr Zeit einplanen. A5 Kassel-Frankfurt zwischen Frankfurt-Niederrath und Frankfurter Kreuz. 3 Kilometer Stop-and-Go wegen eines defekten Fahrzeugs, das dort die mittlere Spur blockiert. Dann die A7 Fulda Richtung Würzburg zwischen Rasthof-Utrichshausen und Bad Brückenau-Volkers. 3 Kilometer Stau an der Baustelle. Das waren die größten Staus. Noch mehr Infos einfach nachschauen bei uns in der FFH-App.
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0: Musik von Offenbach, 4 to the Floor. Hier bei Radio FFH. Es gibt ja Dinge, da finde ich, bei denen sollte man keine Kompromisse machen. Matratze, Schuhe und Kaffee. Ehrlich. Früher habe ich, egal wie die Plörre schmeckte, einfach getrunken. Mittlerweile ist es wirklich wichtig. Schlechter Kaffee ist einfach verschwendete Lebenszeit. Ja, ich glaube, das sieht Anke ganz genauso.
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2: Für mich noch einen Kaffee, Anke.
3: Handgezupfter Hochland-Arabica aus Honduras mit Pistazientopping, einen brasilianischen Blue-Matcha-Flower-Coffee oder eine indonesische Lavendellatte?
4: Klingt so, als sollte das Zeug niemals unverdünnt ins Grundwasser gelangen.
3: Hab ich aus meinem neuen Kaffeebuch von Deutschlands bestem Barista.
4: Deine Standard-Röstschorle aus der Pumpkanne kostet mir schon zu viel.
3: 3,50 €?
4: Zu viel Überwindung.
5: Einmal die 3 und ein Latte Macchiato mit Milchschaumherz.
3: Momentchen mal bitte. Stefan, du kannst auch gern mal meine 10 Latte Art Selfies in Facebook liken.
4: Die, wo du mit dem Filter übertrieben hast.
3: Der war von Melitta. Was denn?
5: Also die deutschen Discounter sperren immer öfter die Kaffeeprodukte in Vitrinen, da die Zahl der Diebstähle stark zunimmt. Seit 2020 gab es einen Preisanstieg um 45%.
3: Stefan, dann probier aus meinem Barista-Buch halt mal meinen handgepflückten Java Robusta mit Waldflavor.
4: Das Buch von deinem Arabica-Schaman ist ja für mich wie Kaffee.
3: Ach ja?
4: Es interessiert mich nicht die Bohne.
3: Macht 76.376 Euro. Sammeln Sie Chibo-Punkte? Haben Sie eine Jakobscard oder sind Sie im Dallmayr-Club?
5: Nein.
3: Dann danke schön.
5: Bitte schön.
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0: einen schönen Abend für euch. Hier ist Hitradio FFH. Gleich mit dem Thema des Tages. Kein Alkohol an Bahnhöfen mehr. Für mich persönlich ist das in Ordnung. Ich hatte noch nie das Bedürfnis, beim Warten auf den Zug ein Bier zu trinken. Betrunkene in und um den Bahnhof scheinen aber ein Problem zu sein. Und deshalb sollen Bier, Wein, Schnaps und Co. ab Herbst verboten werden. Wir haben alle Stimmen. Die Bahn, die Passagiere, kritische Reporter und auch die Gewerkschaft der Polizei. Ab 6 in FFH jetzt. Euer Feierabend-Update mit Uta Schmidt.
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6: Anklage gegen Terrorverdächtige in Frankfurt. Lilien im Trainingslager, FFH mit dabei. Das Wetter kaum Schauer bis 26 Grad.
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6: Ich bin Peter Toussaint, guten Abend. Zwei junge Männer aus dem Raum Kassel wollten offenbar für die Terrormiliz IS in den Krieg ziehen. Jetzt hat die Frankfurter Staatsanwaltschaft Anklage gegen sie erhoben. FFH-Reporter Michael Maxen.
7: Monatelang haben Ermittler jeden Schritt der 19 und 27 Jahre alten Männer überwacht. Sie sollen laut Staatsanwaltschaft tief in der radikal-islamistischen Szene stecken. Ihr Ziel war offenbar Syrien, um sich dort an Waffen ausbilden zu lassen. Auch über mögliche Anschläge in Deutschland sollen sie gesprochen haben. Der Zugriff passierte im Januar direkt vor der Ausreise an den Flughäfen Stuttgart und Hannover. Weil die 18-jährige Freundin des einen Mannes wohl beim Organisieren der Reise geholfen hat, ist auch sie angeklagt.
6: Es gibt immer mehr Fälle von sexuellem Kindesmissbrauch in Deutschland. Laut Bundeskriminalamt waren es vergangenes Jahr über 17.000, fast 800 mehr als im Vorjahr. Die Ermittler befürchten, dass künstliche Intelligenz das Problem noch verschärft. Dadurch entstehe eine Flut von Material, die den Missbrauch normalisieren könnte. Bei Darmstadt 98 scheint im Trainingslager in Bad Wörishofen im Allgäu die Sonne. Und schon bald sollen zwei neue Stürmer kommen. Gespräche laufen schon, hat uns Sportgeschäftsführer Paul Ferny bestätigt. Mit den Lilien in Bad Wörishofen ist FFH-Reporterin Sonja Pahl.
8: Wir haben die Geduld, uns ist Qualität wichtiger als Schnelligkeit, sagt mir Ferny. Einen genauen Zeitpunkt will er nicht sagen. 9 Spieler hat er schon für die neue Zweitligasaison geholt, also ein ganz schöner Umbruch bei den Lilien. Mittelfeldmann Kai Klefisch sagt mir aber, das ist kein Problem, das macht richtig Spaß, den Neuen alles zu erklären, die sind alle cool. Dass die Stürmer noch nicht da sind, ist bei uns im Team übrigens kein Thema.
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6: Wer sich jetzt eine neue Wärmepumpe anschafft, bekommt weniger Geld vom Staat. Die neue Förderung hängt ab sofort stärker vom eigenen Geldbeutel ab. Gutverdiener bekommen weniger, Haushalte mit wenig Einkommen werden stärker unterstützt. Der Höchstbetrag sinkt auf 28.000 Euro. Aufatmen können die alle, die ihren Antrag bei der KfW schon durchhaben. Laut der Förderbank gelten die alten Zusagen weiter. Der Blick noch zur Börse, da schließt der DAX 0,7% im Plus bei 25.011 Punkten.
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0: Ach, der Norden, der hat's gut heute Nacht. Der kriegt unter Umständen ein bisschen Regen. Es ist ja irre trocken in Hessen. Der Rest muss sich mit Wolken begnügen. Morgen Sonne und Wolken im Norden wieder. Zeitweise Regen, 21 bis 26 Grad. Am Donnerstag ganz ähnlich, am Freitag bis 28 Grad. Der FFH-Verkehrsservice. Wir starten auf der A3 Würzburg-Frankfurt. Zwischen Seligenstädter Dreieck und Seligenstadt sind wegen Reparaturarbeiten nach einem Unfall die beiden linken Spuren gesperrt. Die Arbeiten dauern voraussichtlich noch bis 22 Uhr an. Aktuell staut es sich auf 4 Kilometer. Plant hier bitte 15 Minuten mehr Fahrzeit ein. A7 Kassel-Hannover zwischen Kreuz Kassel-Mitte und Kassel-Ost 2 Kilometer Stau wegen eines LKW-Unfalls. Vorsicht hier. Und A7 Fulda-Würzburg zwischen Rastorf-Utrichshausen und Bad Brückenau-Volkers 2 Kilometer Stau an der Baustelle. Das waren jetzt mal die größten Staus. Wir haben alle Infos auch für eure Strecke immer in unserer FFH-App.
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0: Mit Uta Schmidt einen schönen Abend für euch. Was sagen Passagiere zum Alkoholverbot an Bahnhöfen? Das hört ihr gleich. Außerdem die Lilien im

0: Bahnhöfe, ja, sind häufig kein angenehmer Ort, ne? Und sicher fühlt man sich dort oft auch nicht. Ich habe schon beim Sprechen drüber den Geruch in der Nase. Das soll jetzt anders werden. Bahnchefin Palla kündigt ein Alkoholverbot an allen Bahnhöfen an. Hit Radio FFH jetzt, am 21. Juli. Bier, Wein, Schnaps am Bahnsteig, das soll bis zum Herbst Geschichte sein. FFH-Reporter Thomas Bremser, warum will die Bahn Alkohol verbieten an Bahnhöfen? Was genau verspricht sie sich davon?
1: Mehr Ordnung und mehr Sicherheit. Damit begründet die Bahn ihre Pläne. Die sollen bis Mitte Oktober umgesetzt werden. Erst am Freitag hat ja ein betrunkener Fahrgast einen Bahnmitarbeiter geschlagen und getreten. Der ist dann durch die Tür nach draußen gefallen. Und auch die Passagiere sollen sich sicherer fühlen. An einigen großen Bahnhöfen gilt das Verbot schon. In Hamburg sei seitdem die Zahl der Konflikte spürbar zurückgegangen, sagt die Bahn. Und es wird natürlich ohne Glasflaschen und Dosen auch sauberer.
0: Soweit einleuchtend. Was spricht denn gegen das Verbot?
1: Die große Frage, wer soll das Verbot eigentlich kontrollieren? Die Bundespolizei ist unterbesetzt und die Bahnmitarbeiter haben ja schon jetzt oft Ärger mit Fahrgästen. Wenn die jetzt noch Horden von Fußballfans oder Konzertgängern die Bierflasche wegnehmen sollen, dürfte das die Lage nochmal verschärfen. Und was soll das Verbot in Bahnhöfen bringen, wenn die Leute auf dem Weg dorthin trinken dürfen, in Bahnhofskneipen und auch im Zug selbst? Denn da darf ich mein Bier und Wein weiter problemlos mitbringen und trinken. Die Bahn selbst will auch weiter Alkohol verkaufen im Bordbistro.
0: Ja, das scheint mir auch nicht widersprüchlich, aber nicht konsequent auf jeden Fall. Was sagen die Passagiere zur neuen Regelung? Kein Alkohol auf Bahnhöfen, das hört ihr hier nach zwei Hits.
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0: Dienstag. Und über dieses Thema werden heute sicher viele noch diskutieren. Was bringt ein Alkoholverbot an Bahnhöfen? Bahnchefin Paller will das bis zum Oktober für alle Bahnhöfe in Deutschland. Wir haben uns bei den Reisenden umgehört. Das Echo ist durchaus positiv, aus Gründen.
1: Der normale Reisende, der kauft sich gerne auch mal ein Bier, trinkt es am Bahnhof oder im Zug. Aber es gibt natürlich auch die negativen Erscheinungen, wenn da so betrunkene Leute einen womöglich noch anpöbeln oder um Geld bitten. Das ist dann schon eher unangenehm.
2: Also ich halte das für gut, weil ich bemerke auch immer mehr, dass sehr viele alkoholisierte Personen sich an Bahnhöfen und auch in Zügen aufhalten.
3: Im Grundsatz finde ich es eher vernünftig. Ich denke, es sollte dann aber auch beispielsweise vor dem Bahnhof so sein. In den Gaststätten, die es da gibt, sollte es aber kein Alkoholverbot geben.
0: Tja, lässt sich das erfolgreich auseinanderhalten? Das ist die große Frage. Wir werden es wohl erleben. Im Herbst kommt das Alkoholverbot an deutschen Bahnhöfen.

0: Essen, Deutschland und die Welt. Das ist unser Motto, wenn es um Nachrichten geht. Die besten und wichtigsten Geschichten spielen oft vor eurer Haustür. Das Neueste aus eurer Gegend gibt's gleich hier in FFH jetzt.
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6: Ich bin Frank Pirott in Büdingen. Für den dritten Teil der Filmreihe Max und die wilden Sieben dient als Drehkulisse das Schloss Büdingen. Hauptdarsteller Lukas Herzog ist 15 Jahre jung. Lukas, du bist gebürtiger Frankfurter und noch Schüler. Wie kriegst du das alles gebacken?
7: Also ich drehe ja jetzt in den Ferien. Deswegen ist es eigentlich relativ entspannt. Aber ich habe auch schon Filme in der Schulzeit gedreht. Und da ist es einfach so, dass man halt zum Beispiel einen Online-Coach bekommt oder einfach die Sachen nacharbeiten muss. Das ist halt ein bisschen nervig, wenn man halt irgendwie um 18 Uhr fertig ist und dann halt noch Schule machen muss und noch Text lernen muss. Zum Glück habe ich das ja jetzt hier nicht so.
6: Der dritte Teil heißt Die Drachenbande. Actionreich soll der Film werden. Autoverfolgungsjagd mit einem alten VW-Käfer, schwärmt Filmproduzent Tonio Kellner. Herr Kellner, was zeichnet das Schloss Büdingen für den Dreh sonst noch aus?
8: Das Schloss Büdingen bietet eine unglaubliche Vielfalt und Reichhaltigkeit für Motive und Motivunterbringung. Es ist eigentlich wie ein großes historisches Filmstudio.
6: Die Filmpremiere vom dritten Teil Max und die wilden Sieben ist für Herbst 2027 geplant.
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9: Hier ist der FFH-Verkehrsservice um exakt 7:02. A3 Würzburg-Frankfurt zwischen Seligenstädter Dreieck und Seligenstadt sind wegen Reparaturarbeiten nach einem Unfall die beiden linken Spuren gesperrt. Die Arbeiten dauern voraussichtlich noch bis 22 Uhr an. Aktuell staut es sich dort auf 4 Kilometer, plant 15 Minuten mehr Fahrzeit ein. A7 Kassel-Hannover zwischen Kreuz Kassel-Mitte und Kassel-Ost 2 Kilometer Stau wegen eines Lkw-Unfalls. Vorsicht hier! Und A661 Egelsbach-Oberursel zwischen Preungesheimer Dreieck und Frankfurt-Eckenheim ist eine ungesicherte Unfallstelle auf der rechten Spur. Hier fahrt ihr bitte vorsichtig. Gute Fahrt.
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0: Fußball-WM zu Ende. Und nu? Tja.
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0: Es sind ja nicht mal mehr 3 Wochen. Dann geht die Saison in der 2. Fußball-Bundesliga wieder los. Dann rollt doch wieder der Ball. Auch für Darmstadt 98, also für unsere Hessen. Unsere Reporterin ist deshalb extra ins Trainingslager der Lilien ins Unterallgäu gefahren, um mal zu schauen, wie weit die Jungs mit Trainer Florian Kohfeldt so sind. Im malerischen Bad Würreshofen hat Sonja Pahl mit Lilien-Sportgeschäftsführer Paul Fernie gesprochen und mal gefragt, wie die Stürmersuche läuft. Auf der Position klafft ja noch eine große Lücke.
2: Ich glaube, wir sehen, dass der Markt bewegt sich langsam. Wir haben gesagt von Anfang an, wir haben Geduld in dieser Position. Aber wir wissen, dass am Ende es geht nicht um die Geschwindigkeit, sondern die Qualität am Ende. Das habe ich mehrfach betont durch die Transferfenster bisher. 2 Mittelstürmer, die kommen noch. Und gleichzeitig, dass die Jungs ja ein Tick tiefer gehen kann, inhaltliche Themen diese Woche. Im Endeffekt uns zu vorbereiten auf das Spiel gegen Kiel.
0: Wann genau die Nachfolger für Littberg und Hornby kommen, das wollte Fernie noch nicht sagen. Die beiden haben ja in den letzten 2 Jahren die meisten Lilientreffer erzielt. Unabhängig davon ist die Laune bei den Darmstädtern sehr gut, hat uns Mittelfeldmann Kai Klefisch erzählt. 9 Neuzugänge müssen integriert werden. Das klappt gut, sagt er.
3: Ja, super. Macht super Spaß, wie gesagt, den neuen Jungs sich das einzuspielen und neue Jungs kennenzulernen und die Abläufe kennenzulernen. Das ist immer Spaß, das ist immer aufregend. Aber der volle Fokus liegt auf 3 Wochen, wenn es dann losgeht gegen Kiel. Und darauf arbeiten wir hin. Und da gilt es auch so schnell wie möglich, die neuen Jungs auch in das System einzuintegrieren und dass wir da perfekt die Abläufe können.
0: Noch mehr Hintergründe zu den Lilien findet ihr auf ffh.de. Da gibt es das ausführlichere Gespräch mit Kai Klefisch. Dazu Fotos und auch ein Video, also dringend mal reinklicken.
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0: Das Neueste von den Backstreet Boys, Bottle Up bei Hitradio FFH. Und wir haben auch gleich aktuell Angesagtes für euch auf der Playlist. Dua Lipa. Training Season. Und diesen Song hier, den haben viele gecovert. Elvis Presley, Country-Sänger Willie Nelson. Am radikalsten ist wohl die Version von den Pet Shop Boys. Schöner Herzensbrecher, Always on My Mind aus dem Jahr 87. Und den spiele ich euch hier noch vor 7.
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11: Alkoholverbot am Bahnhof, was sagen die Passagiere? Buntblatt Einstieg bei Kasseler Panzerbauer. Das Wetter, später Regen im Norden, sonst trocken.
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11: Ich bin Lorenzo Rendon Valencia, guten Abend. Alkoholverbot an allen Bahnhöfen in Deutschland, an den Bahnsteigen und in den Hallen. Das plant die Deutsche Bahn ab Mitte Oktober. In Frankfurt zum Beispiel gibt es so ein Verbot schon. Was sagen die Passagiere zu dem Plan?
12: Der normale Reisende, der kauft sich gerne auch mal ein Bier, trinkt es am Bahnhof oder im Zug. Aber es gibt natürlich auch die negativen Erscheinungen, wenn da so betrunkene Leute einen womöglich noch anpöbeln.
13: Also ich halte das für gut, weil ich bemerke auch immer mehr, dass sehr viele alkoholisierte Personen sich an Bahnhöfen und auch in Zügen aufhalten.
14: Ich denke, es sollte dann aber auch beispielsweise vor dem Bahnhof so sein.
11: Bundesinnenminister Dobrindt zeigt sich offen für den Vorschlag. Man müsse aber noch einige Fragen zur Durchsetzung des Verbots klären, sagte er. Es gibt immer mehr Fälle von sexuellem Kindesmissbrauch in Deutschland. Laut Bundeskriminalamt waren es vergangenes Jahr über 17.000, fast 800 mehr als im Jahr davor. FFH-Reporterin Claudia Wächter.
15: Vor allem im digitalen Raum werden Kinder immer häufiger zu Opfern. Dort suchen Täter gezielt sexuelle Kontakte zu Minderjährigen, nutzen auch neue Methoden mithilfe künstlicher Intelligenz. Bundesinnenminister Dobrindt, der spricht von einem dramatischen Anstieg der Fälle im Netz und fordert, wir müssen unsere Kinder dort besser schützen. Und er betont, die Statistik zählt nur die bekannten Fälle. Die Dunkelziffer sei weitaus höher.
11: Die Bundesregierung will weiterhin beim Kasseler Panzerbauer KNDS einsteigen. Das hat Bundesverteidigungsminister Boris Pistorius heute bei einem Vorortbesuch klargemacht. Der Rüstungskonzern hatte seinen geplanten Börsengang zuletzt verschoben wegen ungünstiger Marktbedingungen, hieß es. KNDS ist einer der größten Auftraggeber der Bundeswehr und produziert unter anderem den Kampfpanzer Leopard 2. Sie reißen oft auf, der Müll liegt rum und lockt Ratten an. Das kritisiert die Stadt Mainz an gelben Säcken und will stattdessen lieber gelbe Tonnen, am besten ab Januar. Aber das Eilverfahren dazu ist gescheitert, jetzt geht es in einem normalen Verfahren weiter. Umweltdezernentin Janina Steinkrüger sagte unserer Reporterin,
16: Ich bin weiterhin optimistisch, dass die Rahmenvorgabe so durchgeht mit den gelben Tonnen. Es war jetzt ein Versuch, das tatsächlich auch noch vorzeitig in Kraft zu setzen. Aber wir konzentrieren uns jetzt eben auch auf die Hauptverhandlung, weil wir davon ausgehen, dass es eigentlich wenig Möglichkeiten gibt, dagegen auch noch erfolgreich vorzugehen zu können.
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0: Ach, wir schauen ein bisschen neidisch in den Norden. Der hat es gut heute Nacht. Da kann sein, dass es ein bisschen regnet. Der Rest von Hessen bleibt trocken und wolkig. Morgen Sonne und Wolken überall. Im Norden nochmal zeitweise Regen bei 21 bis 26 Grad. Also es bleibt nach wie vor sommerlich. Am Donnerstag auch ganz ähnlich. Am Freitag dann schon wieder bis 28 Grad. Der FFH-Verkehrsservice mit zwei Meldungen. Wir starten auf der A3 Würzburg-Frankfurt. Zwischen Seligenstädter Dreieck und Seligenstadt sind wegen Reparaturarbeiten nach einem Unfall die beiden linken Spuren gesperrt. Die Arbeiten dauern voraussichtlich noch bis 22 Uhr an. Aktuell staut es sich auf 4 Kilometer. Plant hier bitte 15 Minuten mehr Fahrzeit ein. Und A7 Kassel-Hannover zwischen Kreuz Kassel-Mitte und Kassel-Ost. 2 Kilometer Stau wegen eines LKW-Unfalls. Bitte fahrt hier vorsichtig.
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0: Euer Feierabend-Update und das sind meine Themen in dieser Stunde. Der Begriff pudelnass bekommt hier eine ganz neue Bedeutung. Ein Polizist rettet einen Hund aus dem Hafenbecken von Ludwigshafen. Außerdem, heute ist der Tag der Hängematte. Warum ihr euch vielleicht auch so ein Ding in die Wohnung hängen solltet? Ich sag nur, Rücken. Und Dreharbeiten für einen Kinofilm in Hessen. Büdingens Schloss ist die Kulisse. Unser Reporter war vor Ort und hat den Hauptdarsteller getroffen. Schöne Geschichten im besten Mix. Hier sind sie, die Pet Shop Boys, Always on My Mind.

0: ziemlich viel los, ne, beim Song von Dua Lipa, Training. Wir haben es 7:05.
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0: Ein Polizist in Ludwigshafen. Mit einem beherzten Sprung ins Hafenbecken hat der nämlich einen kleinen Pudel gerettet. Was war passiert? Ein Spaziergänger war bereits am Vormittag mit 2 Zwergpudeln am Rhein unterwegs. Der eine ist ausgebüxt. Sogar mit einer Diensthundestaffel wurde anschließend nach dem Vierbeiner gesucht, vergeblich. Ein Zeuge entdeckte den kleinen, lockigen, braunen Hund später schließlich in der Mitte des Hafenbeckens. Völlig entkräftet ist er da rumgepaddelt. Ein Polizist erkannte die prekäre Lage, sprang hinein und holte den kleinen Hund wohlbehalten aus dem Wasser. Danach waren sie beide pudelnass, aber glücklich. Und Herrchen und der andere Pudel erst. Ein schönes Foto von den wiedervereinten Pudeln findet ihr auf ffh.de und in unserer App.

0: Hier geht es Schlag auf Schlag.
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0: Ja, den gibt es morgen. Da haben wir nämlich den Kindertag am Edersee und da könnt ihr mit ganz vielen Ermäßigungen und tollen Angeboten für Kids rechnen. Die Segelschule Rehbach lädt zum Beispiel zum Stand-Up-Paddeln ein. Kinder können 30 Minuten lang, das ist lang, so ein SUP ausprobieren, ganz ohne Anmeldung oder beim Adventure-Golf Spaß haben. Besitzer Florian Friedrich über sein Angebot.
2: Bei uns können die Kids auf 18 Bahnen zum Thema Brüder Grimm und dem Edersee spielen und lernen so quasi spielerisch auch unsere Region kennen und haben die Möglichkeit, auf Hessens größter Adventure-Golf-Anlage zu einem Rabatt von 50% zu spielen.
0: Toll. Und wenn die Kinder für Adventure-Golf vielleicht noch ein bisschen zu klein sind, dann lockt eventuell der freie Eintritt im Wildtierpark oder die erste Fahrt frei auf der Sommerrodelbahn. Die komplette Liste über alle Einladungen und Ermäßigungen, die findet ihr auf ffh.de und in unserer App. Und noch eine gute Nachricht, im August gibt es noch einen Kindertag am Edersee. So, jetzt kann man noch mal einen kleinen Gruß hier auf die Straße. Es gibt einen FFH-Verkehrsservice, Extra-Ausgabe um 19.13 Uhr. Achtung auf der A5 Kassel-Frankfurt zwischen Alsfeld-Ost und Alsfeld-West. Gegenstände auf der Fahrbahn, gleich mehrere. Also bitte fahrt hier vorsichtig.

0: Samstagabend mit einem Superhit von Whitney Houston. Ein absoluter FFA Greatest Hit, der kommt gleich in der nächsten halben Stunde.
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0: Wir haben es mittlerweile 9.25 Uhr und starten wieder mal auf der A3. Immer noch Würzburg-Frankfurt zwischen Seligenstädter Dreieck und Seligenstadt. Sind wegen Reparaturarbeiten nach einem Unfall die beiden linken Spuren gesperrt. Die Arbeiten dauern voraussichtlich noch bis 22 Uhr an. Aktuell staut es sich hier auf 4 Kilometer, plant nach wie vor 15 Minuten mehr Fahrzeit hier ein. A5 Darmstadt-Heidelberg, Vollsperrung zwischen Heppenheim und Hemsbach wegen einer Baustelle bis 24.07. Die empfohlene Umleitung ist die U86 und A7 Kassel-Hannover zwischen Kreuz Kassel-Mitte und Kassel-Ost. 2 Kilometer Stau wegen eines LKW-Unfalls.

0: Hier ist Hitradio FFH jetzt am Dienstagabend. Diese Nachricht dürfte vor allem Familien gefallen. In Hessen wird ein echter Filmklassiker für Kinder gedreht. Max und die wilde Sieben geht nämlich in die nächste Runde. Und der Drehort ist in Mittelhessen, ein ganz beliebtes Ausflugsziel, eine unserer schönsten Kleinstädte.
1: Ich bin Frank Pirott in Büdingen. Für den dritten Teil der Filmreihe Max und die wilden Sieben dient als Drehkulisse das Schloss Büdingen. Hauptdarsteller Lukas Herzog ist 15 Jahre jung. Lukas, du bist gebürtiger Frankfurter und noch Schüler. Wie kriegst du das alles gebacken?
2: Also ich drehe ja jetzt in den Ferien, deswegen ist es eigentlich relativ entspannt, aber ich habe auch schon Filme in der Schulzeit gedreht und da ist es einfach so, dass man halt zum Beispiel einen Online-Coach bekommt oder einfach die Sachen nacharbeiten muss. Das ist halt ein bisschen nervig, wenn man halt irgendwie um 18 Uhr fertig ist und dann halt noch Schule machen muss und noch Text lernen muss. Zum Glück habe ich das ja jetzt hier nicht so.
1: Der dritte Teil heißt Die Drachenbande. Actionreich soll der Film werden. Autoverfolgungsjagd mit einem alten VW-Käfer schwärmt Filmproduzent Tonio Kellner. Herr Kellner, was zeichnet das Schloss Büdingen für den Dreh sonst noch aus?
3: Das Schloss Büdingen bietet eine unglaubliche Vielfalt und Reichhaltigkeit für Motive und Motivunterbringung. Es ist eigentlich wie ein großes historisches Filmstudio.
1: Die Filmpremiere vom dritten Teil Max und die wilden Sieben ist für Herbst 2027 geplant.
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Love Me Again bei Hitradio FFH. Gleich gibt's Musik aus Deutschland. Er hier tourt über die Festivalwiesen in diesem Sommer, vor allem in Niedersachsen und NRW. Bei uns in Hessen war er ja schon dieses Jahr Kamrad. So good. Sein Hit aus dem Jahr 24. Und hier kommen die neuen

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1: Anklage gegen Terrorverdächtige in Frankfurt. Dobrindt offen für Alkoholverbot an Bahnhöfen. Das Wetter, später Regen im Norden, sonst trocken.
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1: Ich bin Lorenzo Rendon Valencia. Guten Abend. Zwei junge Männer aus dem Raum Kassel wollten offenbar für die Terrormiliz IS in den Krieg ziehen. Jetzt hat die Frankfurter Staatsanwaltschaft Anklage gegen sie erhoben. FFH-Reporter Michael Maxen.
2: Monatelang haben Ermittler jeden Schritt der 19 und 27 Jahre alten Männer überwacht. Sie sollen laut Staatsanwaltschaft tief in der radikal-islamistischen Szene stecken. Ihr Ziel war offenbar Syrien, um sich dort an Waffen ausbilden zu lassen. Auch über mögliche Anschläge in Deutschland sollen sie gesprochen haben. Der Zugriff passierte im Januar direkt vor der Ausreise an den Flughäfen Stuttgart und Hannover. Weil die 18-jährige Freundin des einen Mannes wohl beim Organisieren der Reise geholfen hat, ist auch sie angeklagt.
1: Wer sich jetzt eine neue Wärmepumpe anschaffen will, bekommt weniger Geld vom Staat. Die neue Förderung hängt ab sofort stärker vom eigenen Geldbeutel ab, teilte die Förderbank KVW mit. FFH-Reporterin Claudia Wächter.
3: Die Bundesregierung will sparen und staffelt nun die Zuschüsse. Wer wenig verdient, der bekommt mehr Unterstützung. Relevant für die Förderung ist auch, ob Minderjährige im Haushalt leben. Der maximale Förderbetrag, der liegt nun bei 28.000 Euro und soll nach und nach weiter sinken. Wer aber schon eine Förderzusage hat oder einen Antrag gestellt hat zu alten, besseren Bedingungen, der muss sich keine Sorgen machen.
1: An allen Bahnhöfen in Deutschland soll künftig ein Alkoholverbot gelten, laut Bahnchefin Padda schon ab Oktober. Unter anderem in Frankfurt gibt es das schon. Bundesinnenminister Dobrindt zeigt sich offen für den Vorschlag, man müsse aber noch einige Fragen zur Durchsetzung des Verbots klären, sagte er. Die Bundespolizeigewerkschaft hält ein Verbot für nicht durchsetzbar. Eine ziemlich gefährliche Idee hatten ein paar Kinder in Taunusstein. Sie haben von einer Brücke immer wieder Steine runter auf die B54 geworfen. Und zwar gestern Nachmittag, wie die Polizei jetzt mitteilt. Mindestens ein Auto wurde getroffen und beschädigt. Verletzt wurde zum Glück aber niemand. Die Ermittler suchen nach den Kindern und bitten um Hinweise von Zeugen. Wertvoller Schmuck im Wert von 88 Millionen Euro einfach weg. Der spektakuläre Diebstahl im Pariser Louvre hat wohl für ein Umdenken gesorgt. Das Museum öffnet die betroffene Galerie ab morgen wieder. Allerdings völlig leer, schreibt der Parisier. Dadurch sollen die Besucher die kunstvollen Wand- und Deckendekorationen besser sehen können.
4: Also ich hätte da eine Idee für eine schöne Ausstellung, so eine Fotoserie. Mit den Fotos von diesem Baugerüst, was da aufgebaut wird.
1: Das ist eine gute Idee. Könnte man mal einreichen.
4: Ich glaube, da würden Menschen kommen.
1: Hat Potenzial, ja.

0: nur Wolkenbegnügen. Morgen Sonne und Wolken, im Norden zeitweise wieder Regen, 21 bis 26 Grad. Am Donnerstag sieht es ganz ähnlich aus. Am Freitag wird es wärmer, bis 28 Grad. Der FFH-Verkehrsservice, jetzt muss ich hier erstmal aktualisieren. Moment, das will nicht. So, jetzt habe ich es. A3 Würzburg-Frankfurt. Zwischen Seligenstädter Dreieck und Seligenstadt sind wegen Reparaturarbeiten nach einem Unfall die beiden linken Spuren gesperrt. Die Arbeiten dauern voraussichtlich noch bis 22 Uhr, also noch 2 Stunden. Aktuell staut es sich jetzt auf 3 Kilometer, plant noch 10 Minuten mehr Fahrzeit ein. A5 Darmstadt-Heidelberg, Vollsperrung zwischen Heppenheim und Hemsbach wegen einer Baustelle. Das Ganze geht bis Donnerstag. Die empfohlene Umleitung ist die U86. Und A7 Kassel-Hannover zwischen Kreuz Kassel-Mitte und Kassel-Ost. 2 Kilometer Stau wegen eines LKW-Unfalls. Ja, bitte fahrt an dieser Stelle besonders vorsichtig. Euch allen eine gute Fahrt.
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0: Mit Uta Schmidt. Ich fühle mich heute eigentlich ganz fit, aber viele fragen sich vielleicht, warum sie heute so ein bisschen platt sind, so ein bisschen nicht in den Quark gekommen sind. Leute, das ist kein Wunder. Heute ist der Tag der Hängematte. Ja, da müsst ihr FFH jetzt hören für diese Erklärung. Aber vielleicht ist so eine Hängematte gar nicht so schlecht und sogar was für euch als Nachtlager. Hört ihr gleich nach ein paar

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0: Also mein Mann sagt heute Mittag, ich bin irgendwie so müde, ganz komisch, wie kommt das denn? Na, hier ist die Erklärung. Heute ist Tag der Hängematte. Da hängt man schon mal durch. Hängematten, das sind für mich diese Dinger, die in vielen Gärten und Ferienhäusern baumeln. Es gibt aber auch Menschen, die schlafen da wirklich nachts drin. So wie der Bruder unserer FFH-Reporterin Elisa Schuh. Elisa, ist das überhaupt gesund für den Rücken? Was meinst du?
1: Also mein Bruder sagt, dass er da einfach besser schläft als auf der Matratze. Die Hängematte passt sich der Wirbelsäule an. Und gerade für Menschen mit Rückenproblemen kann sich das angenehm anfühlen. Auch das leichte Schaukeln kann entspannend wirken. Und gerade jetzt im Sommer hat die Hängematte noch einen Vorteil. Die Wärme kann unterm Körper besser abgeleitet werden. Wer also nachts viel schwitzt, für den kann die Hängematte eine luftig kühle Alternative sein.
0: Und ich dachte immer, die armen Matrosen in diesen Seefahrerfilmen, ne, die müssten doch auch mal in Hängematten schlafen. Ich persönlich hätte Angst rauszufallen und finde, man sieht ziemlich dämlich beim Rauskrabbeln aus. Es wirkt aber schon irgendwie hip, wenn man so ein Ding im Garten oder vielleicht sogar in der Wohnung hat. Hast du Tipps, wie man die Hängematte am besten aufhängt?
1: Also ganz klassisch kann man die Hängematte natürlich zwischen zwei Bäumen aufhängen. Wichtig sind hier breite Schlingen, um den Baumstamm zu schützen. Ansonsten gibt es extra Gestelle, die kann man sowohl drinnen als auch draußen aufstellen. Dafür braucht man allerdings ein bisschen Platz. Wer Balken in der Wohnung hat, der kann auch die als Trägerpunkte nutzen. Sonst muss gebohrt werden. Hier muss man auch darauf achten, dass die Wände das Gewicht aushalten.
0: Allerdings, der Tag der Hängematte heute. Angeblich sind die Teile gut für den Rücken. Also wenn es demnächst mal wieder so heiß bei uns wird, könnt ihr das ja mal im Garten oder auf dem Balkon ausprobieren. Kommt auf jeden Fall gut zu Ruhe.

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3: Guten Abend auf die hessischen Straßen. 20.27 Uhr A3 Würzburg-Frankfurt. Zwischen Seligenstädter Dreieck und Seligenstadt sind wegen Reparaturarbeiten nach einem Unfall die beiden linken Spuren gesperrt. Die Arbeiten dauern voraussichtlich noch bis 22 Uhr an. Aktuell staut es sich auf 3 Kilometer. Das heißt, ihr solltet 10 Minuten mehr Fahrzeit einplanen. A5 Darmstadt-Heidelberg. Vollsperrung zwischen Heppenheim und Hemsbach wegen einer Baustelle. Bis Donnerstag geht das Ganze. Die empfohlene Umleitung ist die U6. Und A7 Kassel-Hannover zwischen Kreuz Kassel-Mitte und Kassel-Ost 2 Kilometer Stau. Wegen eines LKW-Unfalls bitte fahrt hier vorsichtig.
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0: Vorglühen am Bahnsteig, das geht ab Herbst in Deutschland nicht mehr. Hitradio FFH, jetzt euer Feierabend-Update. Im Herbst kommt nämlich das Alkoholverbot für Bahnhöfe. Bahnsprecherin Anja Bröker mit der Begründung.
1: Konflikte, Belästigungen, Gewaltübergriffe, all das hängt mit Alkohol oft zusammen. Und wir haben gute Erfahrungen gemacht, Alkoholkonsum zu verbieten an einigen ausgewählten Bahnhöfen. Und aufgrund dieser guten Erfahrungen werden wir das jetzt ausweiten, weil wir finden, die Reisenden, aber auch unsere eigenen Mitarbeitenden haben mehr Schutz verdient.
0: In Hamburg gibt es so ein Alkoholverbot schon. Wir haben schon Passagiere gehört, die die Idee gut finden. Innenminister Dobrindt sagt auch, guter Ansatz. Und auch die Gewerkschaft der Polizei, GdP, begrüßt die Forderung der Deutschen Bahn nach einem Alkoholverbot an allen deutschen Bahnhöfen. Sagt aber gleichzeitig, mit dem derzeitigen Personalstand der Bundespolizei seien Kontrollen kaum realistisch. Und der GdP geht die Forderung auch nicht weit genug. Alexander Peutz, stellvertretender GdP-Bundesvorsitzender, sagt bei NTV.
2: Wenn, dann muss dieses Alkoholverbot natürlich konsequent umgesetzt werden. Es macht keinen Sinn, an den Bahnhöfen ein Alkoholverbot umzusetzen und dann aber in der Bahn selbst Alkohol konsumieren zu dürfen. Das ist wenig sinnvoll, weil letztendlich hat man diesen Alkoholkonsum dann trotzdem, sodass dann konsequent trotzdem durchgeführt werden muss.
0: Also ich würde sagen, klarer Fall von ausprobieren, oder? Wenn es durch das Alkoholverbot in Bahnhöfen sicherer und sauberer wird, so wie offensichtlich es in Hamburg der Fall ist, umso besser.

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4: Ich bin Thomas Brock. Die Zahl der registrierten Fälle sexuellen Kindesmissbrauchs in Deutschland steigt weiter an, vor allem online. Das zeigt das neue Bundeslagebild des Bundeskriminalamts. Im vergangenen Jahr registrierte die Polizei insgesamt mehr als 17.100 Fälle. Das sind rund 770 mehr als im Vorjahr.
5: Es sind erschreckende Zahlen und die Opfer waren vor allem Mädchen. Sie waren häufiger betroffen als Jungen und in mehr als der Hälfte aller Fälle kannten sich Opfer und Täter. Also sexuelle Gewalt gegen Kinder findet vor allem im familiären und persönlichen Umfeld statt. Wichtig auch, in der Statistik sind die Fälle erfasst, die der Polizei bekannt sind. Die Dunkelziffer, sagen die Behörden, die sei viel höher. Claudia Wächter, Nachrichtenredaktion.
4: Frankreich führt als erstes EU-Land ein Social-Media-Verbot für Kinder und Jugendliche unter 15 Jahren ein. Ein entsprechendes Gesetz verabschiedete das Parlament in Paris am Abend mit großer Mehrheit. Es soll nach den Sommerferien greifen. Die Deutsche Bahn plant ein Alkoholverbot an allen 5.400 Bahnhöfen in Deutschland. Künftig soll es bundesweit verboten sein, auf Bahnsteigen oder in Bahnhofshallen außerhalb der Bahnhofsgastronomie Alkohol zu trinken. Die Umsetzung soll bis Mitte Oktober abgeschlossen sein.
6: Bahnchefin Paller verspricht sich dadurch mehr Ordnung und Sicherheit auf Bahnhöfen, aber auch in Zügen. Außerdem mehr Schutz von Mitarbeitenden und Reisenden. Wer gegen das Verbot verstößt, muss mit einem Platzverweis rechnen. Bei wiederholten Verstößen droht ein dauerhaftes Hausverbot. Die Bahn hofft langfristig auch auf weniger Streitigkeiten. Erfahrungen am Hamburger Hauptbahnhof hätten gezeigt, dass Konflikte nach einem Alkoholverbot deutlich zurückgegangen sind. David Riemer, Nachrichtenredaktion.
4: Der deutsche Radprofi Florian Lipowitz kann die Tour de France nicht mehr fortsetzen. Der Vorjahresdritte stürzte beim Zeitfahren auf der 16. Etappe in einer Kurve und schied verletzt aus. Sieger der Etappe wurde der Belgier Remco Evenepoel. Der Teamkollege von Lipowitz bei Red Bull gewann vor dem gesamtführenden Tadej Pogacar aus Slowenien.
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7: Ja, so dieser leichte Sommer geht weiter. Heute Nacht kann es im Norden von Hessen ein bisschen regnen. Temperaturen gehen ordentlich runter, so irgendwo zwischen 15 und 12 Grad wird es heute Nacht liegen. Morgen kriegen wir einen ähnlichen Tag wie heute. Der Norden wieder unter Umständen mit ein bisschen Regen. Der Rest so eine Mischung aus Wolken und Sonne. Temperaturen 21 bis 26 Grad. Der Donnerstag ganz ähnlich. Ab Freitag wird ein bisschen wärmer. Der FFH-Verkehrsservice. Ich habe noch 2 Meldungen für euch. A3 Würzburg-Frankfurt zwischen Seligenstädter Dreieck und Seligenstadt sind wegen Reparaturarbeiten nach einem Unfall die beiden linken Spuren gesperrt. Die Arbeiten dauern voraussichtlich noch eine Stunde, also bis 22 Uhr. Aktuell staut es sich hier auf 3 Kilometer. Plant bitte 10 Minuten mehr Fahrzeit ein. Und die A5 Darmstadt-Heidelberg, Vollsperrung zwischen Heppenheim und Hemsbach wegen einer Baustelle. Das geht bis Donnerstag. Die empfohlene Umleitung ist die U86. Also schon mal vormerken, wenn ihr da demnächst lang müsst. Gute und sichere Fahrt für euch und vor allen Dingen einen fantastischen Abend.
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0: Hendrix und Ed Sheeran mit Repeated.
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1: Ich bin Thomas Brock. Die Zahl der registrierten Fälle sexuellen Kindesmissbrauchs in Deutschland steigt weiter an, vor allem online. Das zeigt das neue Bundeslagebild des Bundeskriminalamts. Im vergangenen Jahr registrierte die Polizei insgesamt mehr als 17.100 Fälle. Das sind rund 770 mehr als im Vorjahr.
2: Es sind erschreckende Zahlen und die Opfer waren vor allem Mädchen. Sie waren häufiger betroffen als Jungen und in mehr als der Hälfte aller Fälle kannten sich Opfer und Täter. Also sexuelle Gewalt gegen Kinder findet vor allem im familiären und persönlichen Umfeld statt. Wichtig auch, in der Statistik sind die Fälle erfasst, die der Polizei bekannt sind. Die Dunkelziffer, sagen die Behörden, die sei viel höher. Claudia Wächter, Nachrichtenredaktion.
1: Frankreich führt als erstes EU-Land ein Social-Media-Verbot für Kinder und Jugendliche unter 15 Jahren ein. Ein entsprechendes Gesetz verabschiedete das Parlament in Paris am Abend mit großer Mehrheit. Es soll nach den Sommerferien greifen. Die Deutsche Bahn plant ein Alkoholverbot an allen 5.400 Bahnhöfen in Deutschland. Künftig soll es bundesweit verboten sein, auf Bahnsteigen oder in Bahnhofshallen außerhalb der Bahnhofsgastronomie Alkohol zu trinken. Die Umsetzung soll bis Mitte Oktober abgeschlossen sein.
3: Bahnchefin Palla verspricht sich dadurch mehr Ordnung und Sicherheit auf Bahnhöfen, aber auch in Zügen. Außerdem mehr Schutz von Mitarbeitenden und Reisenden. Wer gegen das Verbot verstößt, muss mit einem Platzverweis rechnen. Bei wiederholten Verstößen droht ein dauerhaftes Hausverbot. Die Bahn hofft langfristig auch auf weniger Streitigkeiten. Erfahrungen am Hamburger Hauptbahnhof hätten gezeigt, dass Konflikte nach einem Alkoholverbot deutlich zurückgegangen sind. David Riemer, Nachrichtenredaktion.
1: Der deutsche Radprofi Florian Lipowitz kann die Tour de France nicht mehr fortsetzen. Der Vorjahresdritte stürzte beim Zeitfahren auf der 16. Etappe in einer Kurve und schied verletzt aus. Sieger der Etappe wurde der Belgier Remco Evenepoel. Der Teamkollege von Lipowitz bei Red Bull gewann vor dem gesamtführenden Tadej Pogacar aus Slowenien.
4: Das Wetter, die aktuelle Vorhersage des Deutschen Wetterdienstes. In der Nacht im Norden wolkig und an der Küste etwas Regen, sonst oft gering bewölkt oder klar und trocken. Tiefstwerte im Norden 15 bis 10 Grad, sonst 11 bis 6 Grad. Später am Tag vom Norden bis zur Mainlinie grau und regnerisch, im Nordosten örtlich Gewitter. Im Süden dagegen wieder viel Sonne. Die Temperaturen steigen auf Werte zwischen 19 und 26 Grad, am Oberrhein bis auf 29 Grad.
5: Der FFH-Verkehrsservice mit einer Meldung. Auf der A5 Darmstadt Richtung Heidelberg. Vollsperrung zwischen Heppenheim und Hemsbach wegen einer Baustelle bis Dienstag. Die empfohlene Umleitung ist die U86. Ich wünsche gute Weiterfahrt.
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1: Achtung, es gibt einen Falschfahrer auf der A5 Kassel Richtung Frankfurt. Zwischen Westkreuz Frankfurt und Frankfurt Westhafen kommt Ihnen ein Falschfahrer entgegen. Fahren Sie äußerst rechts und überholen Sie nicht. Ich wiederhole, Falschfahrer auf der A5 Kassel Richtung Frankfurt.
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1: Ich bin Tine Klimach. Die Zahl der registrierten Fälle von sexuellen Kindesmissbrauchs in Deutschland ist weiter gestiegen. Das Bundeskriminalamt erfasste im vergangenen Jahr rund 17.100 Fälle. Das sind rund 1.600 mehr als noch vor 4 Jahren.
2: Vor allem im digitalen Raum werden Kinder immer häufiger zu Opfern. Dort suchen Täter gezielt sexuelle Kontakte zu Minderjährigen, nutzen noch neue Methoden mithilfe künstlicher Intelligenz. Bundesinnenminister Dobrindt, der spricht von einem dramatischen Anstieg der Fälle im Netz und fordert, wir müssen unsere Kinder dort besser schützen. Und er betont, die Statistik zählt nur die bekannten Fälle. Die Dunkelziffer sei weitaus höher. Claudia Wächter, Nachrichtenredaktion.
1: Frankreich hat als erstes Land in der EU ein Social-Media-Verbot für Kinder unter 15 Jahren beschlossen. Auf Wunsch von Präsident Macron sollen die neuen Regeln schon nach den Sommerferien in Kraft treten. Ab dem neuen Schuljahr sind soziale Netzwerke für Kinder unter 15 Jahren verboten, sagte Macron nach dem Parlamentsentscheid. Wie das Social-Media-Verbot genau umgesetzt werden soll, muss noch geklärt werden. Immer mehr Fahrzeuge sind weltweit unterwegs, aber die Zahl der Verkehrstoten ist gesunken. Sie sei seit 2011 um über 20% zurückgegangen, obwohl in diesem Zeitraum mehr als 1 Milliarde Fahrzeuge neu auf die Straßen kamen. Das berichtet die Weltgesundheitsorganisation.
3: Die Zahl der Unfälle ist deutlich zurückgegangen, unter anderem wegen Tempolimits und Sicherheitsstandards für Fahrzeuge. Ein Phänomen der Neuzeit verändert die Statistik allerdings. Der Boom von Lieferservices für Essen und alles Mögliche, der hat die Zahl der Motorräder innerhalb von rund 15 Jahren weltweit verdreifacht. Und Unfälle mit Todesfolge und Verletzungen damit, die machen inzwischen fast 1/3 aller Unfälle aus. Klar ist, was die Fahrer schützen kann. Der Helm reduziert das Risiko eines folgenschweren Unfalls um mehr als das 6-fache, sagt die WHO. Aus Genf, Christiane Ölrich.
1: Eine seit fast 17 Jahren krankgeschriebene Lehrerin will nicht in den Ruhestand gehen. Die Beamtin hat beim Verwaltungsgericht Düsseldorf Klage gegen die Bezirksregierung Düsseldorf eingereicht. Sie will sich damit gegen die Anordnung der Bezirksregierung wehren, die sie in den Ruhestand versetzen will. Der Fall der Lehrerin aus dem Ruhrgebiet hatte im vergangenen Jahr Schlagzeilen gemacht. Die Pädagogin hatte seit 2009 nicht mehr unterrichtet. Immer wieder ließ sie sich krankschreiben, ohne dass das Land eingriff und eine amtsärztliche Untersuchung einforderte. Das Wetter, die aktuelle Vorhersage des Deutschen Wetterdienstes. In der Nacht im Norden wolkig und an der Küste etwas Regen, sonst oft gering bewölkt oder klar und trocken. Tiefstwerte im Norden 15 bis 10 Grad, sonst 11 bis 6 Grad. Später am Tag vom Norden bis zur Mainlinie grau und regnerisch, im Nordosten örtlich Gewitter. Im Süden dagegen wieder viel Sonne. Die Temperaturen steigen auf Werte zwischen 19 und 26 Grad, am Oberrhein bis auf 29 Grad.
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4: Achtung, es gibt einen Falschfahrer auf der A5 Kassel Richtung Frankfurt. Zwischen Westkreuz Frankfurt und Frankfurt Westhafen kommt euch ein Falschfahrer entgegen. Fahrt hier äußerst rechts und überholt nicht. Ich wiederhole, auf der A5 Kassel Richtung Frankfurt Falschfahrer. Auf der A5 Darmstadt Richtung Heidelberg Vollsperrung zwischen Heppenhain und Hemsbach wegen einer Baustelle bis Donnerstag. Die empfohlene Umleitung ist die U86. Ich wünsche sichere Weiterfahrt.
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1: Ich bin Tine Klimach. Die Zahl der registrierten Fälle von sexuellen Kindesmissbrauchs in Deutschland ist weiter gestiegen. Das Bundeskriminalamt erfasste im vergangenen Jahr rund 17.100 Fälle. Das sind rund 1.600 mehr als noch vor 4 Jahren.
2: Vor allem im digitalen Raum werden Kinder immer häufiger zu Opfern. Dort suchen Täter gezielt sexuelle Kontakte zu Minderjährigen, nutzen noch neue Methoden mithilfe künstlicher Intelligenz. Bundesinnenminister Dobrindt, der spricht von einem dramatischen Anstieg der Fälle im Netz und fordert, wir müssen unsere Kinder dort besser schützen. Und er betont, die Statistik zählt nur die bekannten Fälle. Die Dunkelziffer sei weitaus höher. Claudia Wächter, Nachrichtenredaktion.
1: Frankreich hat als erstes Land in der EU ein Social-Media-Verbot für Kinder unter 15 Jahren beschlossen. Auf Wunsch von Präsident Macron sollen die neuen Regeln schon nach den Sommerferien in Kraft treten. Ab dem neuen Schuljahr sind soziale Netzwerke für Kinder unter 15 Jahren verboten, sagte Macron nach dem Parlamentsentscheid. Wie das Social-Media-Verbot genau umgesetzt werden soll, muss noch geklärt werden. Immer mehr Fahrzeuge sind weltweit unterwegs, aber die Zahl der Verkehrstoten ist gesunken. Sie sei seit 2011 um über 20% zurückgegangen, obwohl in diesem Zeitraum mehr als 1 Milliarde Fahrzeuge neu auf die Straßen kamen. Das berichtet die Weltgesundheitsorganisation.
3: Die Zahl der Unfälle ist deutlich zurückgegangen, unter anderem wegen Tempolimits und Sicherheitsstandards für Fahrzeuge. Ein Phänomen der Neuzeit verändert die Statistik allerdings. Der Boom von Lieferservices für Essen und alles Mögliche, der hat die Zahl der Motorräder innerhalb von rund 15 Jahren weltweit verdreifacht. Und Unfälle mit Todesfolge und Verletzungen damit, die machen inzwischen fast 1/3 aller Unfälle aus. Klar ist, was die Fahrer schützen kann. Der Helm reduziert das Risiko eines folgenschweren Unfalls um mehr als das 6-fache, sagt die WHO. Aus Genf, Christiane Ölrich.
1: Eine seit fast 17 Jahren krankgeschriebene Lehrerin will nicht in den Ruhestand gehen. Die Beamtin hat beim Verwaltungsgericht Düsseldorf Klage gegen die Bezirksregierung Düsseldorf eingereicht. Sie will sich damit gegen die Anordnung der Bezirksregierung wehren, die sie in den Ruhestand versetzen will. Der Fall der Lehrerin aus dem Ruhrgebiet hatte im vergangenen Jahr Schlagzeilen gemacht. Die Pädagogin hatte seit 2009 nicht mehr unterrichtet. Immer wieder ließ sie sich krankschreiben, ohne dass das Land eingriff und eine amtsärztliche Untersuchung einforderte. Das Wetter, die aktuelle Vorhersage des Deutschen Wetterdienstes. In der Nacht im Norden wolkig und an der Küste etwas Regen, sonst oft gering bewölkt oder klar und trocken. Tiefstwerte im Norden 15 bis 10 Grad, sonst 11 bis 6 Grad. Später am Tag vom Norden bis zur Mainlinie grau und regnerisch, im Nordosten örtlich Gewitter. Im Süden dagegen wieder viel Sonne. Die Temperaturen steigen auf Werte zwischen 19 und 26 Grad, am Oberrhein bis auf 29 Grad.
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4: Halli, hallo, Hallöchen. Am Dienstagabend, kurz vor Mitternacht haben wir es. Und es gibt eine einzige Meldung, die ist von der A67 Darmstadt Richtung Mannheim. Da ist vollgesperrt zwischen Gernsheim und Lorsch wegen Löscharbeiten an einem brennenden Anhänger. Aktuell staut sich da 3 Kilometer. Und ihr könnt über die parallel verlaufende A5 fahren, wenn ihr da noch nicht drin steht. Mein Name ist Hanna und ich wünsche euch eine gute Fahrt.
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1: Ich bin Tine Klimach. Die Deutsche Bahn plant ein Alkoholverbot an allen 5.400 Bahnhöfen in Deutschland. Künftig soll es bundesweit verboten sein, auf Bahnsteigen oder in Bahnhofshallen Alkohol zu trinken. Die Umsetzung soll bis Mitte Oktober abgeschlossen sein.
2: Bahnchefin Palla verspricht sich dadurch mehr Ordnung und Sicherheit auf Bahnhöfen, aber auch in Zügen. Außerdem mehr Schutz von Mitarbeitenden und Reisenden. Wer gegen das Verbot verstößt, muss mit einem Platzverweis rechnen. Bei wiederholten Verstößen droht ein dauerhaftes Hausverbot. Die Bahn hofft langfristig auch auf weniger Streitigkeiten. Erfahrungen am Hamburger Hauptbahnhof hätten gezeigt, dass Konflikte nach einem Alkoholverbot deutlich zurückgegangen sind. David Riemer, Nachrichtenredaktion.
1: Die Zahl der registrierten Fälle sexuellen Kindesmissbrauchs in Deutschland steigt weiter an, vor allem online. Das zeigt das neue Bundeslagebild des Bundeskriminalamts. Im vergangenen Jahr registrierte die Polizei insgesamt mehr als 17.100 Fälle. Das sind rund 770 mehr als im Vorjahr. Bundesinnenminister Alexander Dobrindt spricht von erschreckenden Zahlen. Nach wie vor sei es schwierig, an die Täter heranzukommen.
3: Wir brauchen die IP-Adressenspeicherung, um gegen die Kriminellen und die kriminellen Machenschaften hier vorzugehen. Das notwendige Gesetz zur IP-Adressenspeicherung ist bereits im parlamentarischen Verfahren. Wir gehen davon aus, dass wir nach der Sommerpause das Gesetz abschließend entscheiden.
1: Sexuelle Gewalt gegen Kinder, Jugendpornografie, Erwachsene, die über Online-Spiele Kontakt zu Minderjährigen anbahnen. Die Polizei hat im vergangenen Jahr wieder mehr Missbrauchsfälle bei Kindern und Jugendlichen registriert. Der Krieg gegen den Iran kostet die USA nach Angaben von Verteidigungsminister Hegseth umgerechnet rund 32 Milliarden Euro. Das sagte Hegseth bei einer Anhörung im US-Senat. Er sagte auch, dass die Summe neben den bisherigen Ausgaben auch erwartete Kosten umfasse. Dazu zählten unter anderem Sollzahlungen für Militärangehörige sowie Betriebs- und Wartungskosten. Nach den Sommerferien soll in Frankreich ein Social-Media-Verbot für Kinder unter 15 Jahren gelten. Das hat das Parlament beschlossen. Damit ist Frankreich das erste EU-Land, was eine Altersgrenze bei TikTok, Snapchat und Co. einsetzen will. Das Wetter, die aktuelle Vorhersage des Deutschen Wetterdienstes. In der Nacht im Norden wolkig und an der Küste etwas Regen, sonst oft gering bewölkt oder klar und trocken. Tiefstwerte im Norden 15 bis 10 Grad, sonst 11 bis 6 Grad. Später am Tag vom Norden bis zur Mainlinie grau und regnerisch, im Nordosten örtlich Gewitter. Im Süden dagegen wieder viel Sonne. Die Temperaturen steigen auf Werte zwischen 19 und 26 Grad, am Oberrhein bis auf 29 Grad.
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4: Um 1:02 mit einer sehr guten Meldung für alle, die gerade auf den Straßen unterwegs sind. Wir haben keine Meldungen über Verkehrsstörungen vorliegen, also habt eine gute Fahrt und fahrt schön vorsichtig, dass es auch so bleibt.
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1: Ich bin Tine Klimach. In gut einer Woche soll die CDU-CSU-Bundestagsfraktion nach dem Rücktritt von Jens Spahn einen neuen Vorsitzenden wählen. Aber zu den möglichen Kandidaten gibt es bisher nur Spekulationen. CDU-Chef Merz und CSU-Chef Söder wollen der Fraktion zeitnah einen Vorschlag unterbreiten.
2: Die beiden Verantwortlichen für den Personalvorschlag lassen sich nicht in die Karten schauen. Sie wollen sich erst intern austauschen und dann einen gemeinsamen Vorschlag machen. Auch Innenminister Dobrindt, der als möglicher Kandidat für den Posten gehandelt wird, hält sich bedeckt. Er wolle zu Personalspekulationen keinen Beitrag leisten. Möglicherweise muss nach der Wahl der Unionsfraktionsspitze in der kommenden Woche auch das Kabinett umgebildet werden, denn Spekulationen gibt es nicht nur zu Dobrindt, sondern auch zu weiteren amtierenden Ressortchefs wie etwa Kanzleramtschef Rai und Gesundheitsministerin Wacken. Aus Berlin Ursula Winkler.
1: Für den Einbau einer klimafreundlichen Heizung gibt es wieder staatliche Zuschüsse. Die neue Bundesförderung für effiziente Gebäude sei nun gestartet, sagt die Förderbank KfW. Allerdings gibt es unterm Strich nun weniger Geld vom Staat.
3: Die Bundesregierung will sparen und staffelt nun die Zuschüsse. Wer wenig verdient, der bekommt mehr Unterstützung. Relevant für die Förderung ist auch, ob Minderjährige im Haushalt leben. Der maximale Förderbetrag, der liegt nun bei 28.000 Euro und soll nach und nach weiter sinken. Wer aber schon eine Förderzusage hat oder einen Antrag gestellt hat zu alten, besseren Bedingungen, der muss sich keine Sorgen machen. Claudia Wächter, Nachrichtenredaktion.
1: Frankreich führt als erstes EU-Land ein Social-Media-Verbot für Kinder und Jugendliche unter 15 Jahren ein. Ein entsprechendes Gesetz, das nach den Sommerferien greifen soll, verabschiedete das Parlament in Paris mit großer Mehrheit. Es muss noch im Einzelnen geklärt werden, wie das Verbot in der Praxis tatsächlich umgesetzt und durchgesetzt werden soll. Nach dem Willen von Präsident Macron soll das Verbot schon nach den Sommerferien gelten. Nach dem Tod eines Einwanderers bei einem Polizeieinsatz sind in mehreren Städten Italiens wieder Tausende auf die Straße gegangen. Proteste gab es am Abend unter anderem in Mailand, Neapel und Florenz. Nach ersten Berichten verliefen sie friedlich. Am Abend zuvor war es in Bologna, wo der 42-jährige Marokkaner am Sonntag starb, zu Krawallen gekommen. Wegen des Todesfalls ermittelt inzwischen die Staatsanwaltschaft. Das Wetter, die aktuelle Vorhersage des Deutschen Wetterdienstes. In der Nacht im Norden wolkig und an der Küste etwas Regen, sonst oft gering bewölkt oder klar und trocken. Tiefstwerte im Norden 15 bis 10 Grad, sonst 11 bis 6 Grad. Später am Tag vom Norden bis zur Mainlinie grau und regnerisch, im Nordosten örtlich Gewitter. Im Süden dagegen wieder viel Sonne. Die Temperaturen steigen auf Werte zwischen 19 und 26 Grad, am Oberrhein bis auf 29 Grad.
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4: 2:02 haben wir es und da habe ich gute Nachrichten. Wir haben weiterhin nur Freistraßen im gesamten FFH-Land. Ich wünsche euch eine gute Fahrt.
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